Aus Großbritannien war das James Blunt mit seiner Ballade You're Beautiful von 2004. Und jetzt erinnern wir an einen Mann, tja, seine Musik lebt weiter, zum Beispiel auch durch großartige Tribute-Shows und natürlich durch die Songs, die regelmäßig im Radio zu hören sind. Die Rede ist von Joe Cocker. Der nächste Titel ist eine echte Perle aus seinem Spätwerk, die mit kraftvollem Soul-Groove begeistert. Lehnen Sie sich ein bisschen zurück für Joe Cocker und seinen packenden Song Out of the Blue von 2007, hier in der ARD-Hitnacht.

Aus Jamaika, Boris Gardiner mit seiner Reggae-Ballade I Wanna Wake Up With You aus dem Jahre 1986. Ein absoluter Kuschelhit, der uns sanft durch diese späten Stunden hier in der ARD-Hitnacht begleitet. Und jetzt kommt ein Mann, geboren in Göttingen, und der hat eine Menge Hits auch abgeliefert. Und im nächsten Jahr gibt's eine große Arena- und Open-Air-Tournee. Der Kartenverkauf läuft ja schon. Und aus dem Jahre 86 jetzt um Herbert Grönemeyer geht's mit Kinder an die Macht.

0: A Girl Like You, Edwin Collins aus Edinburgh, ist der Mann aus Schottland. Und er klingt wie 60er Jahre. Nee, der Titel ist 1994 zum Welthit geworden. Ein paar Jahre später hat er leider zwei Schlaganfälle erlitten. Er musste alles wieder lernen, singen, sprechen. Seine Frau hat ihm geholfen und darüber gibt's auch eine interessante Dokumentation. Es ist 2.30 Uhr. Hier ist der Verkehrsservice in der ARD-Hitnacht. Die A4 Köln Richtung Aachen ist zwischen Elsdorf und Merzenich noch gesperrt, wegen Bauarbeiten, und zwar bis 5 Uhr. Die A45 Gießen Richtung Aschaffenburg ist zwischen Wölfersheim und Florstadt wegen Bergungsarbeiten gesperrt. A66 Frankfurt Richtung Fulda. Der Tunnel Neuhof ist wegen Reparaturarbeiten bis 5 Uhr gesperrt. Es gibt eine Umleitung für Sie, die führt über die U47. Die A71 Richtung Sangerhausen ist zwischen Oberhof und Grevenroda wegen Wartungsarbeiten bis ca. 6 Uhr gesperrt. Und da haben wir noch die A72 Plauen Richtung Zwickau. Die Autobahn ist zwischen Reichenbach und Zwickau West nach einem Unfall gesperrt. Das waren unsere Meldungen. Wir wünschen Ihnen eine gute Fahrt und kommen Sie gut an.
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0: Aus Dresden von MDR Sachsen und hier ist Alison Moyet, For You Only. Und die Frau hat vieles vor dieses Jahr. 3,5 Monate geht's auf Tour. Im Juni geht's los und dann nochmal im Herbst. Und außerdem wird sie auch noch im nächsten Monat 65.

aus Amerika. The Killers mit ihrem Titel Human von 2008. Und von 2026 ist das neue Album von Michael Schulte, der 2018 Deutschland beim ESC vertreten hat und auf Platz 4 landen konnte. Und sein neues Album ist auch nicht nur als CD, sondern in gelbem Vinyl erschienen, um genau zu sein, Lemon Transparent nennt sich das Ganze, so ein bisschen leicht durchsichtig. Und dieses Album, das können Sie absahnen. Und wir haben schon richtige Lösungen in unserem Topf. Vielen Dank für alle, die schon mitgemacht haben. Und hier noch einmal unser Titel, den Sie so erkennen sollen. Den Titel oder auch die Band oder beides zusammen, wie Sie möchten. Und diese Band hat mal den ESC gewonnen. Schon eine ganze Weile vor Michael Schultes Teilnahme damals 2018 gewesen. Ja, hier ist dieser Schnipsel. 3 Sekunden rückwärts. Wie heißt der Titel oder und die Band? ard-hitnacht@mdr.de. Mit ein bisschen Glück können Sie dieses Album dann bald zu Hause als aufgeschnittene Limone auf Ihren Plattenteller legen. Lemon Transparent, wie gesagt. Und der Plattenspieler wird es aushalten. Jetzt bei uns Musik mit dem Schwesterchen von Mike Oldfield. Hier Sally Oldfield und Silver Dagger.

Anita Bär aus Köln grüßt uns aus der Backstube und sie hat sich besonders über die Beatles von gerade gefreut, über Yesterday. Wunderbar, hier ist die ARD Hitnacht. Wir haben es 2:50 Uhr, 10 Minuten vor 3 Uhr und in der nächsten Stunde, da lösen wir dann auch unser Quiz um Michael Schulte auf. Und jetzt nach diesem Kracher von 1981 mit Urgent, mit Foreigner, gibt es bei uns The Beautiful South und ihren Song A Little Time, der ist 1989 entstanden.

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1: Die Nachrichten mit Ronald Lessig. Guten Morgen. Im Iran-Krieg gibt es unterschiedliche Angaben über den Stand der Verhandlungen. US-Vizepräsident Vance sprach von vielen Fortschritten. Die iranische Seite hat Berichte über eine Einigung dementiert. Klaus Reginek für WDR aktuell.
2: Die Klarstellung kam von der iranischen Nachrichtenagentur Tasnim. Die steht den Revolutionsgarden im Iran nahe. Demnach seien die Berichte westlicher Medien falsch, dass ein Abkommen bereits abgeschlossen sei. Das US-Nachrichtenportal Axios hatte unter Berufung auf US-Beamte berichtet, die Waffenruhe werde verlängert und es sollten Gespräche über das iranische Atomprogramm aufgenommen werden. Tatsächlich aber gehen die USA inzwischen weiter gegen den iranischen Ölhandel vor. US-Finanzminister Bessent kündigte neue Sanktionen gegen 8 Tankschiffe und 15 Unternehmen an.
1: Israel hat die Zusammenarbeit mit UN-Generalsekretär Guterres aufgekündigt. Das hat der israelische UN-Botschafter erklärt. Auslöser sei die Ankündigung, sein Land wegen Vorwürfen sexualisierter Gewalt gegen Gefangene auf eine schwarze Liste zu setzen. Der Tarifkonflikt bei der Telekom ist beigelegt. Der Bonner Konzern und die Gewerkschaft Verdi haben sich nach 36-stündigen Verhandlungen geeinigt. Die 60.000 Beschäftigten bekommen mehr Geld. Außerdem verzichtet die Telekom bis 2028 auf betriebsbedingte Kündigungen. In Österreich ist das Urteil gefallen nach einem geplanten Terroranschlag auf ein Konzert der US-Sängerin Taylor Swift in Wien vor knapp 2 Jahren. Der angeklagte Islamist muss 15 Jahre in Haft. Der Mann war nach Warnungen eines ausländischen Geheimdienstes einen Tag vor dem geplanten Anschlag festgenommen worden.
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1: In Köln mussten gestern Abend 2 aneinandergrenzende Wohnhäuser evakuiert werden. Zuvor wurde an einem der beiden Häuser im Stadtteil Kalk ein Riss entdeckt. Daniel Kur für WDR aktuell.
3: Der Schock dürfte groß gewesen sein, als es plötzlich hieß, alle Wohnungen müssen geräumt werden. Insgesamt sollen rund 35 Personen in den beiden Häusern betroffen sein. Einsturzgefahr könne nicht ausgeschlossen werden, so die Feuerwehr. Grund für den Riss könnte eine Baugrube nebenan sein. Feuerwehr und THW überwachen aktuell die Häuser. Rundherum ist alles abgesperrt. Im Laufe des Tages sollen Statiker die Gebäude überprüfen. Die Bewohner konnten vorübergehend anderweitig untergebracht werden, sagt die Feuerwehr Köln.
1: Das Wetter in Nordrhein-Westfalen. In der Nacht klar bei 10 bis 5 Grad in Ostwestfalen-Lippe, sonst 17 bis 11 Grad. Tagsüber erst sonnig, am Abend Gewitter, örtlich Hagel und Sturmböen. Dazu in Attendorn bis 29, in Wesseling bis 31 und in Ratingen bis 32 Grad. Am Samstag im Süden Schauer, sonst trocken bis 29 Grad. Und das war WDR aktuell.
4: Hier ist der Verkehrsservice in der ARD-Hitnacht. Die A4 Köln Richtung Aachen ist zwischen Elsdorf und Merzenich wegen Bauarbeiten bis 5 Uhr gesperrt. Die A45 Gießen Richtung Aschaffenburg ist zwischen Wölfersheim und Florstadt wegen Bergungsarbeiten gesperrt. A66 Frankfurt Richtung Fulda, der Tunnel Neuhof ist wegen Reparaturarbeiten bis 5 Uhr gesperrt. Eine Umleitung führt über die U47. Die A71 Richtung Sangerhausen ist zwischen Oberhof und Grevenroda wegen Wartungsarbeiten bis ca. 6 Uhr gesperrt. Die A72 Plauen Richtung Zwickau ist zwischen Reichenbach und Zwickau West nach einem Unfall weiterhin gesperrt. Soweit die Meldungen. Wir wünschen Ihnen eine gute Fahrt. Kommen Sie gut an.
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4: Genau, die jetzt im Auto unterwegs sind. Vorne passt einer auf am Steuer und an der Seite und weiter hinten auf der Bank kann ein bisschen geschlafen werden. Schlafend im Auto. Sleeping in my car. Hier sind Roxette. Und gleich danach ELO mit Sweet Talkin' Woman. Ich bin Frank Michael Bauer. Hallo aus Dresden.

Das war das Electric Light Orchestra, unverkennbar, mit dem wunderbar verspielten und orchestral arrangierten Hit Sweet Talkin' Woman aus dem Jahre 1977. Ja, und wir bleiben beim eleganten britischen Sound und wechseln jetzt aber zu den Pionieren des Art Pop. Brian Ferry und seine Mitstreiter, die haben Anfang der 80er Jahre ein zeitloses, extrem stilvolles Album zustande gebracht, und das ist geschaffen für eine entspannte Atmosphäre in jedem Fall. Und wie hat ein Magazin mal geschrieben, einem Musikkritiker, das Lied, was jetzt kommt, das zieht wie sanfter Nebel durch die Nacht. Wie dem auch sei, aus dem Jahre 1982 jetzt Roxy Music mit Brian Ferry und der elegante Klassiker More Than This. Und jetzt gehen noch Grüße nach Staswort. Günther hat uns nämlich gegrüßt und er hat die ganzen Abend schon gehört und die ganze Nacht hört er jetzt auch. Er muss nämlich unheimlich viel werkeln und da braucht man auch ein bisschen Abwechslung und die Musik vielleicht auch mal ein bisschen lauter, damit man nicht müde wird. Denn die Arbeit muss schließlich erledigt werden. Und jetzt Roxy Music, More Than This.

Just an Illusion, Imagination waren das hier bei uns in der ARD-Hitnacht. Und jetzt kommen wir zur Auflösung unseres kleinen Spiels um Michael Schulte. Von ihm bekommen Sie das neue Album, unser Album-Tipp. Und er hat uns 2018 bekanntermaßen beim ESC sehr gut vertreten, mit einem Platz 4 am Ende. Und die Frage war, wir haben einen beliebigen Titel, Siegertitel vom ESC ausgesucht aus der ganzen ESC-Geschichte. Und das war dieser Schnipsel. Ja, viele haben geschrieben, so würde ich es immer noch sagen, die Hälfte lag nicht ganz richtig, also hat es falsch gesagt und die andere Hälfte lag richtig. Und wir haben rausgezogen als Sieger, der nämlich geschrieben hatte, Ralf Rösel, diesen Titel hier. Though it hurts to go away, your kisses for me, save all your. Er hatte uns geschrieben, save your kisses for me, Brotherhood of Man, das war 1976. Ja, das ist nun auch genau 50 Jahre her. Deutschland wurde damals übrigens vertreten von den Les Humphreys Singers. Die haben auf Englisch gesungen. Ralf Siegel hatte den Titel geschrieben, Sing, Sang, Song. Und am Ende hat es nur 12 Punkte insgesamt gegeben. Von 18 teilnehmenden Ländern hat Deutschland den Platz 15 damals geholt. Ja, das war dann auch nicht so erfolgreich. Aber wir wissen ja, Siegel hat es ja auch geschafft, mit Nicole einen ersten Platz zu komponieren und dann einzufahren für Deutschland. Nochmal ein herzliches Dankeschön an alle, die mitgemacht haben. Und das Vinylalbum in Lemon Transparent, das schicken wir an Ralf Rösel. Er hört uns übrigens über, das hat er noch dazu geschrieben, WDR 4. Und jetzt Creedence Clearwater Revival und Down on the Corner und gleich danach Tracy Chapman in der ARD-Hitnacht mit Baby, Can I Hold You? Es ist 3:25 Uhr.

0: mit Tracy Chapman. Es ist 3.31 Uhr geworden. Hier ist der Verkehrsservice in der ARD-Hitnacht. Die A4 Köln Richtung Aachen ist zwischen Elsdorf und Merzenich wegen Bauarbeiten noch bis 5 Uhr gesperrt. Die A45 Gießen Richtung Aschaffenburg ist zwischen Wölfersheim und Florstadt wegen Bergungsarbeiten gesperrt. A66 Frankfurt Richtung Fulda, der Tunnel Neuhof ist wegen Reparaturarbeiten bis 5 Uhr gesperrt. Eine Umleitung besteht über die U47. Die A71 Richtung Sangerhausen ist zwischen Oberhof und Gräfenroda wegen Wartungsarbeiten bis ca. 6 Uhr gesperrt. Die A72 Plauen Richtung Zwickau ist zwischen Reichenbach und Zwickau West nach einem Unfall gesperrt. Die A113 Autobahnzubringer Neukölln Richtung Schönefeld ist zwischen Adlershof und Schönefeld Nord nach Auslösung der Höhenkontrolle gesperrt. Das waren unsere Meldungen. Gute Fahrt.
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0: Von MDR Sachsen aus Dresden mit Frank Michael Bauer und hier ist Gazebo, I like Chopin. Ich muss mal das Fenster zumachen. Jetzt ist es doch sehr kühl draußen, so um die 7 Grad. Und hier im Studio, ich habe vorhin gerade mal geguckt, 17 Grad im T-Shirt. Ist doch ein bisschen frisch geworden. Dann bleibe ich wenigstens munter.

Janet Jackson mit dem fröhlichen, gute Laune-Garanten Oops Now von 1995. Ein Song, der damals klammheimlich übrigens als versteckter Bonustrack auf ihrem Mega-Album Janet auftauchte. Ursprünglich war die Nummer gar nicht für eine Single-Auskopplung geplant, entwickelte sich im Radio dann aber rasch zu einem absoluten Selbstläufer. Das dazugehörige Musikvideo versprüht auch pure Urlaubsstimmung, da Janet es komplett privat mit ihren Freunden auf einer Karibikinsel gedreht hat. Und jetzt kommen Udo Lindenberg und Apache 207 mit ihrem Song Komet hier bei uns in der ARD-Hitnacht um 3:40 Uhr.

Mike Bolan und seine Band T-Rex haben uns gerade hier an der ARD-Hitnacht mit feinstem Glamrock aus dem Jahr 1971 versorgt. Get It On, zeitlos dieser Titel. Und jetzt schnappen wir uns einen großen Klassiker, der nochmal neu aufgenommen wurde von Michael Bolton 1991. Das Original war ja von Percy Sledge. Und er, Michael Bolton, hat Platz 1 der US-Charts mit diesem Song geholt. What?

Nummer 1 Hit aus Amerika. Michael Bolton, auch das Original. Das hat dann schon viel früher, 1966, den Spitzenplatz der Charts erobert. Und jetzt Mrs. Greenbird aus deutschen Landen um 3.53 Uhr in der ARD-Hitnacht Shooting Stars and Fairy Tales.

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1: Die Nachrichten mit Ronald Lessig. Guten Morgen. Ein Gericht in Österreich hat einen Islamisten verurteilt, der einen Anschlag auf ein Konzert der US-Sängerin Taylor Swift geplant hat. Er muss 15 Jahre in Haft. Der Österreicher mit nordmazedonischen Wurzeln war knapp vor 2 Jahren kurz vor dem Anschlag festgenommen worden. Oliver Schosch, WDR Wien.
2: Behran A. hatte diesen Anschlagsplan von Anfang an gestanden. Die Beweislage war erdrückend. Die Ermittler fanden Sprengstoffmaterialien, Bombenbauanleitungen und Chats mit IS-Mitgliedern. Es gab die Höchststrafe von 20 Jahren nur deshalb nicht, weil Behran A. ein Teilgeständnis abgelegt hatte und zuvor als unbescholten galt.
1: Im Iran-Krieg gibt es unterschiedliche Angaben über den Stand der Verhandlungen. Die iranische Seite hat Medienberichte über eine Einigung auf ein Abkommen zurückgewiesen. US-Vizepräsident Vance dagegen sprach von vielen Fortschritten. Es geht demnach um eine Verlängerung der Waffenruhe. Die Überwachungsbehörde für europäische Parteien hat die Europapartei der AfD im Visier. Es gibt Hinweise auf Verstöße gegen EU-Grundwerte. Ein entsprechendes Schreiben liegt der EU-Kommission zur Entscheidung vor, teilte ihr Sprecher mit. Einzelheiten nannte er nicht. Parteien bekommen nur dann öffentliche Mittel, wenn sie sich an die Grundwerte halten. In Dinslaken wird heute früh mit einer Schweigeminute an die Opfer des Verkehrsunfalls vorgestern erinnert. Eine Frau war in eine Schülergruppe gefahren, 2 Jungen kamen ums Leben. Gegen die Fahrerin wird ermittelt. Laut Staatsanwaltschaft hat sie schon im vergangenen Jahr einen Unfall verursacht, weil sie ohnmächtig geworden war. In Köln ist am späten Abend ein Riss in einem Wohnhaus neben einer Baustelle entdeckt worden. Die Feuerwehr schließt Einsturzgefahr nicht aus. 9 Menschen mussten demnach das Gebäude verlassen. Auch ein Haus nebenan sei evakuiert worden. Heute sollen Experten die Statik überprüfen.
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1: Die Videoüberwachung an Schulen in Münster zahlt sich offenbar aus. An 4 Schulzentren gab es nach Angaben der Stadt so weniger Vandalismus und weniger Einbrüche. Julia Wolf, WDR Münster.
3: In Hiltrup waren es zum Beispiel vor der Videoüberwachung noch 26 Fälle pro Jahr. Die Zahl ist auf 3 registrierte Straftaten gesunken. Weitere positive Beispiele gibt es an den Schulzentren Wolbeck und Kinderhaus sowie an der Melanchthon-Schule in Körde. Deshalb sollen die Kameras dort auch bleiben. Jetzt werden andere Standorte geprüft, so könnte für die Grundschule Kinderhaus West ebenfalls eine Videoüberwachung kommen. Am Hansa-Berufskolleg könnte schon eine Toranlage helfen, um den Schulhof zu schützen. Die Stadt will jetzt darüber beraten.
1: Das Wetter in Nordrhein-Westfalen heute erst sonnig, am Abend Gewitter, dazu in Gummersbach bis 29, in Coesfeld bis 31 und in Düren bis 32 Grad. Am Samstag im Süden Schauer, nördlich trocken bis 29 Grad. Das war WDR aktuell.
4: Hier ist der Verkehrsservice in der ARD-Hitnacht. Die A4 Köln Richtung Aachen ist zwischen Elsdorf und Merzenich wegen Bauarbeiten bis 5 Uhr gesperrt. Die A45 Gießen Richtung Aschaffenburg ist zwischen Wölfersheim und Florstadt wegen Bergungsarbeiten gesperrt. A66 Frankfurt Richtung Fulda, der Tunnel Neuhof ist wegen Reparaturarbeiten bis 5 Uhr gesperrt. Eine Umleitung über die U47 ist eingerichtet. Die A71 Richtung Sangerhausen ist zwischen Oberhof und Gräfenroda wegen Wartungsarbeiten bis ca. 6 Uhr gesperrt. Die A72 Plauen Richtung Zwickau ist zwischen Reichenbach und Zwickau West nach einem Unfall gesperrt. A94 Passau Richtung München zwischen Neuötting und Töging ist die linke Spur derzeit gesperrt. Soweit die Meldungen, kommen Sie gut an Ihr Ziel.
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4: Ja, das Ganze aus Dresden mit Frank-Michael Bauer von MDR Sachsen. Und hier sind die Pointer Sisters. Jump for my love.

einfach mal ein Instrumentalstück so ganz entspannt hören. Ja, Samba-Partie, legendär von Santana, 1970 erschienen. Und es heißt Carlos, aber die Melodie in einer einzigen hochemotionalen Nacht im Hotelzimmer komponiert. Bis heute ist das ein tolles Stück Musik, muss man schon sagen. Jetzt geht's ins Jahr 2008. Da hat Peter Fox sein Solo-Debüt vorgelegt mit dem Album Stadtaffe. Und daraus ist jetzt dieser Titel zu hören, Haus am See. 12 Minuten nach 4, hier ist die AD-Hitnacht.

The Rembrandts, das US-Pop-Duo, ja, kennen die meisten wahrscheinlich durch den Titelsong der Serie Friends, aber schon 1990 hatten sie diesen genialen Ohrwurm am Start, Just the Way It Is, Baby, war damals ihr allererster großer Charterfolg, muss man sagen. Wir springen jetzt ein gutes Stück nach vorne in der Zeitrechnung, behalten den eingängigen Pop-Vibe aber noch bei. Harry Styles, der ehemalige One Direction-Sänger, lieferte im Jahr 2022 einen der meistgestreamten Songs des gesamten Jahrzehnts ab. Das muss man erstmal schaffen. Die Melodie klingt leichtfüßig, schaut aber textlich tief in die melancholische Gefühlswelt. Hier ist As It Was, hier bei uns in der ARD-Hitnacht, 4:24 Uhr.

0: Purple Rain und Prince in der ARD-Hitnacht. Es ist 4.31 Uhr. Hier ist der Verkehrsservice in der ARD-Hitnacht. Die A4 Köln Richtung Aachen ist zwischen Elsdorf und Merzenich wegen Bauarbeiten noch eine halbe Stunde gesperrt bis 5 Uhr. A66 Frankfurt Richtung Fulda, der Tunnel Neuhof, ist wegen Reparaturarbeiten ebenfalls bis 5 Uhr gesperrt. Eine Umleitung führt über die U47. Die A71 Richtung Sangerhausen ist zwischen Oberhof und Grevenroda wegen Wartungsarbeiten bis ca. 6 Uhr gesperrt. A94 Passau Richtung München zwischen Neuötting und Töging ist die linke Spur gesperrt. Das waren sie, die Meldungen, und wir wünschen eine gute Fahrt.
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0: Weiterhin aus Dresden mit Frank-Michael Bauer, und ich gebe mal das Mikrofon weiter an einen gewissen Herrn namens Sting. Und gleich danach kommt Samantha Fox.

Hoi, das war Genesis. Wunderbar. Zum Aufstehen, 4.41 Uhr, hier bei uns in der ARD-Hitnacht. Wunderbarer Pop von Genesis. Von 1978, Follow You, Follow Me. Damit knackte die Band rund um Phil Collins damals erstmals die Top 10 der britischen Singlecharts. Und wir bleiben direkt in Großbritannien, wechseln aber das Jahrzehnt und das Genre nach dem Ende der Spice Girls, Babys, Baby Spice Emma. Im Jahre 2001, dass sie auch solo absolut abliefern kann. Hier ist ihr Song What Took You So Long?

R.E.M. haben uns gerade mit einer gehörigen Portion Optimismus aus dem Jahre 1991 versorgt. Shiny Happy People. Ja, interessanterweise stand die Band dem Song später selbstkritisch gegenüber, weil er ihnen fast schon zu fröhlich geraten war. Und jetzt wird's bei uns in der ARD-Hitnacht mystisch und verdammt romantisch. Dafür sorgt die Gruppe Berlin. 1986 haben sie diesen Song zum Kultfilm Top Gun beigesteuert. Produziert wurde das Ganze von keinem Geringeren als Disco-Legende Giorgio Moroder. Schließlich die Augen jetzt schließen und dabei den Atem rauben lassen. Hier sind Berlin und Take My Breath Away. 4:49 Uhr.

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1: Die Nachrichten mit Ronald Lessig. Guten Morgen. In Dinslaken soll am Morgen mit einer Schweigeminute an die Opfer des Verkehrsunfalls vorgestern erinnert werden. Eine Frau war in eine Schülergruppe gefahren. Zwei Jungen kamen ums Leben. Bürgermeister Panke sagte, viele Menschen seien noch immer schockiert.
2: Ich habe, egal mit wem ich bisher über dieses Thema gesprochen habe, so viele Menschen einfach erlebt, die völlig fassungslos sind und gerade gar nicht wissen, wohin mit sich. Ich habe in den letzten 24 Stunden sehr viele Menschen einfach weinen sehen.
1: Gegen die Autofahrerin wird ermittelt. Laut Staatsanwaltschaft hatte sie schon im vergangenen Jahr einen Unfall verursacht, nachdem sie ohnmächtig geworden war. Im Irankrieg gibt es unterschiedliche Angaben über den Stand der Verhandlungen. Die iranische Seite hat Medienberichte über eine Einigung zurückgewiesen. US-Vizepräsident Vance dagegen sprach von vielen Fortschritten. Es geht demnach um eine Verlängerung der Waffenruhe. Die Stiftung Patientenschutz fordert mehr Hitzeschutz für Pflegeheime und Krankenhäuser. Sie seien noch immer nicht gut vorbereitet, kritisierte Stiftungsvorstand Brüsch in der Rheinischen Post. Deshalb müssten Kranke und Alte im Sommer wieder unter hohen Temperaturen leiden. Oft fehlten einfachste Mittel wie eine Außenbeschattung. Der Tarifkonflikt bei der Telekom ist beigelegt. Der Bonner Konzern und die Gewerkschaft Verdi haben sich nach 36-stündigen Verhandlungen geeinigt. Die 60.000 Beschäftigten bekommen mehr Geld. Außerdem verzichtet die Telekom bis 2028 auf betriebsbedingte Kündigungen. In Österreich ist das Urteil gefallen. Nach einem geplanten Anschlag auf ein Konzert der US-Sängerin Taylor Swift in Wien vor 2 Jahren. Der angeklagte Islamist muss 15 Jahre in Haft. Der Mann war kurz vor dem Anschlag festgenommen worden.
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1: In Köln mussten am Abend 2 aneinandergrenzende Wohnhäuser evakuiert werden. Zuvor wurde an einem der beiden Gebäude ein Riss entdeckt. Daniel Kur für WDR aktuell.
3: Der Schock dürfte groß gewesen sein, als es plötzlich hieß, alle Wohnungen müssen geräumt werden. Insgesamt sollen rund 35 Personen in den beiden Häusern betroffen sein. Einsturzgefahr könne nicht ausgeschlossen werden, so die Feuerwehr. Grund für den Riss könnte eine Baugrube nebenan sein. Feuerwehr und THW überwachen aktuell die Häuser. Rundherum ist alles abgesperrt. Im Laufe des Tages sollen Statiker die Gebäude überprüfen. Die Bewohner konnten vorübergehend anderweitig untergebracht werden, sagt die Feuerwehr Köln.
1: Das Wetter in Nordrhein-Westfalen. Heute erst sonnig, am Abend Gewitter, örtlich Hagel und Sturmböen. Dazu in Dortmund bis 29 Grad, in Wuppertal bis 31 und in Aachen bis 32 Grad. Am Samstag im Süden Schauer, sonst trocken, bis 29 Grad. Das war WDR aktuell.
4: 3. Hier ist der Verkehrsservice in der ARD-Hitnacht. Die A4 Köln Richtung Aachen ist zwischen Elsdorf und Merzenich wegen Bauarbeiten weiterhin gesperrt. Die A71 Richtung Sangerhausen ist zwischen Oberhof und Gräfenroda wegen Wartungsarbeiten noch bis ca. 6 Uhr gesperrt. Soweit die Meldungen. Gute Fahrt, kommen Sie gut an.
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4: Von MDR Sachsen aus Dresden. Ich bin Frank Michael Bauer und hier kommt Donna Summer für Sie.

Tja, wir nennen uns, was war das für ein Comeback damals bitte, als aber im Jahr 2021 nach fast 40 Jahren Pause diesen Song veröffentlichten, Don't Shut Me Down, bewies ja eindrucksvoll, dass die schwedischen Pop-Ikonen ihr Handwerk absolut nicht verlernt haben. Ja, und auch diese charakteristischen Streicherarrangements und überhaupt die Stimmen, die ließen bei den Fans weltweit riesengroße Freude aufkommen. Der Titel war der perfekte Vorbote für ihr bärenstarkes Finale. Und Voyage. Und Bote für ihr bärenstarkes Finale. Und Voyage. Und ein echtes Geschenk für die Musikwelt. Wir lassen den typischen Abba-Sound nun.

Das war ja der feurig galoppierende Disco-Salsa aus dem Jahre 1977 mit Santa Esmeralda. Ihre tanzbare Coverversion von Don't Let Me Be Misunderstood ist und bleibt ein echter Klassiker. Mit den dramatischen Flamenco-Gitarren und diesem überhaupt treibenden Beat tauchten sie der alten Nina Simone-Nummer völlig neues Leben ein. Und auf Vinyl zog sich ja dieses mitreisende Epos damals über die gesamte erste Seite der Schallplatte. Ich glaube, war 16 Minuten lang oder so. Ein Geniestreich damals für die Tanzflächen und auch heute noch gern gehört. Und nun schlagen wir aber deutlich leisere und melancholischere Töne an. Der britische Sänger Colin Wernkamp steht dafür. Hier ist sein Hit von 1987 bittersüß, dieses Everything's Coming Up Roses in der ARD-Hitnacht. Gleich haben wir es 5:20 Uhr.

0: 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Lionel Richie war das. 5.30 Uhr, halb sechs. Hier ist der Verkehrsservice in der ARD-Hitnacht. Die A4 Köln Richtung Aachen ist zwischen Elsdorf und Merzenich wegen Bauarbeiten weiterhin gesperrt. A100 Stadtring Richtung Wedding. Zwischen Sonnenallee und Dreieck Neukölln ist die Autobahn gesperrt. Dort wurde nämlich die Höhenkontrolle ausgelöst. Wir wünschen Ihnen eine gute Fahrt. Kommen Sie gut an Ihr Ziel.
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0: Von MDR Sachsen aus Dresden und hier ist Elton John mit Nikita.

Ein blöder Fehler, ja, stupid mistake. Der britische Popsänger Gareth Gates bereute gerade im Jahr 2002 mit dieser Ballade über einen schmerzhaften Fehler die Fanherzen. Any One of Us war europaweit ein riesiger Charterfolg für den damaligen Castingshow Zweiten bei Pop Idol. Besonders bemerkenswert ist ja, wie Gareth seine schwere Stotter-Symptomatik beim Singen komplett ablegen konnte und eine makellose Gesangsleistung ablieferte. Der Song entwickelte sich zu einer der meistverkauften Singles des Jahres in Großbritannien. Ein herzergreifender Teenie-Pop-Klassiker, der auch heute noch eine Gänsehaut bestimmt erzeugt. Jetzt schmeißen wir die Zeitmaschine an und drehen die Energie im Studio wieder ein Stückchen höher. Wir fliegen zurück in den Sommer des Jahres 87, damals als die italienische Popsängerin Sabrina Salerno mit einem Schlag berühmt wurde. Und woran lag das? Das lag an diesem Hit hier, Sabrina mit Boys. Boys. 5:39 Uhr in der AD-Nacht.

Da war ja der große Gong, das war Synthie-Pop vom Feinsten aus deutschen Landen. Alphaville mit ihrem unsterblichen Debüt-Hit Big in Japan aus dem Jahre 1984. Und wir bleiben dem tanzbaren Feeling der Epoche treu, wandern aber an den Anfang der 90er. Damals hatte London Beat, eine britisch-amerikanische Truppe, wir erinnern uns, 1990 nicht nur ihren Riesenhit I've Been Thinking About You am Start, nee, sondern legte direkt nach mit einer Mischung aus Soul, Pop und Harmoniegesängen, nämlich mit A Better Love. Machen Sie ruhig das Radio noch ein bisschen lauter dafür. Die ARD-Hitnacht aus Dresden erreicht gleich ihr Finale. Ich bin Frank Michael Bauer, Ihnen einen entspannten Freitag und ein schönes Wochenende.

0: Bin mal gespannt, wann der Erste heute sagt, puh, das ist aber eine komische Luft heute. Das wird heute recht unangenehm, teilweise sehr schwül. Im Laufe des Tages bilden sich auch immer mehr Quellwolken. Tagsüber bleibt es meistens trocken, dann Richtung Nachmittag. Dann können dann von den Niederlanden her erste Schauer und einzelne Gewitter kommen. Besonders heute Abend sind teilweise kräftige Gewitter möglich. Örtlich besteht Unwettergefahr, man weiß ja immer nie, wo und wann genau. Starkregen, Hagel, schwere Sturmböen, alles möglich heute Abend. In Halle dazu 28 Grad, Zülpich kommt auf 31 und in Aachen sind bis zu 32 Grad möglich.
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2: Mit Joachim Augner. Ich wünsche Ihnen einen schönen guten Morgen. In Österreich hat ein Gericht einen Mann schuldig gesprochen, der vor knapp 2 Jahren einen islamistischen Anschlag auf ein Konzert der US-Künstlerin Taylor Swift in Wien geplant haben soll. Er muss jetzt 15 Jahre in Haft. Ablo Afakama, WDR aktuell.
3: Einen Monat lang lief der Prozess gegen den Österreicher mit nordmazedonischen Wurzeln. Der hatte schon gestanden, dass er einen Anschlag geplant hatte und möglichst viele Swift-Fans töten wollte. Das Gericht hat ihn auch wegen der Bildung einer Terrorzelle schuldig gesprochen. Beweise hatten er Ermittler im Haus seiner Eltern gefunden, Sprengstoff und Anleitung zum Bau von Bomben. Außerdem hatte der Mann mit IS-Mitgliedern gechattet. Er wurde noch vor dem ersten Konzert in Wien festgenommen, weil es eine Warnung von US-Geheimdiensten gab.
2: US-Vizepräsident Vance hofft darauf, dass es bald eine Einigung mit dem Iran gibt. Vor Journalisten sagte er, man sei noch nicht am Ziel, aber nah dran. Mehrere Medien hatten über ein mögliches Abkommen berichtet. Der Iran hat es zurückgewiesen. Klaus Regeneck für WDR aktuell.
4: Die Klarstellung kam von der iranischen Nachrichtenagentur Tasnim. Die steht den Revolutionsgarden im Iran nahe. Demnach seien die Berichte westlicher Medien falsch, dass ein Abkommen bereits abgeschlossen sei. Das US-Nachrichtenportal Axios hatte unter Berufung auf US-Beamte berichtet, die Waffenruhe werde verlängert und es sollten Gespräche über das iranische Atomprogramm aufgenommen werden. Tatsächlich aber gehen die USA inzwischen weiter gegen den iranischen Ölhandel vor. US-Finanzminister Bessent kündigte neue Sanktionen gegen 8 Tankschiffe und 15 Unternehmen an.
2: In der Diskussion um den 8-Stunden-Tag kommt ein Vorschlag des arbeitgebernahen Instituts der deutschen Wirtschaft. Es schlägt in den Funke Medien vor, die Arbeitszeit pro Tag für bestimmte Berufe zu erhöhen. Dort, wo keine Gesundheitsrisiken bestünden, also vor allem Büros. Die Bundesregierung plant, den 8-Stunden-Tag aufzuweichen und eine wöchentliche Arbeitszeit einzuführen. In der rumänischen Stadt Galaz ist in der Nacht eine Drohne in ein Hochhaus eingeschlagen. Im 10. Stock des Gebäudes brach ein Feuer aus. 2 Menschen wurden leicht verletzt. Galaz ist nur wenige Kilometer von der ukrainischen Grenze entfernt. Das rumänische Innenministerium teilte mit, es handle sich um eine russische Drohne.
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2: Die Ausstellung der japanischen Künstlerin Yayoi Kusama im Museum Ludwig in Köln meldet einen Besucherrekord. 250.000 Menschen haben sie seit Mitte März gesehen. Beate Hinrichs für WDR aktuell.
5: Und das Interesse des Publikums hält an. Das Museum Ludwig teilte mit, dass alle Wochenenden im Juni bereits ausverkauft seien. Die Ausstellung läuft noch bis zum 2. August und wer sie sehen will, muss vorab Online-Tickets buchen. Gezeigt werden 300 Werke von Yayoi Kusama, die mit ihren farbigen Polka-Dots berühmt wurde. Spektakulär ist ein riesiger Raum, in dem meterhohe gepunktete Krakenarme stehen. Die Ausstellung gehört zu den erfolgreichsten in der Geschichte des Museums Ludwig.
2: Das war WDR aktuell.
0: Schlange am Ticketschalter im Museum Ludwig gibt es möglicherweise. Staus auf den Straßen sind uns im Moment keine gemeldet. Kommen Sie gut durch. Freitag, guten Morgen. André aus Essen hat das Radio auch schon an. Guten Morgen.
6: Guten Morgen.
0: Kaffee läuft auch schon?
6: Jawohl.
0: Gut, dann checken Sie sich nochmal in Ruhe eine Tasse ein und dann gibt's die Schätzfrage, okay? Startklar?
6: Ja, natürlich, jederzeit.
0: Dann machen wir das gleich.
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0: Oldtimer rum oder sitzt da gerade jede Schraube richtig und Sie können den am Wochenende nutzen?
1: Nein, da sitzt natürlich nicht jede Schraube richtig. Ich hoffe, dass ich nächste Woche Zeit finde, ihn aus seinem Winterschlaf zu befreien und dann eine Grundreinigung und einmal alles überprüfen, alle Schrauben festziehen und dass wir dann, ich sag mal, in den nächsten 14 Tagen den Oldtimer starten können und auch nutzen können.
0: Sie machen ja Camping mit dem Oldtimer. Was ist das überhaupt für ein Ding?
1: Das ist ein 40 Jahre alter Ducato mit Alkovenaufbau, wie man heute auch noch hat, aber allerdings, wie gesagt, mittlerweile 40 Jahre alt. Und man fährt so zwischen 70 und 90 km/h gemütlich von A nach B, also der Weg ist das Ziel.
0: Also Alkoven und, gibt es zum Schlafen, was haben Sie noch für eine Ausstattung? Also könnte ich mit Ihnen an Bord einen Pott Spaghetti kochen?
1: Da könnten Sie mehr als Spaghetti kochen, also ich bin rundum vollständig ausgestattet. Die Optik ist 1985, aber die Technik ist 2025.
0: Kommen wir zur Schätzfrage, André. Sie haben sich beworben über die WDR4-App, dann gehen wir das jetzt auch an. Und zwar machen wir einen Ausflug. Das wäre eine schöne Tour mit dem Camper nach Bad Lippspringe. Da steuern wir den Gartenschaupark an. Da gibt es nämlich noch bis Ende Juni die Sandwelten zu sehen. Das ist also Kunst aus Sand. Da stehen 10 große Sandskulpturen. Künstlerinnen und Künstler aus verschiedenen Ländern haben die gestaltet. André, was schätzen Sie, wie viele Tonnen Sand haben die da verbaut für diese 10 Skulpturen? Also wir rechnen in Tonnen.
1: Ja, ich denke mal 750.
0: Es sind 150 Tonnen. Und diese Skulpturen, die sehen wirklich knallermäßig aus. Vielleicht steuern Sie das mal mit dem Camper.
1: Ja, ich speichere mir das mal ab. Also hört sich interessant an.
0: Jetzt zieht aber erstmal das WDR4-Schätzchen.
1: Brettchen.
0: In den Camper ein. Können Sie direkt für die Tour mitnehmen, André.
1: So wird es gemacht, ganz genau.
0: Schönes Wochenende.
1: Danke, ebenso.
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0: wenn Sie sich gerade fertig machen, vielleicht einmal noch kurz am Badezimmerschrank vorbeigehen, an der Sonnencreme riechen. Ich schicke Ihnen gleich ein bisschen Sommersonne durchs Radio mit Alvaro Soler Sofia. 6.18 Uhr.
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0: Sophia. Der klingt nicht nur im Radio so, Alvaro Soler bei WDR 4. Wenn man den trifft, das ist so ein positiver Mensch. Er ist fröhlich, der lacht viel. Sie werden heute Morgen noch einen anderen Mann kennenlernen, der ähnlich fröhlich durchs Leben geht. Das Lachen ist ansteckend, aber wenn es vom Doktor selber kommt. Es ist Herzensdoc Nana, Kardiologe im Ruhrgebiet in Bochum, Podcaster, Bestsellerautor, ein so sympathischer Typ. Der wird uns heute Morgen sagen, was außer Lachen gut fürs Herz ist. Musik möglicherweise. Thomas aus Duisburg würde das sehr entgegenkommen. Morgen, Thomas.
1: Guten Morgen. Also jeden Morgen, wenn ich aufstehe, mache ich als erstes WDR 4 an. Ich freue mich ja jeden Morgen Radio anzumachen und habe dann auch direkt gute Laune. Ganz liebe Grüße an das gesamte WDR 4 Team. Macht so weiter, ihr seid echt spitze. Ciao.
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0: Eric Clapton. 6:30 gleich.
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0: Inga Hinkamp ist da. Guten Morgen.
3: Schönen guten Morgen. Wir starten mit Sonnenschein und lockeren Wolken in den Tag. Ab Mittag wird es drückend heiß. Wir erreichen in Blankenheim 29 Grad, in Barsweiler 32 Grad. Es bilden sich dann immer mehr dicke Quellwolken. Und Richtung Abend gibt es dann Schauer und Gewitter zwischen Eifel und Selfkant. Punktuell mit Starkregen, schweren Sturmböen und Hagel.
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4: Um 6.30 Uhr mit Joachim Augner. Ich wünsche Ihnen einen schönen guten Morgen. In der Diskussion um den 8-Stunden-Tag gibt es einen Vorschlag des Arbeitgebernahen Instituts der deutschen Wirtschaft. Es schlägt in den Funke-Medien vor, die Arbeitszeit pro Tag für bestimmte Berufe zu erhöhen, dort wo keine Gesundheitsrisiken bestünden, also vor allem bei Bürojobs. Die Bundesregierung plant, den 8-Stunden-Tag aufzuweichen und eine wöchentliche Arbeitszeit einzuführen. In Österreich ist das Urteil gefallen nach einem geplanten Terroranschlag auf ein Konzert der US-Künstlerin Taylor Swift. Der Angeklagte muss für 15 Jahre in Haft. Nach Warnungen von ausländischen Geheimdiensten war der Mann einen Tag vor dem geplanten Anschlag in Wien festgenommen worden. Am Weltraumbahnhof Cape Canaveral ist eine Transportrakete von Blue Origin beim Start explodiert. In einem Livestream war ein großer Feuerball zu sehen. Blue Origin gehört Amazon-Gründer Bezos. Er will dem Unternehmen SpaceX von Elon Musk in der Raumfahrt Konkurrenz machen. Die Explosion der Rakete ist ein Rückschlag für ihn.
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4: In Köln-Kalk sind zwei Mehrfamilienhäuser geräumt worden, weil sich Risse in einem Haus gebildet haben. Neben dem Haus wird gebaut, hier wurde eine Baugrube ausgehoben, danach gab es die Risse. Die etwa 20 Bewohner wurden in Hotels und Notunterkünften der Stadt untergebracht, darunter auch die Bewohner eines anderen benachbarten Hauses. Die Feuerwehr kann nicht ausschließen, dass es ebenfalls einsturzgefährdet ist. Das Technische Hilfswerk hat am Abend Vorbereitungen getroffen, um das beschädigte Wohnhaus abzustützen. Auf der Autobahn 4 wird an der maroden Wieltalbrücke eine Lkw-Waage eingebaut. Dafür wird die Autobahn ab morgen immer mal wieder gesperrt. Hintergrund ist, dass immer wieder Schwerlaster über die Brücke fahren, die hier eigentlich verboten sind. Die neue Lkw-Waage soll das verhindern. Die schweren Lastwagen werden aufgefordert, die Autobahn zu verlassen, bevor sie auf die Brücke fahren. Ab morgen Nachmittag wird die A4 in Richtung Olpe für einen Tag gesperrt. In zwei Wochen ist die Gegenrichtung dran. Die Herforder Brauerei soll im August geschlossen werden. Das hat gestern Abend viele Menschen in Herford auf die Straße getrieben. Unter dem Motto "Wir sind Herforder" forderten sie mehr Solidarität mit den Beschäftigten. Gewerkschaft und Betriebsrat fordern einen Sozialplan. Herforder gehört zur Warsteiner Gruppe. Die hatte die Schließung beschlossen und will das Herforder Bier demnächst an der Hauptbrauerei im Sauerland mitproduzieren. Das war die WDR 4 Lokalzeit.
0: WDR 4, die Verkehrslage. Es ist Freitagmorgen und es scheint im Moment noch recht entspannt auf den Straßen zu sein. Meldungen liegen uns nämlich keine vor. Katharina Theuli hier, morgen.
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2: Also, das hatte sich Petra aus Köln wirklich anders vorgestellt. Die hatte sich so gefreut auf die erste Kreuzfahrt ihres Lebens. Und jetzt steckt das Schiff fest. Wir hören gleich mal nach, was da los ist.

0: You will. Es ist ein schöner Morgen, es ist Freitag. Montag, Pfingstmontag, haben wir noch mit Petra aus Köln gesprochen. Die saß da gerade auf gepackten Koffern, vorfreudig, aber auch ein bisschen nervös.
1: Der Wecker hat eben geklingelt, weil ich abgeholt werde mit dem Taxi, um in die Atania in Richtung Norwegen zu starten. Das ist meine erste Kreuzfahrt. Ich habe zwar ein bisschen Bammeln.
0: Sie war ein bisschen nervös, aber wir haben uns darauf geeinigt, Kreuzfahrt Norwegen durch die Fjorde, das wird bestimmt richtig, richtig toll. Wir hatten uns auch mit Petra verabredet, sie wollte sich mal melden, wie schön das ist, durch die Fjorde zu fahren. Das Wetter ist herrlich in Norwegen. Ja, wäre schön gewesen.
1: Unser Schiff liegt fest, weil die Atania einen Motorschaden hat, einen Software-Schaden. Ich komme also weder nach Kristiansund, noch nach Trondheim, noch an meine Fjorde. Also meine erste große Kreuzfahrt könnte abenteuerlicher nicht sein. Ich gehe jetzt in den Pool, schwimme ein paar Runden, reagiere mich ab. Ich wünsche allen einen schönen, sonnigen Tag.
0: Es geht ja nicht vor und nicht zurück, da bleibt ja nur der Pool. So, die hängen da jetzt seit vorgestern fest mit dem Schiff in Norwegen, kurz vor Bergen. Möglicherweise soll es heute weitergehen. Petra hält uns auf dem Laufenden. Der hat ja auch sonst nicht so viel zu tun auf dem Schiff. Petra, wir schicken liebe Grüße. Say-

0: on the Radio, Klassiker bei WDR 4. Bastian Bender und ich haben uns gestern kurz gesehen. Bastian freut sich schon auf Sie. Der steht ab Montag wieder mit Ihnen auf. Wir machen das ja immer abwechselnd. Eine Woche Bastian, eine Woche ich, Katharina Theule. Sie mit dabei, dann ist es ein schöner Morgen.
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0: Funkom Donna Summer bei WDR 4. Was sonst noch hilft, wird uns später noch Herzensdoc Nana erzählen. Ist Kardiologe in Bochum im Ruhrgebiet, Bestsellerautor, Podcaster. Ein Tipp von ihm schon mal vorab: Musik hilft. Lieblingsmusik an, mitsingen, mitsummen, mittanzen, ist völlig egal, ist alles gut fürs Herz. Ich habe Doc Nana gefragt, welches Lied denn so sein Herz zum Hüpfen bringt. Es ist Michael Jacksons Man in the Mirror.
1: Also ich liebe diesen Song, weil er erstmal super, ja, emotional ist, ja, schöne Melodie. Es geht wirklich ans Herz, ich glaube an ganz viele Herzen. Und ich finde das ganz toll, dass man, ne, dass man sich einfach auch ein bisschen um sich selber kümmern darf, ja, zuerst. So wie wenn man im Flugzeug ist und die sagen, ja, die Stewardess demonstriert das ja, ne. Wenn Sauerstoff ausfällt, geht die Sauerstoffmaske runter, setzt euch die erstmal selber auf, kümmert euch um euch selber. Nicht Egoismus, sondern Selbstliebe, Selbstfürsorge, ja. Warum? Dann könnt ihr viel besser auf andere aufpassen. Und dieser Song Man in the Mirror, da steht man halt vor und guckt sich selber an und sagt, hey, danke, dass ich dich gibt, ja, und danke für dein Herz, ja. Und ich glaube, dieses Gefühl von Selbstwertschätzung, Selbstliebe, Selbstfürsorge ist unheimlich wertvoll, weil man dann umso besser sich um andere kümmern kann. Ja, und deswegen liebe ich einfach diesen Song.
0: Ein bisschen Me-Time ist auch ganz wichtig und tut so gut. Gönnen wir uns Man in the Mirror und am Sonntag gönnen Sie sich die Sprechstunde im Radio. Herzensdoc Nana ist dann zu Gast bei Heike Knispel. Sonntag 11 bis 12. Hier bei WDR 4.

0: immer so eins vor Libo-Dance. Justin Wellington, Aiko Aiko.
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0: Inga Hinkamp ist da. Guten Morgen.
3: Schönen guten Morgen. Wir starten mit Sonnenschein und lockeren Wolken in den Tag. Ab Mittag wird es drückend heiß. Wir erreichen in Blankenheim 29 Grad, in Barsweiler 32 Grad. Es bilden sich dann immer mehr dicke Quellwolken. Und Richtung Abend gibt es dann Schauer und Gewitter zwischen Eifel und Selfkant. Punktuell mit Starkregen, schweren Sturmböen und Hagel.
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4: Mit Joachim Augner. Ich wünsche Ihnen einen schönen guten Morgen. Das arbeitgebernahe Institut der deutschen Wirtschaft hat längere Arbeitstage für bestimmte Berufe vorgeschlagen. Ein Experte des Instituts sagte den Funke Medien, eine solche Regelung könnte für Jobs ohne Gesundheitsrisiko gelten. Christoph Hoffmann, WDR aktuell, zu den konkreten Vorschlag.
5: Nach Auffassung des Arbeitsmarktexperten sind es Bürojobs, in denen es keine Gesundheitsrisiken gibt. Über eine gesetzliche Anpassung der Arbeitszeit diskutiert ja gerade die Koalition in Berlin und das Institut der deutschen Wirtschaft findet, ein 10-Stunden-Tag zum Beispiel bei den Bürojobs könnte ein erster Schritt sein im Rahmen einer wöchentlichen Arbeitszeit. Arbeitsministerin Baas von der SPD will in Kürze einen Gesetzentwurf vorstellen und der sieht vor, dass, so heißt es, besonders für Familien die Arbeitszeit flexibler werden soll. Eine aktuelle Umfrage für den Deutschen Gewerkschaftsbund zeichnet allerdings ein anderes Bild. Da wünscht sich nämlich mehr als jeder zweite Beschäftigte in Deutschland kürzere Arbeitszeiten.
4: In Düsseldorf beginnt heute der Prozess gegen eine mutmaßliche Drogenbande. 6 Hauptangeklagte sollen die Drahtzieher gewesen sein. Ihnen wird vorgeworfen, tonnenweise Marihuana und mehrere 100 Kilo Kokain geschmuggelt und in Umlauf gebracht zu haben. Warum die Bande auch Rich Kids genannt wird, erklärt Jochen Hilgers, WDR Düsseldorf.
6: Das Täterprofil ist völlig unüblich. Die Zahl der Beschuldigten liegt mittlerweile bei 39. Auch 4 Frauen sind darunter. Die meisten stammen aus dem Rheinland und aus gut bürgerlichen bis begüterten deutschen Elternhäusern. Bis heute staunen die Ermittler über den Organisationsgrad, die hohe Professionalität der jungen Beschuldigten, die von Andalusien und dem Rheinland aus im ganz großen Stil gedealt haben sollen. Die 6 Angeklagten, die ab heute vor dem Richter stehen, gelten als die mutmaßlichen Drahtzieher. Was die Beschuldigten nicht wussten, ihre Krypto-Handys waren von den Ermittlern längst geknackt. Die Polizei hörte bei den Deals mit.
4: US-Vizepräsident Vance hofft darauf, dass es bald eine Einigung mit dem Iran gibt. Vor Journalisten sagte er, man sei noch nicht am Ziel, aber nah dran. Mehrere Medien hatten berichtet, dass die Waffenruhe um 60 Tage verlängert werden soll, um über das iranische Atomprogramm zu verhandeln. Der Iran wies diese Medienberichte zurück. In Dienstlaken gibt es heute Morgen eine stadtweite Gedenkminute um 8:45 für die beiden Schüler, die bei dem Unfall am Mittwoch gestorben sind. Eine 47-jährige Frau hatte sie mit ihrem Auto erfasst. Ursache könnte ein Ohnmachtsanfall gewesen sein. Dadurch hatte sie schon mal einen Unfall verursacht.
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4: In Köln mussten gestern Abend zwei aneinandergrenzende Wohnhäuser evakuiert werden. Zuvor wurde an einem der beiden Häuser im Stadtteil Kalk ein Riss entdeckt. Daniel Kuhr für WDR aktuell.
7: Der Schock dürfte groß gewesen sein, als es plötzlich hieß, alle Wohnungen müssen geräumt werden. Insgesamt sollen rund 35 Personen in den beiden Häusern betroffen sein. Einsturzgefahr könne nicht ausgeschlossen werden, so die Feuerwehr. Grund für den Riss könnte eine Baugrube nebenan sein. Feuerwehr und THW überwachen aktuell die Häuser. Rundherum ist alles abgesperrt. Im Laufe des Tages sollen Statiker die Gebäude überprüfen. Die Bewohner konnten vorübergehend anderweitig untergebracht werden, sagt die Feuerwehr Köln.
4: Das war WDR aktuell.
0: 7:04, WDR 4, die Verkehrslage. Eine Meldung habe ich für Sie. A516, Abzweig Oberhausen, zwischen dem Kreuz Oberhausen und Oberhausen-Eisenheim. 10 Minuten plus 3 Kilometer Stau. 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
8: Guten Morgen, Katharina.
0: Guten Morgen, Vita aus Bergheim.
8: Mein Tag fängt gut an, wenn ich morgens schon die Musik anmache, am besten laut und immer WDR 4.
0: So, dann wissen wir, was in diesem Moment bei Vita in Bergheim passiert. Radio wird laut gedreht, jetzt kommt nämlich was Cooles aus den 80ern. Culture Club, Karma Chameleon. Schönen guten Morgen.

0: ersten Sekunden des Songs Like the Way I Do hören. Dann gucken wir uns wortlos an und stürzen auf die Tanzfläche. Ich habe aber auch kein Problem damit, ganz alleine auf der Tanzfläche diesen Song darzustellen, eben Like the Way I Do. Wir lieben ihn, den Song. Und die Melissa natürlich auch.
1: So, dann machen wir jetzt die Küche oder das Badezimmer oder Büro, ist egal, zur Tanzfläche. Wir sind ja flexibel. Melissa Etheridge zum 65. Happy Birthday. Like the Way I Do. Jetzt hier im schönen Morgen bei WDR 4. 13 Minuten nach 7 jetzt.

0: zum Geburtstag von Melissa Etheridge, Like the Way I Do. Sandra aus Aachen hat sich gerade nochmal gemeldet. Die kann zwar gerade nicht tanzen, weil sie im Auto sitzt auf dem Weg zur Arbeit. Spaß hat sie aber trotzdem.
1: Klar, aber sowas von Fenster runter hier im Auto.
0: So, und schon ist es ein schöner Morgen mit WDR 4.
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0: Ja, warum nicht mal auf Schwedisch? Aber Honey Honey? Sie haben ihre Songs ja gerne in verschiedenen Sprachen aufgenommen. Hier gehört bei WDR 4.
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0: ist ja schon fast die Wettervorhersage. It's gonna be a bright, sunshiny day.
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0: Wie es wirklich wird, sagt Ihnen Inga Hinnenkamm. Guten Morgen.
3: Guten Morgen. Heute wird es schwül und heiß zwischen Eifel und Selfkant. Wir erreichen in Schleide 29 Grad, in Heinsberg 33 Grad. Erstmal ist es recht freundlich und sonnig. Im Laufe des Tages bilden sich aber schon dicke Quellwolken. Und Richtung Abend gibt es dann Schauer und Gewitter. Punktuell mit Starkregen, schweren Sturmböen und Hagel.
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4: 7.30 Uhr mit Joachim Augner. Ich wünsche Ihnen einen schönen guten Morgen. In der Diskussion um den 8-Stunden-Tag gibt es einen Vorschlag des arbeitgebernahen Instituts der deutschen Wirtschaft. Es schlägt in den Funke Medien vor, die Arbeitszeit pro Tag für bestimmte Berufe zu erhöhen. Dort, wo keine Gesundheitsrisiken bestünden, also vor allem bei Bürojobs. Die Bundesregierung plant, den 8-Stunden-Tag aufzuweichen und eine wöchentliche Arbeitszeit einzuführen. Die Überwachungsbehörde für europäische Parteien hat die Europapartei der AfD im Visier. Es gibt Hinweise auf mögliche Verstöße gegen EU-Grundwerte. Ein entsprechendes Schreiben der Behörde liegt der EU-Kommission zur Entscheidung vor. Parteien bekommen nur dann öffentliche Mittel, wenn sie sich an die europäischen Grundwerte halten. Der Tarifkonflikt bei der Telekom ist zu Ende. Der Bonner Konzern und die Gewerkschaft Verdi haben sich nach 36-stündigen Verhandlungen geeinigt. Die 60.000 Beschäftigten bekommen mehr Geld. Außerdem verzichtet die Telekom bis Ende 2028 auf betriebsbedingte Kündigungen.
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4: In Jülich soll sicherheitshalber das Trinkwasser abgekocht werden. Bei Routinekontrollen waren Darmbakterien gefunden worden, die vor allem Menschen mit schwachem Immunsystem schaden können. Weil das Trinkwasser nicht geklort werden kann, raten die Stadtwerke zum Abkochen. Das gilt vor allem für Wasser, das zum Trinken und Zähneputzen oder für Lebensmittel genutzt wird. Die Trinkwassersituation in Bad Oeynhausen, Hille, Hüllhorst und Löhne hat sich wieder entspannt. Der Wasserbeschaffungsverband am Wien sagt, die Bürger hätten zuletzt deutlich weniger Wasser verbraucht. Außerdem habe man mit neuen Trinkwasserlieferungen die Wasserstände in den Hochbehältern wieder stabilisieren können. Zuletzt waren Bürger aufgefordert worden, darauf zu verzichten, Pools zu befüllen und Gärten zu bewässern. Die Herforder Brauerei soll im August geschlossen werden. Das hat gestern Abend viele Menschen in Herford auf die Straße getrieben. Unter dem Motto "Wir sind Herforder" forderten sie mehr Solidarität mit den Beschäftigten. Gewerkschaft und Betriebsrat fordern einen Sozialplan. Herforder gehört zur Warsteiner Gruppe. Die hatte die Schließung beschlossen und will das Herforder Bier demnächst an der Hauptbrauerei im Sauerland mitproduzieren. Das war die WDR 4 Lokalzeit.
0: WDR 4, die Verkehrslage. A4 Köln Richtung Aachen zwischen Elsdorf und Merzenich. 10 Minuten plus 4 Kilometer Stau. Und noch eine Meldung aus dem Ruhrgebiet. A59 Duisburg Richtung Dienstlaken. Zwischen dem Kreuz Duisburg Nord und Duisburg Marxloh staut es sich 2 Kilometer. Für Sie 10 Minuten obendrauf. 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
0: Katharina Theule hier. Herzensdoc Nana bringt uns gleich in Schwung. Kardiologe sagt uns gleich, was wirklich hilft, um morgens in die Gänge zu kommen. Ich bin ja der Meinung, eine Portion Freddy hilft immer.

0: Wahrscheinlich tanzt er einfach durch. Herzensdoc Nana, vorhin schon vom Badezimmerspiegel getanzt, geschrieben, mag die Musik bei WDR 4. Sie können direkt weiter tanzen, sogar mit Choreo, wir spielen Macarena gleich. Vorher kümmern wir uns ums Dienstliche. Herzensdoc Nana ist Kardiologe in Hagen und Bochum, Podcaster, Bestseller-Autor, hat weiß ich nicht wie viele 10.000 Fans bei Instagram und der weiß wirklich, wie wir morgens gut in die Gänge kommen. Guten Morgen.
1: Guten Morgen, Katharina.
0: Frühmorgens, ist das Ihre Zeit?
1: Ja, ein bisschen.
0: Kommen Sie gut aus dem Quark
1: morgens. Kommt immer drauf an.
0: Wie bringen wir uns morgens auf Betriebstemperatur? Also, dass das Herz in Schwung kommt, hilft da, was weiß ich, eine Tasse Kaffee oder eher eine Kanne Kaffee? Was können Sie empfehlen?
1: Also, ich empfehle ein Medikament, was jeder in sich trägt und was nichts kostet. Wollen Sie wissen, wie das heißt?
0: Oh, unbedingt, unbedingt. Gibt es auch rezeptfrei?
1: Das ist sogar rezeptfrei, genau. Das ist Oxytocin, ja, das Kuschelhormon, ja. Und das kann man ausgeschüttet bekommen, indem man Folgendes macht: sich vorstellt, dass man etwas ganz toll genießt oder Glas Wasser trinken, 10 Kniebeugen machen und Küsschen geben.
0: Oh, 10 Kniebeugen, da ist das Küsschen dann auf jeden Fall eine schöne Entschädigung für.
1: Definitiv.
0: Ich mache noch was morgens immer, um so ein bisschen in Schwung zu kommen. Bastian Bender, der Mann, mit dem ich mich hier morgens abwechsle, der hasst das. Der würde das niemals machen. Ich mache es jeden Tag, wenn ich dusche. Also ich dusche natürlich schön muckelig warm, aber am Ende stelle ich die Dusche auf Eis. Kalt.
1: Das macht total Sinn. Absolut. Ich habe das gestern auch gemacht. Ja, ich mache es immer nach dem Sport. Ja, warm, lecker duschen und dann einmal eiskalt. Das bringt den Körperkreislauf richtig in Schwung und dann hüpft das Herz. Das merkt man dann auch dabei.
0: Apropos hüpfen, was ist mit Musik? Wir gucken ja immer, dass wir hier morgens bei WDR 4 Musik spielen, mit der man so richtig gut in die Gänge kommt. Kann Musik das?
1: Absolut. Und was ist beim Singen so toll? Beim Singen werden Atmung und Herzschlag synchronisiert. Die schlagen sozusagen gleichmäßig und gleichzeitig. Und deswegen, ob man summt oder singt oder irgendwas Richtung Musik macht oder tanzt, das ist auf jeden Fall gut fürs Herz. Da gibt es sogar eine schwedische Studie dazu, die das bewiesen hat.
0: Das heißt, gleich auf jeden Fall Radio laut drehen, mitsingen und wenn es krumm und schief ist, völlig egal, mit tanzen und dann kommt man in Schwung. Super.
1: Richtig.
0: Doc Nana, mehr Tipps gibt's rezeptfrei in Ihrem Podcast Leben auf Pump und Sie am Radio bekommen am Sonntag noch eine exklusive Sprechstunde mit Doc Nana.
1: Absolut.
0: Der ist nämlich
1: exklusiv.
0: Sonntag zu Gast bei Heike Knispel, 11 bis 12.
1: Genau.
0: Knispel am Sonntag, freue ich mich schon drauf.
1: Sehr gerne. Dito, ganz liebe Grüße.
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0: Guten Morgen am Freitag, 7.46 Uhr.
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0: Mal auf Kintail. Jörg aus Düren, der genießt es gerade sehr. Der kommt nämlich gerade aus der Nachtschicht.
1: Ich arbeite als Maschinenführer und Produktionshelfer in der Pulverlackherstellung. Und nach so einer Nachtschicht zwischen diesen lauten Maschinen, dem Gebrülle, ist es dann wie Urlaub, wenn ich hier auf dem Bett liege, eure Musik höre. Das ist wie Urlaub für die Ohren. Dankeschön und einen schönen Morgen.
0: Jörg, Ihnen schönen Feierabend und schönes Wochenende. WDR 4 ist Urlaub für die Ohren. Gönnen Sie sich! Jetzt die 80er mit Pat Benatar. Und dann ist es ein wirklich schöner Morgen.

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3: Guten Morgen. Heute wird es schwül und heiß zwischen Eifel und Selfkant. Wir erreichen in Schleide 29 Grad, in Heinsberg 33 Grad. Erstmal ist es recht freundlich und sonnig. Im Laufe des Tages bilden sich aber schon dicke Quellwolken. Und Richtung Abend gibt es dann Schauer und Gewitter. Punktuell mit Starkregen, schweren Sturmböen und Hagel.
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4: Mit Joachim Augner. Ich wünsche Ihnen einen schönen guten Morgen. US-Vizepräsident Vance sieht die Verhandlungen über eine längere Waffenruhe mit dem Iran auf einem guten Weg. Bei einer Absichtserklärung seien viele Fortschritte gemacht worden. Zum Stand Samuel Yakish, WDR Washington.
5: Also die Unterhändler des Iran und die US-Delegation haben ihren Chefs nach Hause gefunkt, dass sie einen Vorschlag haben. Der sieht so aus, die USA würden die Waffenruhe weiter aufrechterhalten, mindestens noch 2 Monate. Iran könnte so lange die sichere Durchfahrt in der Straße von Hormuz garantieren. Große Erleichterung für den Welthandel. Die USA könnten ihre Blockade für iranische Häfen aufheben und währenddessen würde man Gespräche führen über das iranische Atomprogramm, wie das zu kontrollieren ist. Wir wissen, dass es diesen Vorschlag gibt. Wir wissen nicht, was Donald Trump davon hält. Wir wissen auch nicht, was das Regime in Teheran dazu sagt. Und selbst wenn beide Seiten dem zustimmen, hätte man ein Verfahren, einen Rahmen für die nächsten Schritte. Aber für einen Frieden braucht es ja eine Einigung in der Sache und die ist weiter nicht in Sicht.
4: Ein Gericht in Österreich hat einen Mann verurteilt, der einen islamistischen Anschlag auf ein Konzert der US-Sängerin Taylor Swift geplant hatte. Er muss für 15 Jahre in Haft. Der 21-jährige Mann war vor knapp 2 Jahren kurz vor dem geplanten Anschlag festgenommen worden. Oliver Schosch, WDR Wien.
6: Behran A. hatte diesen Anschlagsplan von Anfang an gestanden. Die Beweislage war erdrückend. Die Ermittler fanden Sprengstoffmaterialien, Bombenbauanleitungen und Chats mit IS-Mitgliedern. Behran A. wurde aber auch wegen Beihilfe an einem Mordversuch ein knappes halbes Jahr vor dem Taylor Swift-Konzert schuldig gesprochen. Damals hatte ein Freund von Behran A. in Mekka mit einem Messer auf Menschen in der heiligen Moschee eingestochen und wurde dort festgenommen. Während des Prozesses versuchte Behran A. diesen Freund als seinen Mentor darzustellen, unter dessen Einfluss er selbst gestanden habe. Doch diese Strategie ging nicht auf.
4: In der Diskussion um einen 8-Stunden-Tag gibt es einen Vorschlag des Arbeitgebernahen Instituts der deutschen Wirtschaft. Es schlägt in den Funke-Medien vor, die Arbeitszeit pro Tag für bestimmte Berufe zu erhöhen, dort, wo keine Gesundheitsrisiken bestünden, also vor allem bei Bürojobs. Die Bundesregierung plant, den 8-Stunden-Tag aufzuweichen und eine wöchentliche Arbeitszeit einzuführen. Rund um ein Klimacamp gegen den Neubau von Gaskraftwerken in Hamm hat die Aktivistengruppe Ende Gelände groß angelegte Aktionen angekündigt. Heute soll der Schwerpunkttag sein. Auch die schwedische Klimaaktivistin Greta Thunberg ist in Hamm. Für morgen hat ein breites Bündnis zu einer Demo aufgerufen.
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4: Bei einer groß angelegten Verkehrskontrolle in Wuppertal hat die Polizei reihenweise Verstöße festgestellt. Ein Rollerfahrer versuchte zu flüchten. Vanessa Kockegei, WDR Wuppertal.
7: Ein Polizist hat den Rollerfahrer auf seinem Motorrad verfolgt, sagte uns die Polizei. Dann seien beide auf einer Schotterstraße ausgerutscht und gestürzt. Der Rollerfahrer wurde dabei so schwer verletzt, dass er ins Krankenhaus musste. Der 19-Jährige hatte weder Führer noch Fahrzeugschein. Die Polizei hatte über mehrere Stunden eine Kontrollstation aufgebaut. Auch Kräfte des Straßenverkehrsamtes, Richter und Ärzte waren dabei. Bei fast 30 Personen nahmen sie Blutproben. Viele davon sollen unter Drogen oder Alkohol gestanden haben.
4: Das war WDR aktuell.
2: WDR 4, die Verkehrslage. A2 Dortmund Richtung Oberhausen, zwischen Oberhausen-Königshardt und dem Kreuz Oberhausen. 10 Minuten plus 3 Kilometer Stau. A4 Köln Richtung Aachen, zwischen Elsdorf und Merzenich an der Baustelle. 20 Minuten plus 4 Kilometer Stau. A40 Duisburg Richtung Essen, zwischen Mülheim-Winkhausen und Essen-Zentrum. 3 Kilometer stockender Verkehr. A59 Dienstlaken Richtung Duisburg, zwischen Duisburg-Althamborn und dem Kreuz Duisburg. 4 Kilometer stockender Verkehr. Und dann noch die A516 Abzweig Oberhausen, zwischen dem Kreuz Oberhausen und Oberhausen-Eisenheim 10 Minuten plus 3 Kilometer Stau. 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
8: Auge ist da in den Nachrichten.
4: Natürlich, gerne bin ich da.
8: Inga Hinnenkamp, WDR 4 Wetter, hat den Hoodie, den Pullover schon ausgezogen.
9: Ja, so langsam wird es ja auch schon wieder richtig warm.
8: Lea, Lenny und Dennis sind da hinter der Glasscheibe.
10: Guten Morgen.
8: Guten Morgen und Sie sind da, dann machen wir uns einen schönen Morgen.
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0: Klassiker von Lynn Anderson. Aber die 80er bekommen Sie bei uns natürlich auch, hier bei WDR 4, Billy Ocean gleich. Für Sebastian Kemper aus Lübbecke in Ostwestfalen ist es definitiv ein schöner Morgen. Und zwar keineswegs, weil das Wochenende praktisch in Sichtweite ist. Sebastian macht seinen Job super gerne. Nur freitags macht er ihn besonders gerne. Sebastian ist nämlich Bierkutscher. Gibt's nur noch super selten den Beruf. Er arbeitet bei einer Brauerei und immer freitags holt er die Pferde aus dem Stall. Dann geht's für ihn auf den Kutschbock und dann liefert Sebastian Bier mit der Kutsche aus. Guten Morgen.
1: Guten Morgen, Katharina.
0: Wie geht's denn Gustav und Alfred heute Morgen?
1: Sehr gut. Die warten drauf, dass sie gestriegelt, gemäht, geputzt, dass es losgehen kann.
0: Ja, dass es losgehen kann. Gustav und Alfred sind ja die beiden Kaltblüter, die sie immer freitags vor die Kutsche spannen. Sie sitzen vorne auf dem Bock. Hinter ihnen die Kutsche, ich habe mir das mal angeguckt, sieht ja aus wie so ein überdimensional großes Bierfass. Und damit liefern sie Bier und andere Getränke aus an Kneipen, an Restaurants. In Lübeck kennt man sie wahrscheinlich schon. Sie gehören so ein bisschen zum Stadtbild, oder? Wie ist das?
1: Die Lübecker an
0: sich kennt man sie wahrscheinlich schon. Sie gehören so ein bisschen zum Stadtbild, oder? Wie ist das?
1: Die Lübecker an sich kennen uns, weil wir jede

0: wird, die Tradition, ne? Ja. Dann schon ein bisschen stolz.
1: Warum liegt Ihnen das so am Herz?
0: Halt mit den beiden, mit Gustav und Alfred zu arbeiten, das ist halt das Besondere daran, dass man sich ein- und auswendig auf einen verlässt.
1: Und ich freue mich immer, wenn ich mit Leuten spreche, ja, die Spaß an der Arbeit haben, so wie Sie, Sebastian Kemper aus Lübbecke in Ostwestfalen, der möglicherweise letzte Bierkutscher Deutschlands, macht seinen Job so gerne und mit so viel Herzblut, hat aber auch ein Dreamteam an seiner Seite, Gustav und Alfred. Die beiden Kaltblüter. Heute eine Extramöhre, oder?
0: Unterwegs gibt es immer irgendwo was. Ein Wirt hält uns was parat. Irgendwie ein Apfel, eine Möhre.
1: Oh, das ist schön. Dann wünsche ich eine gute Fahrt nachher. Liebe Grüße nach Lübbecke.
0: Vielen Dank.
1: So, Bierkutscher Sebastian, auch einer, der seinen Job richtig gerne macht. Da hatten wir ein paar von diese Woche. Fabian aus Lemgo, der eine Currywurstbude in Nairobi aufgemacht hat in Kenia. Kostas aus Würselen, der für den Playboy fotografiert. Daniela, die sich den Traum einer eigenen Eisdiele erfüllt hat in Antweiler, in der Eifel. Und eben unseren Bierkutscher Sebastian. Sie können diese Menschen alle angucken und nochmal anhören auf wdr4.de im Studioblog. Go.

0: Ja, so kann man doch wohl gut in den Tag starten, oder? Ab Montag macht Bastian Bender das wieder mit Ihnen. Der schöne Morgen immer von 6 bis 10. Bastian und ich wechseln uns ab. Eine Woche Bastian, eine Woche ich, Katharina Theule. Und Sie immer dabei, das ist schön. 18 nach 8 jetzt.
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würde ich mir einrahmen. In Kall im Kreis Euskirchen ist eine ältere Dame mit einem Rollator geblitzt worden. Es gibt ein offizielles Blitzerfoto bei der Polizei. Wie geht das? Hat der Enkel das Ding heimlich getunt, tiefer gelegt und mal einen ordentlichen Antrieb dran gemacht? Ich meine, wenn man in der Tempo-30-Zone geblitzt wird, mit 42, was ist das für ein Rollator? Den will ich später auch. Es war nicht der Rollator. Das war tatsächlich ein Auto, das zu schnell unterwegs war in Kall, so ein Transporter. Und die ältere Dame ist genau in dem Moment mit ihrem Rollator vor dem Blitzer hergelaufen. Die Leute bei der Polizei in Euskirchen haben herzlich gelacht. Geschwindigkeitskontrolle mit unerwartetem Highspeed-Moment gibt's natürlich auf wdr4.de im Studio Black. Da können Sie sich das Blitzerfoto anschauen.

0: Rod Stewart. Am Freitagmorgen 8:30.
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0: Inga Hinnenkamp ist da. Guten Morgen.
3: Guten Morgen. Dieser Freitag verläuft zwischen Eifel und Selfkant erstmal hochsommerlich mit Sonnenschein. Allerdings wird die Luft immer schwüler, drückender. Wir erreichen in Kall heute 29 Grad, in Langerwehe 32 Grad. Und Richtung Abend können sich dann Schauer und Gewitter bilden. Punktuell sind Starkregen, schwere Sturmböen und Hagel möglich.
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4: Um 8.30 Uhr mit Joachim Augner. Ich wünsche Ihnen einen schönen guten Morgen. In der Diskussion um den 8-Stunden-Tag gibt es einen Vorschlag des Arbeitgebernahen Instituts der deutschen Wirtschaft. Es schlägt in den Funke Medien vor, die Arbeitszeit pro Tag für bestimmte Berufe zu erhöhen, dort wo keine Gesundheitsrisiken bestünden, also vor allem bei Bürojobs. Die Bundesregierung plant, den 8-Stunden-Tag aufzuweichen und eine wöchentliche Arbeitszeit einzuführen. In Düsseldorf beginnt heute der Prozess gegen 6 mutmaßliche Drahtzieher einer Drogenbande. Sie sollen mindestens 4 Tonnen Marihuana und 1 Tonne Kokain geschmuggelt haben. Fast alle stammen aus dem Raum Köln-Bonn und aus gut bürgerlichen Verhältnissen. Die Gruppe wird deshalb auch Rich Kids genannt. Den Hauptangeklagten drohen bis zu 10 Jahre Haft. Der Tarifkonflikt bei der Telekom ist zu Ende. Der Bonner Konzern und die Gewerkschaft Verdi haben sich nach 36-stündigen Verhandlungen geeinigt. Die 60.000 Beschäftigten bekommen mehr Geld. Außerdem verzichtet die Telekom bis Ende 2028 auf betriebsbedingte Kündigungen.
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4: In Dienstlaken gibt es gleich eine Schweigeminute nach dem tödlichen Unfall, bei dem 2 Schüler ums Leben gekommen sind. Um 8:45 soll stadtweit der beiden Jungen gedacht werden. Schulen, Betriebe und alle Menschen sind aufgerufen, sich zu beteiligen und für einen Moment gemeinsam innezuhalten. Die evangelische Stadtkirche an der Duisburger Straße ist zudem heute und morgen als Anlaufstelle für Trauernde geöffnet. Außerdem gibt es auch heute in ganz Dienstlaken eine Trauerbeflaggung. In Köln-Kalk sind 2 Mehrfamilienhäuser geräumt worden, weil sich Risse in einem Haus gebildet haben. Neben dem Haus wird gebaut, hier wurde eine Baugrube ausgehoben, danach gab es die Risse. Die etwa 20 Bewohner wurden in Hotels und Notunterkünfte der Stadt untergebracht, darunter auch die Bewohner eines anderen benachbarten Hauses. Die Feuerwehr kann nicht ausschließen, dass es ebenfalls einsturzgefährdet ist. Feuerwehr und THW überwachen aktuell die Häuser. Rundherum ist alles abgesperrt. Im Laufe des Tages sollen Statiker die Gebäude überprüfen. In Jülich soll sicherheitshalber das Trinkwasser abgekocht werden. Bei Routinekontrollen waren Darmbakterien gefunden worden, die vor allem Menschen mit schwachem Immunsystem schaden können. Weil das Trinkwasser nicht geklort werden kann, raten die Stadtwerke zum Abkochen. Das gilt vor allem für Wasser, das zum Trinken und Zähneputzen und für die Zubereitung von Lebensmitteln genutzt wird. Das war die WDR 4 Lokalzeit.
0: WDR 4, die Verkehrslage. A4 Köln Richtung Aachen zwischen Elsdorf und Merzenich. Hier wird gebaut, ein Fahrstreifen ist frei. Viertelstunde plus 4 Kilometer Stau. A40 Dortmund Richtung Duisburg zwischen Bochum-Wattenscheid und Dreieck Essen-Ost. 3 Kilometer stockender Verkehr. 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Katharina Theule hier, morgen.
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0: Was hat Jörg aus Düren vorhin so schön gesagt? WDR 4 hören ist wie Urlaub für die Ohren. Urlaub mit den Pet Shop Boys? Machen wir doch gerne, wie nichts gegen. Bananarama steigen auch noch zu. Robert De Niro's Waiting. Guten Morgen.

0: sehr wieder ist. Es ist jetzt vielleicht nicht der romantischste Song, aber Küssen, ach, da brauchen wir doch kein Geschmalze zu küssen. Das ist so schön, es geht immer, oder? Haben Sie heute schon geküsst? Oder herzlich gelacht, so wie Herzensdoc Nana? Der ist Kardiologe, arbeitet im Ruhrgebiet, ist Podcaster, Bestseller-Autor. Doc Nana hat heute Morgen hier bei WDR 4 erzählt, wie so ein Freitagmorgen ein richtig schöner Morgen, so ein richtig schöner Morgen fürs Herz wird. Können Sie sich alles nochmal anhören auf wdr4.de im Studioblog. Lachen ist Top-Medizin, gibt's rezeptfrei. Und neben Lachen hat er noch das hier erzählt.
1: Oxytocin, ja, das Kuschelhormon, ja. Und das kann man ausgeschüttet bekommen, indem man Folgendes macht. Glas Wasser trinken, 10 Kniebeugen machen und Küsschen geben.
0: Oh, die Kniebeugen lassen sich einrichten. Küsschen, die Kollegen gucken noch nicht ganz so begeistert. Mal gucken. Doc Nana am Sonntag zwischen 11 und 12 zu Gast bei Heike Knispel. Knispel am Sonntag hier bei WDR 4. Und wie gesagt, was er alles für tolle Tipps gegeben hat, das war so lustig zu hören. WDR 4.de im Studioblog.

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0: Gang runterschalten auf dem Weg ins Wochenende. Hören Sie gleich hier bei WDR 4, 8.48 Uhr.
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0: Mit WDR 4 und mit Maggie Reilly. 8 Uhr, gleich 57.
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2: Guten Morgen. Bei jedem Essen ist es dasselbe. Meine Tante greift zum Salzstreuer. Schon nach den ersten Bissen lässt sie einen wissen, da fehlt noch was. Da kann das Kartoffelpüree noch so sorgfältig zubereitet sein. Diese missbilligende Geste habe ich auch nach ihrem Tod nicht vergessen. Eigentlich mochte ich diese Tante mit ihren Marotten. Aber wenn sie nachgesalzt hat, schwang immer etwas Ärgerliches mit, als ob der Kartoffelsalat oder die Königsberger Klopse herhalten müssten für etwas anderes. Etwas, das grundsätzlich fehlt, für eine tiefere Unzufriedenheit oder einen nicht gestillten Hunger. Meine Tante war auf ihre Weise ein Enfant terrible, eine Rebellin. Sie war eben eine, die nachsalzt, die auch sonst ausspricht und sichtbar macht, was fehlt. Dabei war sie Diakonisse, eine Art evangelische Nonne, eine fromme Frau. Aber sie suchte immer mehr, als das enge Korsett der Schwesternschaft ihr geben konnte. Ihr fehlte etwas in den traditionellen Glaubensformen, die waren für sie zu fade. Sie suchte in der christlichen Gemeinschaft den Geschmack der Hoffnung, die Kraft der Veränderung, das Salz, den Pep des Christseins. Dieser Hunger wurde, glaube ich, Zeit ihres Lebens nicht wirklich gestillt. Genau darin ist sie für mich aber ein Vorbild im Glauben. Glaube ist nämlich eine bleibende Sehnsucht nach dem Geschmack des Lebens. Es ist gut, sich nicht einfach zufrieden zu geben, sondern nach dem Unterschied zu fragen, nach dem Salz und Pep des Glaubens. Und so hat meine Tante als Diakonisse und Gemeindeschwester ihre Hausbesuche nicht einfach fade abgearbeitet. Augenblicklich hat sie die Stimmung aufgehellt, wenn sie hereingeschneit ist. Und wenn ein Mensch im Sterben lag, hat sie sich Zeit genommen und war da. Ich glaube, dabei war sie glücklich und ganz bei ihrer Sache. In solchen Momenten hat sie anderen das gegeben, wonach sie selbst gesucht hat. Den wohltuenden Geschmack des Glaubens. Einen Geschmack, der den Unterschied macht. Als ich sie das letzte Mal vor ihrem Tod besucht habe, habe ich ihr ein Schälchen Kartoffelsalat mitgebracht. Den mochte sie immer. Sie ahnen es schon. Leider war in dem Pflegezimmer kein Salzstreuer zur Hand. Aber ich bin mir sicher, dass sie da, wo sie jetzt ist, auf den vollen Geschmack des Glaubens kommt. Und ich? Ich will mich weiter sehnen nach dem Pep des Glaubens. Dazu gehört auch, mal zu sagen, da fehlt das Salz. Damit sich was ändert, denn darauf kommt es an, dass möglichst viele Menschen schmecken und spüren, Gott stillt meinen Hunger nach Leben.
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0: Freitagmorgen 9 Uhr.
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0: Inga Hinnenkamp ist da, sagt Ihnen, wie es wird. Guten Morgen, Inga.
4: Guten Morgen. Dieser Freitag verläuft zwischen Eifel und Selfkant erstmal hochsommerlich mit Sonnenschein. Allerdings wird die Luft immer schwüler, drückender. Wir erreichen in Kall heute 29 Grad, in Langerwehe 32 Grad. Und Richtung Abend können sich dann Schauer und Gewitter bilden. Punktuell sind stark Regen, schwere Sturmböen und Hagel möglich.
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5: Mit Joachim Augner. Ich wünsche Ihnen einen schönen guten Morgen. In Düsseldorf beginnt heute der Prozess gegen eine mutmaßliche Drogenbande. 6 Hauptangeklagte sollen die Drahtzieher gewesen sein. Ihnen wird vorgeworfen, tonnenweise Marihuana und mehrere hundert Kilo Kokain geschmuggelt und in Umlauf gebracht zu haben. Warum die Bande auch Rich Kids genannt wird, erklärt Jochen Hilgers, WDR Düsseldorf.
6: Das Täterprofil ist völlig unüblich. Die Zahl der Beschuldigten liegt mittlerweile bei 39. Auch 4 Frauen sind darunter. Die meisten stammen aus dem Rheinland und aus gut bürgerlichen bis begüterten deutschen Elternhäusern. Bis heute staunen die Ermittler über den Organisationsgrad, die hohe Professionalität der jungen Beschuldigten, die von Andalusien und dem Rheinland aus im ganz großen Stil gedealt haben sollen. Die 6 Angeklagten, die ab heute vor dem Richter stehen, gelten als die mutmaßlichen Drahtzieher. Was die Beschuldigten nicht wussten, ihre Krypto-Handys waren von den Ermittlern längst geknackt. Die Polizei hörte bei den Deals mit.
5: Das arbeitgebernahe Institut der deutschen Wirtschaft hat mehr Flexibilität bei Arbeitszeiten gefordert. Anlass sind Diskussionen in der Bundesregierung über eine Wochenarbeitszeit. Ein Forscher des Instituts sagte jetzt in den Funke-Medien, mehr als 8 Stunden am Tag sollten zumindest in manchen Jobs möglich sein. Sandra Wahle, WDR aktuell.
7: Hintergrund der Debatte ist der Koalitionsvertrag. Drin steht, dass es eine wöchentliche Höchstarbeitszeit geben soll. Heißt, ein Arbeitnehmer soll weiter höchstens 40 Stunden die Woche arbeiten. Anders als jetzt soll es aber möglich sein, mehr als 8 Stunden am Tag zu machen. Der Forscher vom Institut der deutschen Wirtschaft sagt jetzt, mehr als 8 Stunden solle erstmal nur in Jobs möglich sein, in denen es ein kleineres Gesundheitsrisiko gibt. Also zum Beispiel bei Leuten, die im Büro arbeiten. Die Gewerkschaften sind dagegen, dass überhaupt was am 8-Stunden-Tag geändert wird. Eine Umfrage des DGB zeigt, mehr als jeder zweite Arbeitnehmer wünscht sich kürzere Arbeitszeiten.
5: Rund um ein Klimacamp in Hamm hat die Aktivistengruppe Ende Gelände für heute mehrere Aktionen angekündigt. Einige Aktivisten sind am Morgen nach Mülheim an der Ruhr gefahren. Dort blockieren sie das Werk des Panzerbauers KNDS. Die Frühschicht kam nicht mehr rein. Bei dem Camp in Hamm wird vor allem gegen neue Gaskraftwerke protestiert. Auch Greta Thunberg ist da. Bei einer großen Verkehrskontrolle in Wuppertal hat die Polizei reihenweise Verstöße festgestellt. Fast 30 Personen mussten zur Blutprobe, weil sie Alkohol oder Drogen konsumiert hatten. Ein Rollerfahrer wollte flüchten und verunglückte dabei. Über mehrere Stunden hatten Polizei und Straßenverkehrsamt in Wuppertal Autos, Transporter, Motorräder und E-Scooter kontrolliert.
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5: Dienstlaken ist nach dem tödlichen Unfall, bei dem 2 Schüler ums Leben gekommen sind, weiterhin tief erschüttert. Gleich soll es ein gemeinsames Gedenken geben. Torben Wiedenhaupt für WDR aktuell.
8: Um 8:45 soll es eine stadtweite Schweigeminute geben. Schulen, Betriebe und alle Menschen sind aufgerufen, sich zu beteiligen und für einen Moment gemeinsam innezuhalten. Die evangelische Stadtkirche an der Duisburger Straße ist zudem heute von 10 bis 18 Uhr und auch morgen als Anlaufstelle für Trauernde geöffnet. Seelsorgerin und Seelsorger stehen dort für Gespräche und Unterstützung bereit. Dienstlakens Bürgermeister Simon Panke hat für heute erneut eine stadtweite Trauerbeflaggung angeordnet.
5: Das war WDR aktuell.
0: WDR 4, die Verkehrslage. A1 Dortmund Richtung Köln zwischen Schwerte und dem Westhofener Kreuz. 10 Minuten plus 2 Kilometer Stau. A2 Oberhausen Richtung Dortmund zwischen Dortmund Nordwest und Dortmund Mengede. Hier gab es einen Unfall mit 4 Fahrzeugen. 10 Minuten plus 3 Kilometer Stau. Die A2 Dortmund Richtung Oberhausen zwischen Bottrop und Kreuz Oberhausen. 5 Kilometer stockender Verkehr. Und dann noch die A4 Köln Richtung Aachen zwischen Elsdorf und Merzenich. Hier wird gebaut. Ein Fahrstreifen ist frei. 4 Kilometer Stau für Sie, eine Viertelstunde plus. 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Das ist doch wohl echt der Knaller, oder? Ich hätte da nicht drauf gewettet. Der Mann wird nächsten Monat 84 und bringt noch mal ebenso neues Album raus. Paul McCartney, wie cool ist das bitte? Das neue Album ist da, heute frisch geliefert. Wir hören selbstverständlich gleich zusammen rein.
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0: Ein schöner Morgen, denn heute gibt's neue Musik. Paul McCartney bringt tatsächlich nochmal ein neues Album raus. The Boys of Dungeon Lane. Wollen wir mal zusammen reinhören? Ich sehe uns schon auf dem Sofa sitzen und entspannt lauschen. Days We Left Behind, das ist die erste Single. Und wenn Sie die hören, ahnen Sie, dass das ein sehr persönliches Album geworden ist. Da ist richtig viel Paul McCartney drin. Der nimmt uns mit in die Zeit, in der er aufgewachsen ist, in Liverpool. Dungeon Lane, da hat er gewohnt als Kind, das war seine Straße. Ein Song über seine Eltern ist drauf auf dem Album. Und Paul McCartney teilt Momente mit uns, mit den Beatles-Jungs. Also als es wirklich noch Jungs waren.
1: Looking back. Wenn du auf dein Leben zurückblickst, denkst du, wow, haben wir das echt gemacht? Diese Erinnerungen kommen alle wieder hoch und fühlen sich an wie ein Traum.
2: It's like a dream.
0: Wir hören auf dem Album Geschichten über John Lennon, George Harrison. Und der eine, der noch lebt, mit dem hat Paul McCartney ein Duett aufgenommen mit Ringo Starr. Da ist wieder viel zu Hause drin, Home to Us. Also viel Leben drin, viele Erinnerungen und es gibt was, was es vorher noch nie gab. Paul McCartney und Ringo Starr wechseln sich beim Singen in den Strophen ab. Achten Sie mal drauf, wenn Sie Home to Us hören. Neues Album von Paul McCartney, The Boys of Dungeon Lane, heute frisch rausgekommen. Ich freue mich jetzt schon, am Wochenende mich da einmal komplett durchzuhören. Sollen wir noch einen Song? Komm, den gönnen wir uns in voller Länge. Come Inside, neue Musik von Paul McCartney, jetzt bei WDR 4.

Und was sagen Sie? Come Inside, neue Musik von Paul McCartney. Neues Album heute rausgekommen, The Boys of Dungeon Lane. Wie gesagt, ist auch ein Duett drauf mit Ringo Starr. Werde ich am Wochenende mal durchhören, freue ich mich jetzt schon. 9.21 Uhr, der schöne Morgen bei WDR 4.

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0: Das klingt schon so schön nach Wochenendlaune. Albert Hammond, Down by the River. Um gleich 9:30.
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0: Inga Hinnenkamp ist da. Schönen guten Morgen.
3: Guten Morgen. Erstmal ist es bei uns zwischen Eifel und Selfkern freundlich und trocken. Allerdings wird die Luft zusehends heißer und drückender. In Dahlem erreichen wir heute 29 Grad, in Merzenich 32. Und ab dem Nachmittag, vor allem am Abend, bilden sich dann Schauer und Gewitter. Punktuell sind Starkregen, schwere Sturmböen und Hagel möglich.
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4: Um 9.30 Uhr mit Joachim Augner. Ich wünsche Ihnen einen schönen guten Morgen. In Düsseldorf beginnt heute der Prozess gegen 6 mutmaßliche Drahtzieher einer Drogenbande. Sie sollen mindestens 4 Tonnen Marihuana und 1 Tonne Kokain geschmuggelt haben. Fast alle zusammen stammen aus dem Raum Köln-Bonn und aus gut bürgerlichen Verhältnissen. Die Gruppe wird deshalb auch Rich Kids genannt. In der Diskussion um einen 8-Stunden-Tag gibt es einen Vorschlag des arbeitgebernahen Instituts der deutschen Wirtschaft. Es schlägt in den Funke-Medien vor, die Arbeitszeit pro Tag für bestimmte Berufe zu erhöhen. Dort, wo keine Gesundheitsrisiken bestünden, also vor allem bei Bürojobs. Die Bundesregierung plant, den 8-Stunden-Tag aufzuweichen und eine wöchentliche Arbeitszeit einzuführen. Die Regierung in Rumänien bittet die NATO darum, Technik für die Drohnenabwehr schneller zur Verfügung zu stellen. Grund ist der Einschlag einer mutmaßlich russischen Drohne in ein Hochhaus im Grenzgebiet zur Ukraine. Das rumänische Außenministerium teilte mit, man werde mit diplomatischen Maßnahmen antworten.
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4: Der Schulhof eines Gymnasiums in Marl wird jetzt mit einem Radarsystem überwacht. Die Technik erkennt per Bewegungssensor, wenn unbefugte Personen nachts das Gelände betreten, und alarmiert automatisch den kommunalen Ordnungsdienst. Hintergrund ist, dass es in der Vergangenheit viele Vandalismusvorfälle auf dem Schulgelände gab. Auf dem Schulhof des Albert-Schweitzer-Geschwister-Scholl-Gymnasiums hängen jetzt auch an mehreren Stellen Hinweisschilder. Das soll schon im Vorhinein abschreckend wirken. Die Trinkwassersituation in Bad Oeynhausen, Hille, Hüllhorst und Löhne hat sich wieder entspannt. Der Wasserbeschaffungsverband am Wien sagt, die Bürger hätten zuletzt deutlich weniger Wasser verbraucht. Außerdem habe man mit neuen Trinkwasserlieferungen die Wasserstände in den Hochbehältern wieder stabilisieren können. Zuletzt waren Bürger hier aufgefordert worden, darauf zu verzichten, Pools zu befüllen und Gärten zu bewässern. Auf der Autobahn 4 wird an der maroden Wieltalbrücke eine Lkw-Waage eingebaut. Dafür wird die Autobahn ab morgen immer mal wieder gesperrt. Hintergrund ist, dass immer wieder Schwerlaster über die Brücke fahren, die hier eigentlich verboten sind. Die neue Lkw-Waage soll das verhindern. Die schweren Lastwagen werden aufgefordert, die Autobahn zu verlassen, bevor sie auf die Brücke fahren. Ab morgen Nachmittag wird die A4 in Richtung Olpe für einen Tag gesperrt. In 2 Wochen ist die Gegenrichtung dran. Das war die WDR 4 Lokalzeit.
0: 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A1 Euskirchen Richtung Dortmund zwischen dem Kreuz Köln Nord und dem Kreuz Leverkusen West. Nach einem Unfall 15 Minuten plus 5 Kilometer Stau. Die A2 Oberhausen Richtung Dortmund ist nach einem Unfall gesperrt. Zwischen Dortmund Nordwest und Dortmund Mengede gibt es 4 Kilometer Stau. Hier landet gerade ein Rettungshubschrauber. A4 Köln Richtung Aachen zwischen Elsdorf und Merzenich. Hier wird gebaut, ein Fahrstreifen ist frei. 15 Minuten plus 4 Kilometer Stau. Und die A565 Bonn Richtung Meckenheim zwischen Dreieck Bonn Nordost und Bonn Auerberg. 10 Minuten plus 3 Kilometer Stau.
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0: Katharina Theule hier, Auge ist da in den Nachrichten. Guten Morgen.
4: Guten Morgen.
0: Sie sind da und im Radio läuft gute Musik. Roxette gleich, jetzt die 80er. Billy Joel. Guten Morgen.

0: schicken gleich eine Runde gute Laune durchs Radio. Die 80er Case hier in der Sunshine Band, Give It Up, gleich hier im schönen Morgen. Man könnte meinen, ja, es ist Freitag. 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

0: Britta sitzt in Wuppertal und hat das Radio an. Guten Morgen.
1: Guten Morgen. WDR 4 läuft, während ich im Homeoffice sitze und heute absolut nicht in Schwung komme.
0: Oh je.
1: Naja, immerhin, der Kaffee schmeckt. Das ist das Wichtigste. Draußen wird ein heißer Tag. Später soll Gewitter kommen. Bis dahin bewege ich gelegentlich die Maus, damit alle in Teams denken, ich wäre hochkonzentriert bei der Arbeit. So muss das sein. Ich wünsche allen einen wunderschönen Freitag.
0: Britta, gleichfalls. Dann gucken wir jetzt mal, dass Sie doch vielleicht noch ein bisschen in Schwung kommen. Also mit dem, was jetzt kommt, sollte das klappen. Dann bewegen Sie die Computermaus im Takt zu The Best. Und wenn es doch nicht hilft, ja, dann kochen wir halt heute mal auf kleiner Flamme. Es ist Freitag.

0: uns gestern kurz gesehen. Bastian freut sich auf Sie. Der steht Montag mit Ihnen auf. Wir machen das ja immer abwechselnd. Eine Woche Bastian, eine Woche ich, Katharina Theule, Sie mit dabei. Und dann ist es ein schöner Morgen mit WDR 4.
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0: Guten Morgen am Freitag.
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0: Und das Wetter hat jetzt Inga Hinnenkamp aus unserem Wetterstudio.
3: Guten Morgen. Erstmal ist es bei uns zwischen Eifel und Selfkern freundlich und trocken. Allerdings wird die Luft zusehends heißer und drückender. In Dahlem erreichen wir heute 29 Grad, in Merzenich 32. Und ab dem Nachmittag, vor allem am Abend, bilden sich dann Schauer und Gewitter. Punktuell sind Starkregen, schwere Sturmböen und Hagel möglich.
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4: Die Nachrichten mit Peter Neuhaus. Guten Tag. Die Bundesagentur für Arbeit hat ihre Zahlen für den Mai bekannt gegeben. Demnach ist die Arbeitslosigkeit saisonbedingt etwas zurückgegangen, auf knapp unter 3 Millionen Menschen ohne Arbeit. Die Quote liegt jetzt bei 6,3%. In NRW ist der Trend ähnlich. Luisa Schmidt, WDR Wirtschaft.
5: Es ist normal, dass im Mai weniger Menschen arbeitslos gemeldet sind als im April. Aber in diesem Monat haben mehr Menschen einen Job gefunden als üblich. Davon haben besonders junge Menschen profitiert, unter 25, mit einer abgeschlossenen Berufsausbildung oder einem Studium. Also offenbar haben einige Firmen im Mai notwendige Stellen besetzt, auf die sie im April noch verzichtet hatten, vor allem eben wegen der Unsicherheit durch den Iran-Krieg. Wenn wir das mal vergleichen mit der Lage vor genau einem Jahr, dann sind im Moment in etwa genauso viele Menschen arbeitslos gemeldet. Das bewertet die Arbeitsagentur als positiv, weil es immerhin nicht mehr geworden sind.
4: In Düsseldorf muss sich gerade eine Gruppe von jungen mutmaßlichen Drogendealern verantworten. 6 Hauptangeklagte sind als Drahtzieher angeklagt. Der Staatsanwalt sagt, um welche Drogenmengen es geht.
6: Circa 1 Tonne Kokain, 4 Tonnen Cannabis sowie Amphetaminöl und mehrere tausend Tabletten synthetische Betäubungsmittel.
4: Bemerkenswert an dem Verfahren ist, dass es sich um einen rein deutschen Drogenring mit überwiegend jungen Tatverdächtigen handelt. Viele mutmaßliche Dealer aus dem Köln-Bonner Raum kommen aus gut bürgerlichen Verhältnissen. Daher wird die Gruppe auch Rich Kids genannt. Den Hauptangeklagten drohen bis zu 10 Jahre Haft. Und jetzt weitere Meldungen im Überblick. Dienstlaken gedenkt heute der beiden Schüler, die vorgestern bei einem Verkehrsunfall ums Leben gekommen sind. Um 8:45 waren Schulen, Betriebe und alle Menschen aufgerufen, sich an einer Schweigeminute zu beteiligen. Außerdem ist die evangelische Stadtkirche an der Duisburger Straße heute und morgen für Trauernde geöffnet. In der Diskussion um einen 8-Stunden-Tag kommt ein Vorschlag des arbeitgebernahen Instituts der deutschen Wirtschaft. Es schlägt in den Funke-Medien vor, die Arbeitszeit pro Tag für bestimmte Berufe zu erhöhen, dort wo keine Gesundheitsrisiken bestünden, also vor allem Bürojobs. Die Bundesregierung plant, den 8-Stunden-Tag aufzuweichen und eine wöchentliche Arbeitszeit einzuführen. Die Regierung in Rumänien bittet die NATO darum, Technik für die Abwehr von Drohnen schneller zur Verfügung zu stellen. Grund ist der Einschlag einer mutmaßlich russischen Drohne in ein Hochhaus im Grenzgebiet zur Ukraine. Dabei wurden 2 Menschen in der Nacht leicht verletzt. Die deutsche Fußballnationalmannschaft hat kurz vor Abreise zur WM unangekündigten Besuch bekommen von den Dopingkontrolleuren. Bei insgesamt 10 Spielern wurden Proben genommen. Außerdem mussten alle Spieler und Betreuer den Nachweis bringen, dass sie gegen Masern geimpft sind. Die Nationalmannschaft fliegt am Dienstag nach Chicago.
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4: Wer mit dem Zug von Münster aus unterwegs ist, wird am Hauptbahnhof mehr Polizeibeamten als üblich begegnen. Dort läuft seit heute Morgen eine Schwerpunktaktion. Julia Wulff, WDR Münster.
7: Es wurde eine Allgemeinverfügung erlassen. Das bedeutet, Gegenstände wie Schuss, Hieb, Stoß oder Stichwaffen, aber auch Messer jeglicher Art sind die nächsten Tage am Bahnhof verboten. Auch Nachbildungen von Schusswaffen, Schlagstöcke oder Pfefferspray sind untersagt. Bis einschließlich Sonntag wird jetzt verstärkt kontrolliert. Zwischen Oktober und März war es am Hauptbahnhof Münster zu 113 Gewaltdelikten gekommen. Immer wieder waren dabei auch Waffen oder gefährliche Werkzeuge im Einsatz. Dem will die Bundespolizei jetzt entgegenwirken.
4: Das war WDR aktuell.
0: Dankeschön. Kurz nach 10, WDR 4 mit dem Verkehrsservice. Die A2 Oberhausen Richtung Dortmund ist zwischen Dortmund Nordwest und Dortmund Mengede nach einem Unfall gesperrt. 4 Kilometer Stau. A4 Aachen Richtung Köln zwischen Kreuz Köln West und Köln Klettenberg 15 Minuten und 3 Kilometer. Nach einem Unfall ist dort nur ein Fahrstreifen frei. A4 Köln Richtung Aachen zwischen Elsdorf und Merzenich, 15 Minuten plus. 4 Kilometer Stau, da ist wegen Bauarbeiten nur ein Fahrstreifen frei. Und dann noch die A565 Bonn Richtung Meckenheim zwischen Dreieck Bonn Nordost und Bonn Auerberg, 10 Minuten und 3 Kilometer Stau. Sie finden alle Staus auch jederzeit in der WDR 4 App und auch auf wdr4.de. Dann mal gute Fahrt.
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0: Am Freitagmorgen. Ich hatte neulich mal so ein bisschen Zeit, da habe ich mir ein paar lustige Spielchen ausgedacht. Wie wär's denn zum Beispiel mit Mensch, ämmerlich dich nicht? Mensch, ämmerlich dich nicht. Oder mit Verhasselt gewinnt. Oder Schmitz, pass auf. Auch nicht schlecht. Aber ich weiß ja, dass Sie eigentlich nur ein Spiel spielen wollen heute Vormittag. Und das heißt Kopfknoten. Ja, wo sind meine Mitspieler? Wo sind meine Mitspielerinnen? Jetzt bewerben auf der 0800 5678 444. Erste Runde Kopfknoten gleich um 21:45 hier bei WDR 4. Und hier ist Michael Jackson mit Billie Jean, 80er und die größten Klassiker für Ihren Freitagvormittag.

0: der Freitagvormittag bei WDR 4 mit den Rednecks. Heute letzte Chance für diese Woche auf eine WDR 4 Soundbox. Wir machen Ihnen jetzt wieder einen Knoten ins Gehirn beim Kopfknoten-Quiz. Und der erste Kandidat an diesem Freitag heißt Nico Freitag aus Essen. Hallo.
1: Ja, hallo. Guten Morgen.
0: Da ist ja der passende Name für die Freitagsrunde.
1: Ja, ich habe mir gedacht, dann rufe ich doch mal an.
0: Also das passt schon mal. Ja. Nico, Sie sind bei einem Schulbuchverlag und machen Bücher für die Berufsschulausbildung. Sind das dann für Berufe?
1: Also im Grunde ist das die komplette Palette, die man sich so vorstellen kann für die berufliche Ausbildung. Mhm. Vom Maurer angefangen über den Koch bis zu den Hotelangestellten, die klassischen Büroberufe. Mhm. Ja, also eine ganz breite Palette. Eigentlich, es gibt nichts, was es nicht gibt. Ne? Und das würde man bei uns finden.
0: Ne? Da müssen Sie sich aber ganz schön auskennen, ne?
1: Ja, ich bin nicht in erster Linie für die Inhalte verantwortlich, aber ein bisschen kriegt man schon mit und wird dann schon so ein bisschen zum Spezialisten. Und am Ende sorge ich dann dafür, dass das ein fertiges Buch raus wird.
0: Ja, und ich sag mal, in Deutschland so das Thema Ausbildung ist ja auch immer noch wichtig und hat eine gute Qualität. Und da müssen auch die Bücher gut sein, ne?
1: So sieht's aus.
0: So sieht's aus. Gut, wir stürzen uns jetzt in unsere 45 Sekunden Kopfknoten. Sie wissen, Sie kennen das Spielchen, das, was Sie eigentlich sagen wollen, einmal nochmal das Gegenteil sagen. Statt richtig, falsch, statt falsch, richtig.
1: Ja.
0: Wir starten.
1: Okay.
0: Schlechtes Wetter zieht bei uns in NRW oft von Belgien oder den Niederlanden rein.
1: Falsch.
0: Udo Lindenberg steht seit 80 Jahren auf der Bühne.
1: Richtig.
0: Morgenstund hat sprichwörtlich Silber im Mund.
1: Richtig.
0: Die Weser entsteht durch den Zusammenfluss von Werra und Fulda.
1: Falsch.
0: Michael Jackson wird im Film Michael von seinem Neffen gespielt.
1: Falsch.
0: Ein Dreikäsehoch ist eine niederländische Maßeinheit.
1: Richtig.
0: Die Sendung Germany's Next Topmodel wird von Heidi Kabel moderiert.
1: Richtig.
0: Da sind wir durch und wow, also die Kollegin zeigt 7 Punkte.
1: Hey, super.
0: Das ist doch ganz ordentlich. Also Sie haben sich gar nicht aus der Ruhe bringen lassen, auch geografisch gut aufgestellt. Sie wissen auch, dass der Neffe von Michael Jackson den spielt in dem Film. Und klar, drei Käse hoch ist natürlich ein bisschen vorlautes kleines Kind. Das ist keine niederländische Maßeinheit. Also alles richtig gemacht, Nico.
1: Und ich habe am selben Tag Geburtstag wie Udo Lindenberg. Also das kam mir auch noch gelegen. Also konnte ich mich da auch auskennen.
0: Genau, und der ist ja nicht seit 80 Jahren auf der Bühne, sondern 80 geworden.
1: Genau.
0: Perfekt. Also ich würde sagen, eine lupenreine erste Runde hier vorgelegt, Nico.
1: Ja, super. Freut mich.
0: Das riecht ein bisschen nach Finale. Ich will es nicht beschreien, aber vielleicht hören wir uns später nochmal wieder.
1: Okay.
0: Bis dann.
1: Danke.
0: Tschüss. Puh, ja, jetzt sind Sie natürlich gefragt, ne? Also nicht drücken hier,

0: Can't Stop Loving You, Phil Collins. Um kurz vor halb elf. Ein schwüler Freitag bei uns in Nordrhein-Westfalen. Es bilden sich jetzt auch immer mehr dicke Wolken schon am Himmel. Meistens bleibt es noch trocken. Ab dem Nachmittag kann es ganz im Westen erste Schauer und Gewitter geben. Zum Abend wird es dann auch heftiger mit Starkregen, Hagel und schweren Sturmböen. Bad Salzuflen heute 29 Grad, Bochum 31, Aachen 33. Morgen am Samstag wird es wieder freundlich, bis auf ein paar Schauer und Gewitter im südlichen Nordrhein-Westfalen. Dazu 24 bis 29 Grad.
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2: Um 10.30 Uhr mit Simone von der Forst. Guten Tag. Der frühere Bundesverkehrsminister Scheuer von der CSU soll sich vor Gericht verantworten. Ihm wird eine Falschaussage zur gescheiterten Pkw-Maut vorgeworfen. Das Landgericht Berlin hat eine Anklage dazu jetzt zugelassen. Die Pkw-Maut war vor 7 Jahren vom Europäischen Gerichtshof gestoppt worden. Scheuer hatte schon vor der Entscheidung Verträge mit Mautbetreibern abgeschlossen. Die Zahl der Arbeitslosen in Deutschland ist im Mai wieder auf unter 3 Millionen gesunken. Das sind weniger als im Vormonat, aber mehr als im vergangenen Jahr. Deswegen sagt die Bundesagentur für Arbeit auch, dass die sogenannte Frühjahrsbelebung nicht wirklich Fahrt aufgenommen hat. Die Arbeitslosenquote liegt jetzt bundesweit bei 6,3%, in NRW bei 7,8%. Die deutsche Fußballnationalmannschaft hat kurz vor der Abreise zur WM unangekündigten Besuch bekommen von den Dopingkontrolleuren. Bei insgesamt 10 Spielern wurden Proben genommen. Außerdem mussten alle Spieler und Betreuer den Nachweis bringen, dass sie gegen Masern geimpft sind.
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2: Ein Team an der Universität Paderborn präsentiert am späten Nachmittag einen neuen Elektrorennwagen. Die Studentinnen und Studenten haben monatelang an dem Auto geschraubt und viele Komponenten selbst entwickelt, wie zum Beispiel die Fahrzeugsteuerung. Bezahlt haben das Projekt die Uni und Sponsoren. Der Wagen soll demnächst auch auf die Rennstrecke. Das Rennsportteam der Uni Paderborn gehört zu den erfolgreichsten und tritt bei internationalen Wettbewerben gegen Hochschulen aus aller Welt an. Willingen im Sauerland ist vor allem ein Mekka für Wintersportfans. Ab heute dreht sich da aber alles ums Radfahren. Das Bike-Festival startet. Dabei präsentieren mehr als 100 Aussteller neue Räder und Zubehör. Besucherinnen und Besucher können sie kostenlos testen. Dazu gibt es bis Sonntag ein buntes Programm mit Shows, Rennen und Aktionen für Kinder. Die Veranstalter rechnen mit insgesamt 40.000 Besuchern auf dem Bike-Festival in Willingen. In Kall im Kreis Euskirchen hat die Polizei vor kurzem nicht schlecht gestaunt. Auf einem Foto auf einer Radarfalle war eine ältere Dame mit Rollator zu sehen. Laut Messung war sie mit 42 km/h statt der erlaubten 30 unterwegs. Wie sich später herausstellte, hatte die Frau nicht wirklich den Rollator zum Äußersten getrieben. Ein Auto hatte den Blitzer ausgelöst und die Frau war nur zufällig im Bild. Die Polizisten in Kall hatten aber wohl so viel Spaß, dass sie das Bild auf Social Media veröffentlichten. Das war die WDR 4 Lokalzeit.
0: Dankeschön. Jetzt muss ich auch lachen. Kurz nach 11:30 WDR 4 mit dem Verkehrsservice. Die A2 Oberhausen Richtung Dortmund ist zwischen Dortmund Nordwest und Dortmund Mengede gesperrt. Da hat es einen Unfall gegeben. 4 Kilometer Stau ab Recklinghausen Ost. A4 Aachen Richtung Köln zwischen Frechen Nord und Köln Klettenberg. 20 Minuten, 4 Kilometer Stau. Auch hier ein Unfall. Es ist nur ein Fahrstreifen frei. A4 Köln Richtung Aachen zwischen Elsdorf und Merzenich, Viertelstunde 4 Kilometer Stau, wegen Bauarbeiten ist nur ein Fahrstreifen frei. A57 Köln Richtung Krefeld zwischen Neuss-Norf und Neuss-Reuschenberg, 2 Kilometer Stau. Und A565 Bonn Richtung Meckenheim zwischen Dreieck-Bonn Nordost und Bonn-Auerberg, 10 Minuten und 2 Kilometer Stau. Und Sie finden alle Staus auch jederzeit auf wdr4.de oder in der WDR4-App. Ich bin Steffi Schmitz. Gute Fahrt und schönen Vormittag.
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0: Cat Stevens, Moonshadow bei WDR 4. Ein heißer und schwüler Freitag heute bei uns in Nordrhein-Westfalen. Da fällt das Denken gar nicht so leicht. Ja, und dann auch noch mal einmal um die Ecke denken. Also Sie sind heute echt gefordert im Kopfknoten bei WDR 4. So, und jetzt spielt Petra Roberts-Kühnemann aus Wachtberg mit. Hallo Petra.
1: Hallo Steffi, guten Morgen.
0: Petra, Sie waren gerade eben noch auf der Terrasse, haben da schon mal so ein bisschen geschnuppert. Wie warm ist es schon in Wachtberg?
1: Och, was haben wir hier? Vielleicht 20 Grad. Also nicht so heiß wie in den letzten Tagen.
0: Okay, also noch ganz, ganz angenehm. Was haben Sie
1: das
0: heute noch vor?
1: Das ist sehr angenehm.
0: Ja, was steht an
1: auch
0: bei
1: nicht
0: Ihnen?
1: Nicht mehr viel, den letzten schönen Tag genießen, dann soll es ja kühler werden. Und ja, noch ein bisschen im Garten machen, mit dem Hund rausgehen. Das Übliche eben, wenn man Rentner ist.
0: Ich wäre heute gerne noch mal schwimmen gegangen, aber gut, ist nicht drin. Vielleicht nachher noch, vielleicht schaffe ich es noch vor dem Unwetter.
1: Ich drücke die Daumen, das ist klar.
0: Gut, wir müssen jetzt aber erstmal arbeiten. Also ich muss arbeiten und Sie müssen auch arbeiten, zumindest die nächsten 45 Sekunden. Mhm. Konzentrieren wir uns auf den Kopfknoten. Sind Sie bereit?
1: Ja, klar.
0: Los geht's. In Stracciatella-Eis sind Rosinen drin.
1: Richtig.
0: TÜV ist die Abkürzung für Tanzübungsverein.
1: Richtig.
0: Ein Tag mit mindestens 25 Grad gilt beim Meteorologen als echter Sommertag.
1: Falsch.
0: Der geografische Mittelpunkt von NRW liegt in Dortmund-Applerbeck.
1: Falsch.
0: Die Kölner Band Black Fuzz hat ihren Namen von nackten Füßen.
1: Falsch.
0: Der Zeppelin-Flughafen von NRW ist in Essen-Mülheim.
1: Richtig.
0: Ha, falsch sagen müssen, weil der ist tatsächlich dort. Da ist so ein Zeppelin-Hangar und da steht auch der Zeppelin-Hugo drin.
1: Okay.
0: Aber das war jetzt auch ganz schön schwierig.
1: Ansonsten, ja, da wusste ich wirklich nicht Bescheid.
0: Ja, dann kann man nur raten, ne? 50-50-Chance.
1: Ja, genau.
0: Mensch,
1: wenn
0: ansonsten,
1: man raten muss, gibt es 50% Chance.
0: Ja, aber ansonsten sind Sie super da durchmarschiert. 5 Punkte immerhin. Das ist doch noch ganz ordentlich gewesen.
1: Für den ersten Versuch.
0: Für den ersten Versuch. Vielleicht hören wir uns irgendwann nochmal wieder.
1: Alles klar, ich
0: Petra,
1: werde versuchen.
0: Erstmal einen schönen Tag. Bis dann.
1: Gleichfalls. Ja, tschüss, Steffi.
0: So, nächste Runde gleich. 11:15. Jetzt schon mal bewerben auf der 0800 5678 444. Hier ist WDR 4 mit dem Kopfknoten. Und das sind Take That mit Lulu. Relight My Fire.

Lieblingsband bleibt Lieblingsband. U2, With or Without You bei WDR 4. Und ich warte immer noch drauf, dass sie nochmal auf Tour kommen. Für dieses Jahr gibt's keine Termine, aber es gibt Gerüchte, habe ich jetzt gelesen, dass die gerade eine neue Welttournee für 2027 planen. Und ich hoffe doch, dass sie da auch einen Abstecher zu uns nach Nordrhein-Westfalen machen.

0: Gloria Gaynor. Und hier kommt das Wetter für Nordrhein-Westfalen. Heute schwül heiß und im Laufe des Nachmittags ziehen von den Niederlanden her unwetterartige Gewitter auf. Das breitet sich bis zum Abend weiter aus. Sie müssen rechnen mit Starkregen, Hagel und Sturmböen. Da können durchaus auch Bäume umstürzen. Löhne kommt auf 29, Selm auf 31 und Aldenhofen auf 32 Grad.
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2: Die Nachrichten mit Peter Neuhaus. Guten Tag. Ex-Verkehrsminister Scheuer muss sich vor Gericht verantworten. Nach monatelanger Prüfung hat das Landgericht Berlin ein Verfahren gegen ihn zugelassen. Die Staatsanwaltschaft wirft dem 51-Jährigen vor, vor dem Mautuntersuchungsausschuss des Bundestags gelogen zu haben. Christoph Hoffmann, WDR aktuell. Was heißt das jetzt für Scheuer?
3: Zunächst mal heißt das, dass es jetzt einen Prozess gibt. Das Landgericht sieht also einen begründeten Verdacht, dass die Vorwürfe gegen den Ex-Minister von der CSU wegen des Mautdebakels stimmen könnten. Dass es aber so lange bis zu diesem Schritt gedauert hat, deutet an, wie kompliziert die Bewertung ist. Scheuer soll Verträge mit einer Mautfirma unterzeichnet haben, obwohl die Gefahr bestand, dass das Projekt vom Europäischen Gerichtshof noch gestoppt wird. Dann hatte er vor dem Untersuchungsausschuss gesagt, er könne sich nicht an ein Angebot der Betreiber erinnern, die Verträge erst nach dem EuGH-Urteil zu unterzeichnen. Und das war laut Anklage eine bewusste Falschaussage. Das Mautdebakel hat den Steuerzahler gut 240 Millionen Euro gekostet.
2: Die NATO hat Rumänien Hilfe versprochen. Generalsekretär Rutte reagierte auf den Einschlag einer mutmaßlich russischen Drohne in ein Wohnhaus in der Nähe der Grenze zur Ukraine. Er sagte, die NATO sei bereit, jeden Zentimeter ihres Bündnisses zu verteidigen. Ähnlich äußerten sich Vertreter aus der EU. Katrin Schmidt, WDR Brüssel.
4: EU-Kommissionspräsidentin von der Leyen spricht daher davon, dass Russland bei seinem seit mehr als 4 Jahre andauernden Angriffskrieg eine weitere Grenze überschritten habe. Die EU stehe uneingeschränkt solidarisch in der Seite Rumäniens und seiner Bevölkerung und werde, so von der Leyen, ihre Sicherheits- und Abschreckungsmaßnahmen weiter verstärken, insbesondere an der Ostflanke. Laut dem rumänischen Katastrophenschutz war die Drohne mit einer Sprengladung ausgerüstet. Der durch die Explosion ausgelöste Brand im 10. Stock eines Wohnblocks sei inzwischen gelöscht worden. 2 Menschen wurden verletzt, etwa 70 Menschen mussten in Sicherheit gebracht werden.
2: Weitere Meldungen im Überblick. Die Zahl der Arbeitslosen in Deutschland ist im Mai wieder auf unter 3 Millionen gesunken. Das sind weniger als im Vormonat, aber mehr als im vergangenen Jahr. Deswegen sagt die Bundesagentur für Arbeit auch, dass die sogenannte Frühjahrsbelebung nicht wirklich Fahrt aufgenommen hat. Die Arbeitslosenquote liegt jetzt bundesweit bei 6,3%, in NRW bei 7,8%. Der Kampf gegen Ebola in der Demokratischen Republik Kongo steht weiterhin vor großen Herausforderungen. Vor allem der Krieg im Osten des zentralafrikanischen Landes erschwert die Lage. Der Chef der Weltgesundheitsorganisation rief zu einem Waffenstillstand auf. Seit dem jüngsten Ausbruch in der Republik Kongo berichtet die WHO von 223 mutmaßlichen Ebola-Todesfällen. In Düsseldorf hat der Prozess gegen 6 mutmaßliche Drahtzieher einer Drogenbande begonnen. Sie sollen mindestens 4 Tonnen Marihuana und 1 Tonne Kokain geschmuggelt haben. Fast alle stammen aus gutbürgerlichen Verhältnissen im Raum Köln-Bonn. Die Gruppe wird deshalb auch Rich Kids genannt. Den Hauptangeklagten drohen bis zu 10 Jahre Haft.
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2: In Mülheim an der Ruhr blockieren Klimaaktivisten die Zugänge zu einem Stahlwerk und einem Pipeline-Hersteller. Die Polizei geht von insgesamt mehr als 200 Aktivisten aus. Johannes Hoppe war für WDR aktuell bei den Protesten an dem Stahlwerk in Mülheim.
5: In weißen Overalls sitzen die Aktivisten hier seit 4:30 in der Früh. Sie haben den Eingangsbereich mit Farbbomben beworfen und Plakate an den Zaun geklebt. Darauf steht beispielsweise: Wir sterben nicht in euren Kriegen, Krieg den Palästen oder mit Vollgas in die Klimakrise. Außerdem haben sich weitere Aktivisten Zugang zum Gelände eines Pipeline-Herstellers in der Nähe verschafft. Die Polizei sichert alles ab. Die Aktivisten sagen, sie kommen vom Bündnis Ende Gelände. Wahrscheinlich sind sie auch beim Klimacamp in Hamm gewesen.
2: Das war WDR aktuell.
0: Dankeschön. Kurz nach 11, WDR 4 mit dem Verkehrsservice. Die A2 Oberhausen Richtung Dortmund ist zwischen Dortmund Nordwest und Dortmund Mengede nach wie vor nach einem Unfall gesperrt. 4 Kilometer Stau ab Recklinghausen Ost. A4 Aachen Richtung Köln zwischen Kreuzköln West und Köln Klettenberg. 10 Minuten plus, 3 Kilometer Stau. A4 Köln Richtung Aachen zwischen Elsdorf und Merzenich. 15 Minuten plus, 6 Kilometer Stau wegen Bauarbeiten. A516 ab Kreuzberg Oberhausen. Zwischen Kreuz Oberhausen und Oberhausen Eisenheim 10 Minuten plus 3 Kilometer Stau. Und A565 Born Richtung Meckenheim zwischen Dreieck Bonn Nordost und Bonn Auerberg 10 Minuten plus und 2 Kilometer Stau. Und Sie kriegen alle Staus und Störungen jederzeit auf wdr4.de oder auch bei uns in der WDR4 App. Da mal gute Fahrt.
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0: Schönen Vormittag am Freitag. Vielleicht erinnern Sie sich ja noch an Katrin aus Alfter. Die hat gestern beim Kopfknoten gewonnen und die war doch so aufgeregt, weil ihre Tochter zur gleichen Zeit eine mündliche Prüfung in ihrem Pharmaziestudium hatte. Und wir wollten unbedingt wissen, wie es ausgegangen ist. Sie hat mir gestern noch geschrieben, die Katrin: Liebe Steffi, ich habe schon gedacht, der Kopfknotengewinn wäre ein schlechtes Omen gewesen. Aber alles gut, meine Tochter hat die Prüfung bestanden. Ach, super, freut uns. Glückwunsch nach Alfter an die zukünftige Apothekerin.

0: Ronan Keating, Life is a Rollercoaster bei WDR 4. Wir spielen die dritte Runde Kopfknoten heute. Wir haben einen Führenden, das ist der Nico Freitag aus Essen mit 7 Punkten. Aber jetzt darf Tatjana Brosch aus Recklinghausen ran. Hallo Tatjana.
1: Ja, hallo.
0: Tatjana hat diese Woche Urlaub, hat so ein bisschen ihren Balkon verschönert. Was haben Sie da gemacht, Tatjana?
1: Ich habe Blumen gepflanzt, ich habe Hängeampeln aufgehangen und das Ganze so ein bisschen verziert mit Dekoleuchten. Also es sieht schon ganz schön aus.
0: Oh, und was haben Sie für Pflanzen da gepflanzt?
1: Die schwarzäugige Susanne zum Ranken Geranien und ein paar Lavendelbüsche haben wir auch noch.
0: Ach, Lavendel geht immer, ne? Also wir haben auch ganz viel Lavendel im Garten. Ich finde, wenn nichts geht, Lavendel geht immer.
1: Ja, vor allen Dingen pflegeleicht und dankbar.
0: Und das Gute ist, die Schnecken gehen da nicht dran.
1: Ja, auf dem Balkon ist das ein bisschen...
0: Stimmt, da ist es nicht ganz so schwierig mit den Schnecken. Da kommen die nicht hoch, ne? Gut, Tatjana, wollen wir loslegen in unsere 45 Sekunden?
1: Gerne.
0: Es geht los. Paul McCartney bringt heute ein neues Album raus.
1: Richtig.
0: Nochmal einmal nachdenken.
1: Falsch.
0: Oh, es tut mir leid. Da müssen wir doch jetzt schon leider abbrechen, denn es ist tatsächlich richtig. Er bringt heute ein neues Album raus.
1: Okay.
0: Und deswegen... Das wussten Sie gar nicht?
1: Nein, das wusste ich nicht.
0: Oh, ja gut. Wenn man es nicht weiß, ist es immer schlecht. Dann ist nur eine 50-50 Chance. Hat leider nicht hingehauen. Tatjana.
1: Okay, trotzdem alles Gute.
0: Ihnen auch und viel Spaß noch auf dem Balkon. Einen schönen Sommer.
1: Danke.
0: Jo, tschüss. Ja, so schnell kann es dann manchmal auch gehen. Letzte Runde haben wir gleich um 11:40. Jetzt noch bewerben auf der 0800 5678 444 beim Kopf.

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0: Toni Braxton. Unbreak My Heart von 96. Das Wetter in Nordrhein-Westfalen bringt uns echt in Schwitzen. Ein paar Wolken sind unterwegs. Ab dem Nachmittag wird's dann langsam ungemütlich. Da kommen von den Niederlanden her die ersten Gewitterreihen, die sich dann ausbreiten. Örtlich kann es Starkregen, Hagel und Böen um 100 Kilometer pro Stunde geben. Neunkirchen kommt auf 29 Grad, Bergisch Gladbach auf 30, Dorsten auf 31. Morgen am Samstag meistens freundlich, höchstens ein paar Schauer und Gewitter eher so im südlichen Teil von Nordrhein-Westfalen. Dazu 24 bis 29 Grad.
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2: Um 11.30 Uhr mit Simone von der Forst. Guten Tag. Der frühere Bundesverkehrsminister Scheuer von der CSU soll sich vor Gericht verantworten. Ihm wird eine Falschaussage zur gescheiterten Pkw-Maut vorgeworfen. Das Landgericht Berlin hat eine Anklage dazu jetzt zugelassen. Die Pkw-Maut war vor 7 Jahren vom Europäischen Gerichtshof gestoppt worden. Scheuer hatte schon vor der Entscheidung Verträge mit Mautbetreibern abgeschlossen. Die Zahl der Arbeitslosen in Deutschland ist im Mai wieder auf unter 3 Millionen gesunken. Das sind weniger als im Monat davor, aber mehr als vor einem Jahr. Deswegen sagt die Bundesagentur für Arbeit auch, dass die sogenannte Frühjahrsbelebung nicht wirklich Fahrt aufgenommen hat. Die Arbeitslosenquote liegt jetzt bei bundesweit 6,3%, in NRW sind es 7,8. Die NATO hat Rumänien Hilfe versprochen. Generalsekretär Rutte reagiert damit auf den Einschlag einer mutmaßlich russischen Drohne in ein Wohnhaus in der Nähe der ukrainischen Grenze. Rumänien hatte darum gebeten, dass es die Technik zur Drohnenabwehr schneller bekommt. Rutte sagte dazu, die NATO werde jeden Zentimeter ihres Bündnisses verteidigen.
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2: Die Stadt Dienstlaken am Niederrhein erinnert heute an die beiden Schüler, die am Mittwoch bei einem Unfall ums Leben gekommen sind. Angefangen hat das Gedenken um 8:45 mit einer Schweigeminute. Seit 10 Uhr ist außerdem die evangelische Stadtkirche für Trauernde geöffnet. Seelsorgerinnen und Seelsorger stehen dort bereit und bieten Gespräche und Unterstützung an. Außerdem hat Dienstlakens Bürgermeister für heute wieder stadtweit eine Trauerbeflaggung angeordnet. Die Stadt Aachen verdient gut an den Bewohnerparkgebühren. Die sind vor einem Jahr verändert worden und richten sich dort jetzt nach Länge und Breite des Autos. Kleinwagen bis Mittelklassefahrzeug kosten damit beispielsweise etwa 250 Euro im Jahr. Früher waren es pauschal 30 Euro. Wie die Stadt Aachen dem WDR gesagt hat, bedeutet das für die Stadtkasse Einnahmen von 3,6 Millionen Euro. Vorher waren es 650.000 pro Jahr. In Solingen laufen die letzten Vorbereitungen für das Dürpelfest im Stadtteil Ohlix. Das wird am Nachmittag eröffnet und geht bis Sonntag. In dieser Zeit werden auf 6 Bühnen insgesamt 70 Acts auftreten. Die Fußgängerzone wird zur Schlemmermeile. Insgesamt gibt es 100 Stände auf dem Fest. Wer hin will, sollte nicht mit dem Auto fahren. Es gibt nicht nur kaum Parkplätze, es sind auch viele Straßen gesperrt und Busse umgeleitet. Das Solinger Dürpelfest gibt es seit 1975. Es ist eins der größten Stadtfeste im Bergischen Städtedreieck. Das war die WDR 4 Lokalzeit.
0: Kurz um 11:30 Uhr, WDR 4 mit dem Verkehrsservice. Da hätten wir die A2 Oberhausen Richtung Dortmund. Die ist nach wie vor zwischen Dortmund Nordwest und Dortmund Mengede gesperrt. Nach einem Unfall 4 Kilometer Stau ab Recklinghausen Ost. A3 Köln Richtung Arnheim zwischen Oberhausen Lierich und Kreuz Oberhausen. 5 Kilometer stockend. A4 Aachen Richtung Köln zwischen Kreuz Köln West und Köln Klettenberg. 20 Minuten und 3 Kilometer. A4 Köln Richtung Aachen zwischen Elsdorf und Merzenich. Viertelstunde plus 5 Kilometer Stau. Dort ist wegen Bauarbeiten nur ein Fahrstreifen frei. A565 Bonn Richtung Meckenheim zwischen Dreieck Bonn Nordost und Bonn Auerberg 10 Minuten plus und 2 Kilometer Stau. Die Staus gibt's jederzeit auf wdr4.de und in der WDR4 App. Ich bin Steffi Schmitz. Gute Fahrt und schönen Vormittag.
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0: Freitagmittag zu hier bei WDR 4. Für viele vielleicht auch schon aufs Wochenende, aber vorher müssen wir ja noch unseren Kopfknoten-Champion für heute ausspielen. Nico Freitag hat vorgelegt mit 7 Punkten. Hallo nochmal nach Essen.
1: Hallo.
0: Nico ist schon mal da. Und Anja aus Kohlstedt im Kreis Lippe greift jetzt nochmal ins Geschehen ein. Hallo Anja.
2: Hallo.
0: Anja hat ihren Papa Gerd noch an der Seite, der unterstützt. Die sind gerade im Auto unterwegs, aber rechts rangefahren und ausgestiegen. Ich hoffe, unsere Leitung hält. Anja, was haben Sie vor am Wochenende?
2: Ja, am Wochenende steht an, vielleicht also noch ein Geburtstag im Dorf. Da sieht man bestimmt die ein oder andere Person. Ansonsten relativ entspannt, hinten am Teich, ein bisschen Sonne genießen. Ja, Familienzeit.
0: Ja.
2: Vielleicht ein Eis essen.
0: So muss das sein. Grüßen Sie mir mal das schöne Lipperland. Das ist ja so direkt an der Grenze zum Kreis Paderborn wohnen Sie, ne? Genau.
1: Ja.
0: Ja, dann würde ich sagen, vergeuden wir jetzt gar keine Zeit mehr und starten durch.
2: Alles klar.
0: Los geht's. Unsere langen Nachrichten am Mittag heißen Tag um 12.
2: Falsch.
0: Schneewittchen hatte einen gestiefelten Kater.
2: Richtig.
0: Eine Bouillabaisse ist eine Eistorte.
2: Richtig.
0: Optimisten sagen, das Glas ist immer halb voll.
2: Falsch.
0: Apelhülsen liegt in Nordrhein-Westfalen.
2: Wie bitte?
0: Apelhülsen liegt in Nordrhein-Westfalen.
2: Falsch.
0: Die Mailänder Scala ist eine Modemesse.
2: Nochmal bitte?
0: Die Mailänder Scala ist eine Modemesse.
2: Falsch.
0: Da hätten Sie richtig sagen müssen.
2: Ah.
0: Aber es sind immerhin, also das ist nämlich das ist ein Opernhaus. Das ist keine Modemesse, das ist ein Opernhaus. Genau, haben wir das auch noch geklärt. Also mit Papas Hilfe im Hintergrund, mit dem Gerd im Hintergrund hat Anja dann doch mal 5 Punkte gemacht. Also da erstmal Respekt und Glückwunsch.
2: Dankeschön.
0: Gereicht hat es leider nicht, denn Nico, unser Herr Freitag, hat den Freitag hier wirklich gerockt. Glückwunsch.
1: Ja, super. Dankeschön.
0: Ja. Anja, Ihnen noch eine gute Fahrt und Nico, Ihnen viel Spaß dann mit der WDR 4 Soundbox. Die geht nach Essen.
1: Ja, ich freue mich. Vielen Dank dafür. Ne?
0: Ja.
1: Grüße nach Köln.
0: Schönes Wochenende. Tschüss.
1: Auch so, danke. Ne? Tschüss.
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Das ist Vanessa Carlton am Klavier mit mit A Thousand Miles. Sie hören WDR 4 am Freitagvormittag. Es ist ja aktuell Halbzeit beim Tankrabatt. Der läuft ja noch bis Ende Juni. Naja, und ich finde, er greift ja schon. Also Diesel jetzt nur knapp über 1,80 heute Morgen. Wenn ich es jetzt nicht so eilig gehabt hätte, in den Sender zu kommen, da hätte ich auf jeden Fall noch getankt. Ich meine, gut, ich habe jetzt nur einen kleinen Polo. Aber was soll jemand wie Rod Stewart sagen? Der Mann hat diverse Lamborghinis, unter anderem den Diablo und den Gallardo. Dann hat er mehrere Ferraris, den R40, den R50, den 575 Super America. Ja, was macht man da? Ich weiß, was er macht. Er ist auf den öffentlichen Personennahverkehr umgestiegen. Hier ist er bei WDR 4 mit dem Downtown Train. Fährt jetzt immer nur mit dem Zug in die Innenstadt.

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0: Da ist Rhythmus drin, ne? In Cecilia, Simon und Garfunkel mit einem Klassiker hier bei WDR4 aus dem Jahre 1970. So, jetzt haben wir es kurz vor 12. Das Wetter in Nordrhein-Westfalen heute schwül heiß. Man hat es heute Morgen schon gemerkt und das wird jetzt immer drückender. Wermelskirchen kommt auf 29 an, Röchte auf 30, Elsdorf auf 31. Die Gewittergefahr steigt ab dem Nachmittag. Zum Abend kann es dann richtig krachen. Und die lieben Wetterkollegen haben das natürlich im Blick und geben gleich dann nochmal ein Update im Anschluss an unsere langen Nachrichten. Und die sind jetzt dran.
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2: Caro Köhler hier, einen schönen Freitagmittag. Ex-Bundesverkehrsminister Andreas Scheuer soll vor Gericht, Stichwort PKW-Maut, wofür er sich genau verantworten soll, das klären wir gleich. Außerdem gucken wir drauf, wie alte und kranke Menschen besser gegen extreme Hitze geschützt werden könnten. Und wir sprechen über den Start des Prozesses gegen eine Gruppe Drogenhändler aus gutem Hause. Das Wetter noch sonnig, später Gewitter und bis 32 Grad. Wir drehen die Uhr zurück um ziemlich genau 7 Jahre auf Juni 2019. Damals hat nämlich der Europäische Gerichtshof die geplante PKW-Maut in Deutschland als rechtswidrig gestoppt. Sie erinnern sich vielleicht, das war ja das Prestigeprojekt der CSU und vor allem des damaligen CSU-Bundesverkehrsministers Andreas Scheuer. Und das konnte dann wegen einiger Fehlentscheidungen am Ende nicht umgesetzt werden, hat den Steuerzahler aber trotzdem einen dreistelligen Millionenbetrag gekostet. Schon damals gab es viele Diskussionen über die Frage, inwieweit Andreas Scheuer für dieses Mautdebakel verantwortlich und gegebenenfalls auch haftbar gemacht werden könnte. Jetzt soll er vor Gericht. Das Landgericht Berlin hat eine Klage gegen ihn zugelassen. Und worum es da genau geht, weiß Felix Tenbaum aus unserem Hauptstadtstudio in Berlin.
3: Die Staatsanwaltschaft wirft Andreas Scheuer von der CSU vor, vor dem Bundestagsuntersuchungsausschuss zur PKW-Maut absichtlich die Unwahrheit gesagt zu haben. Ganz konkret geht es unter anderem um Scheuers Antworten auf Fragen in Zusammenhang mit einem Treffen mit den Mautbetreibern. Dabei sollen sie Scheuer angeboten haben, die Mautverträge erst nach der Entscheidung des Europäischen Gerichtshofes über die Rechtmäßigkeit der PKW-Maut zu unterschreiben. Der frühere Verkehrsminister hatte gesagt, er könne sich nicht daran erinnern und genau daran zweifelt die Staatsanwaltschaft. Scheuer weist den Vorwurf über seinen Anwalt zurück. Angeklagt ist auch der damalige Staatssekretär Gerhard Schulz. Wann ein Prozess vor dem Berliner Landgericht beginnen könnte, ist noch offen. Die PKW-Maut galt als Prestigeobjekt der CSU. Der Europäische Gerichtshof hatte im Jahr 2019 das entsprechende Gesetz als rechtswidrig gekippt. Die Verträge mit den Betreibern hatte Scheuer da schon unterschrieben. Der Bund musste deshalb mehr als 240 Millionen Euro Entschädigung an sie zahlen. Mit den Vorgängen rund um die Mautvergabe hatte sich auf politischer Ebene ein parlamentarischer Untersuchungsausschuss befasst. Jetzt hat das Ganze für Andreas Scheuer auch ein juristisches Nachspiel.
2: Felix Tenbaum im Tag um 12. Der Sommeranfang ist zwar offiziell noch ein paar Tage hin, das Wetter hat aber ja in den letzten Tagen schon mal einen Vorgeschmack gegeben auf das, was da vermutlich noch kommen wird. Viel Sonne und auch heftige Hitzetage. Die sind wahrscheinlich für die wenigsten leicht auszuhalten, ganz besonders leiden aber alte und kranke Menschen unter extremen Temperaturen. Und die Deutsche Stiftung Patientenschutz sagt, wir müssen diese Menschen besser vor Hitze schützen. Das hat sich Isabel Karas, WDR Berlin, genauer angeschaut. Klären wir erstmal, wie die Forderungen der Stiftung genau aussehen.
4: Im Kern fordern Patientenschützer und der VDK, dass Krankenhäuser und Pflegeheime endlich besser auf Hitze vorbereitet werden. Sie sagen, oft fehlen schon ganz einfache Dinge wie Rollläden oder Jalousien, damit sich die Räume nicht so aufheizen. Deshalb soll vom Bund mehr Geld in die Hand genommen werden, um die Einrichtungen nachzurüsten. Das betrifft auch ältere Gebäude ohne Klimaanlagen. Und bei Neubauten soll Hitzeschutz direkt mitgeplant werden. Also die Forderung geht dann an die Bundesländer, die solche Schutzmaßnahmen festschreiben könnten.
2: Okay, das sind Sachen für die Zukunft. Gucken wir drauf, welche Schutzmaßnahmen aktuell schon getroffen werden.
4: Der Bund hat 2023 einen Hitzeschutzplan für Gesundheit auf den Weg gebracht und den zuletzt immer wieder erweitert. Da geht es viel darum, betroffene Menschen oder auch Einrichtungen rund um das Thema besser zu informieren. Krankenhäusern wird zum Beispiel empfohlen, Hitzeschutzteams einzurichten, besonders gefährdete Patientinnen und Patienten regelmäßig zu kontrollieren oder kühle Räume bereitzustellen. Außerdem werden Hitzewarnungen des Deutschen Wetterdienstes genutzt, damit Kliniken oder Pflegeheime eben schnell reagieren können. Die konkrete Umsetzung, die liegt dann allerdings bei den Ländern und bei den Einrichtungen selbst. Und da bleibt die Kritik, dass es bei der Finanzierung vor Ort eben noch Nachholbedarf gäbe.
2: Isabel Karas aus Berlin zu den Forderungen nach mehr Hitzeschutz für alte und kranke Menschen. Die Arbeitslosenzahlen in Deutschland sind im Mai wieder auf unter 3 Millionen gesunken. Das sind weniger als im Monat davor, aber es sind mehr als im vergangenen Jahr. Mehr dazu hat jetzt Marion Meinka in den Kurznachrichten.
5: In Nordrhein-Westfalen war der Aufschwung auf dem Arbeitsmarkt im Mai stärker zu spüren als üblich. Profitiert haben vor allem junge Menschen mit abgeschlossener Berufsausbildung oder einem Studium. Hier im Land ist die Zahl der Arbeitslosen insgesamt in etwa vergleichbar mit der Lage vor genau einem Jahr. Dienstlaken gedenkt heute der beiden Schüler, die vorgestern bei einem Verkehrsunfall ums Leben gekommen sind. Um 8:45 waren Schulen, Betriebe und alle Menschen aufgerufen, sich an einer Schweigeminute zu beteiligen. Außerdem ist die evangelische Stadtkirche an der Duisburger Straße heute und morgen für Trauernde geöffnet. Rund um ein Klimacamp in Hamm hat die Aktivistengruppe Ende Gelände für heute mehrere Aktionen angekündigt. Einige Aktivisten sind am Morgen nach Mülheim an der Ruhr gefahren. Dort blockieren sie das Werk des Panzerbauers KNDS. Die Frühschicht kam nicht mehr rein. Bei dem Camp in Hamm wird vor allem gegen neue Gaskraftwerke protestiert. Auch Greta Thunberg ist da. In Jülich ist das Trinkwasser nicht nur knapp, es muss ab sofort auch abgekocht werden. Bei Routinekontrollen wurden Darmbakterien gefunden, die vor allem Menschen mit geschwächtem Immunsystem schaden können. Weil das Trinkwasser nicht geklort werden kann, raten die Stadtwerke zum Abkochen. Das gilt vor allem für Wasser, das zum Trinken, Zähneputzen und für Lebensmittel genutzt wird. In Solingen laufen die letzten Vorbereitungen für das Dürpelfest im Stadtteil Ohlix. Das wird am Nachmittag eröffnet und geht bis Sonntag. In dieser Zeit werden auf 6 Bühnen insgesamt 70 Acts stattfinden. Außerdem gibt es in der Fußgängerzone etwa 100 Stände. Wer hin will, sollte nicht mit dem Auto fahren. Es gibt kaum Parkplätze, viele Straßen sind gesperrt und Busse werden umgeleitet. Das Solinger Dürpelfest gibt es seit 1975. Es ist eins der größten Stadtfeste im Bergischen Städtedreieck.
2: Die Kurznachrichten mit Marion Meinka. Wenn die Polizei Ermittlungsgruppen bildet, dann gibt sie denen ja gerne zum Fall passende Namen. Und das hat auch die Polizei in Spanien gemacht. Die hat in Andalusien gegen einen Deutschen ermittelt. Und passend zu allen Klischees über Deutsche hat sie diesen Einsatz Operation Kartoffel genannt. Ist kein Scherz. Der junge Deutsche, der bei dieser Operation Kartoffel festgenommen wurde, ist einer der Hauptbeschuldigten in einem der größten Ermittlungsverfahren gegen Drogenkriminelle der letzten Jahre. Heute startet der Prozess gegen die 6 mutmaßlichen Haupttäter. Jochen Hilgers fasst zusammen, worum es geht.
6: Vor mehr als einem Jahr schlagen deutsche und spanische Fahnder zeitgleich unter anderem in Andalusien, den Niederlanden und dem Rheinland zu. Sie nehmen zahlreiche Verdächtige fest, beschlagnahmen 200.000 Euro Bargeld, Waffen, Drogen, Luxusautos, Immobilien und Handys. In den Niederlanden widersetzt sich ein Beschuldigter seiner Festnahme, schießt auf Polizisten. Er sitzt in Amsterdam in Untersuchungshaft wegen versuchten Mordes. Julius Sterzel von der Düsseldorfer Staatsanwaltschaft äußert sich zu den konkreten Vorwürfen gegen die 6 jetzt angeklagten jungen Männer.
7: Gegenstand der Anklage sind 62 Betäubungsmitteltaten mit einem Gesamtvolumen von ca. 1 Tonne Kokain, 4 Tonnen Cannabis sowie Amphetaminöl und mehrere tausend Tabletten synthetische Betäubungsmittel.
6: Ein Fall wie so viele andere? Bei weitem nicht. Das Täterprofil ist völlig unüblich. Von 21 ist die Zahl der Beschuldigten mittlerweile auf 39 angestiegen. Die meisten aus dem Rheinland und aus gut bürgerlichen bis begüterten Elternhäusern. Vor einem Jahr informierten die Staatsanwaltschaft Düsseldorf und die Bonner Polizei zum ersten Mal über die Ermittlungen. Kripo-Chef Klaus Zimmermann sagte damals über die mutmaßlichen Täter:
8: Wir haben es hier mit einer Tätergruppierung zu tun, bei denen die Angehörigen so zwischen 25 und Anfang 30 sind, ganz überwiegend deutsche Staatsangehörige sind und kaum strafrechtliche Vorerkenntnisse haben. Also in dem Phänomenbereich ist das wirklich ein Novum, kann man fast sagen.
6: Was die Beschuldigten nicht wussten, ihre Krypto-Handys waren von den Ermittlern längst geknackt. Die Polizei hörte bei den Deals mit. Über eine eigene App führten die mutmaßlichen Täter zudem penibel Buch über Ein- und Verkäufe, Einnahmen und Ausgaben sowie über die beauftragten Kuriere. Als die Handschellen klickten, fielen sie aus allen Wolken.
2: Jochen Hilgers zum Prozessauftakt gegen die sogenannten Rich Kids. Und wir schauen noch aufs Wetter. Lars Schmidt aus der WDR-Wetterredaktion ist bei mir. Wir haben eben schon kurz über das Thema Hitze gesprochen. Ja. Wie sieht's damit heute erstmal aus?
9: Die ist heute definitiv vorhanden. Also es wird auch wirklich schwül heiß. Man merkt das ja draußen schon. Heute gibt es Temperaturen in Bielefeld bis 29 Grad, in Iserlohn bis 30 Grad und in Oberhausen bis 31 Grad. Richtung Rheinland sind sogar 32 Grad möglich. Also es wird schon sehr heiß heute.
2: Heiße Tage bedeutet ja Gewitterrisiko steigt. überzeugt. Mhm. Heute ist es dann tatsächlich auch soweit. Mhm. Kann man schon sagen, wie die ausfallen werden und wo?
9: Also schwierig, weil bis gestern hätte ich dir noch gesagt, auf jeden Fall in Ostwestfalen-Lippe viel. Mhm. Da sieht es momentan ein bisschen besser aus. Jetzt gerade würde ich eher sagen, vom Niederrhein bis zur Eifel und ins Westmünsterland werden schwere Gewitter erwartet. Aber das kann sich auch noch dreimal verändern. Von daher müssen wir in überall in Nordrhein-Westfalen schon damit rechnen, dass es ziemlich knackig wird nachher. Also Starkregen ist möglich, Hagel wird dabei sein und stellenweise auch Sturmböen um die 100 Kilometer pro Stunde. Also da können dann wirklich Bäume umstürzen. Hier bitte aufpassen, das Ganze wird sich noch bis in den Abend erstrecken. Morgen, da beruhigt sich das Wetter dann nach und nach und dann wird es auch wieder freundlicher und wir bekommen angenehmere Temperaturen mit 24 bis 29 Grad.
2: Lars Schmidt mit den erstmal gewittrigen Wetteraussichten. Vielen Dank und das war WDR aktuell, der Tag um 12. Ich bin Caro Köhler.
0: Danke euch. So, 10 nach 12, WDR4 mit dem Verkehrsservice. Die A1 Euskirchen Richtung Blankenheim ist zwischen Blankenheim und Ausbauende A1 nach einem Unfall gesperrt. Weiterhin auch gesperrt die A2 Oberhausen Richtung Dortmund zwischen Dortmund Nordwest und Dortmund Mengede nach einem Unfall 4 Kilometer Stau ab Recklinghausen Ost. A2 Dortmund Richtung Oberhausen zwischen Bottrop und Kreuz Oberhausen 10 Minuten und 5 Kilometer stockend. A4 Köln Richtung Aachen zwischen Elsdorf und Merzenich 10 Minuten, 4 Kilometer Stau wegen Bauarbeiten. Und A61, Koblenz Richtung Mönchengladbach, zwischen Dreieck-Sinzig und Dreieck-Bad 9a. Eine halbe Stunde Wartezeit, 7 Kilometer Stau. Gute Fahrt!
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0: Mahlzeit am Freitag. Vielleicht kann man auch schon ein schönes Wochenende sagen. Eine meiner Lieblingsseiten im Internet heißt kuriosefeiertage.de. Da gucke ich ab und zu mal drauf. Und da gibt es ja so viel. Da ist ja jeden Tag irgendein Tag. Vieles kommt auch aus den USA. Heute zum Beispiel der Put a Pillow on Your Fridge Day, was so viel heißt wie leg dein Kopfkissen auf den Kühlschranktag. Das ist doch völliger Quatsch, oder? Also heute an diesem heißen, schwülen Freitag macht doch nur ein Tag Sinn. Leg dein Kopfkissen in den Kühlschrank.

Tom Jones, Sexbomb bei WDR 4. 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

0: So, spätestens jetzt kommt nur noch Wind und dann kann man jetzt auch über das Wetter reden. Heute Nachmittag ziehen dicke Gewitterwolken zu uns rein von den Niederlanden her und es kann teils unwetterartige Gewitter geben mit Starkregen, Hagel und Böen um 100 Kilometer pro Stunde müssen wir rechnen und das Ganze breitet sich dann gegen Abend auch weiter aus. Vorher wird's nochmal schwülheiß bei uns. Bahntrupp kommt auf 28, Böen auf 30, Emmerich auf 31. Morgen am Samstag bis auf ein paar Schauer und Gewitter im Süden meistens freundlich bei 24 bis 29 Grad.
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2: Um 12.30 Uhr mit Simone von der Forst. Guten Tag. Ex-Bundesverkehrsminister Scheuer soll sich wegen des Vorwurfs einer Falschaussage vor Gericht verantworten. Das Landgericht Berlin hat eine entsprechende Anklage zugelassen. Scheuer bestreitet den Vorwurf. Die Staatsanwaltschaft wirft dem CSU-Politiker vor, im Untersuchungsausschuss zur gescheiterten Pkw-Maut gelogen zu haben. In NRW wurden letztes Jahr so wenige Wohnungen neu gebaut oder umgebaut wie lange nicht mehr. Laut Statistischem Landesamt waren es knapp 10% weniger als im Vorjahr und so wenige wie seit 15 Jahren nicht mehr. Insgesamt wurden 37.000 Wohnungen rund fertiggestellt. Besonders wenige Neubauten gab es bei Einfamilien- und Doppelhäusern. Österreich hat in der abgelaufenen Wintersaison einen neuen Rekord im Tourismus aufgestellt, vor allem wegen Besuchern aus Deutschland. Die machten mit rund 26 Millionen Übernachtungen fast die Hälfte aller internationalen Buchungen aus. Besonders beliebt sind Tirol und Salzburg.
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2: Die Stadt Dortmund will mit Hilfe eines Förderprogramms leerstehenden Ladenlokalen neues Leben einhauchen. Morgen gibt es eine Neueröffnung in einer ehemaligen Apotheke. In den Geschäftsräumen hatte sich mehrere Jahre nichts getan. Jetzt eröffnet da ein Innenausstatter. Die Gründer können sich das leisten, weil die Stadt 2 Jahre lang einen Großteil der Miete zahlt. In 10 ehemals leerstehenden Läden ist deshalb schon wieder Betrieb. Im Rahmen des Förderprogramms haben in der Dortmunder Innenstadt zum Beispiel eine Weinbar und ein Laden für Übergrößen geöffnet. In Köln sind Experten des Bauaufsichtsamtes gerade dabei, die Statik von mehreren Mehrfamilienhäusern in Kalk zu untersuchen. Die Feuerwehr hatte am Abend eins der Gebäude evakuiert. Nachdem ein Bauunternehmen eine Grube für einen Neubau ausgehoben hatte, hatten sich Risse in dem Haus gebildet. Das technische Hilfswerk konnte das einsturzgefährdete Mehrfamilienhaus in Köln abstützen. Noch ist aber nicht klar, ob die etwa 20 Bewohner des Gebäudes und des Nachbarhauses wieder zurück in ihre Wohnungen können. Die Tafel in Detmold feiert 30-jähriges Jubiläum. Sie war eine der ersten in Ostwestfalen-Lippe. 90 ehrenamtliche Helfer verteilen dort jedes Jahr 400.000 Kilo gespendete Lebensmittel. Inzwischen sind allerdings viele der Tafelmitarbeitenden in Detmold über 60. Der Verein sucht deshalb dringend Nachwuchs. Außerdem werden auch die Lebensmittelspenden weniger, auch weil die Supermärkte durch künstliche Intelligenz besser planen. Das war die WDR 4 Lokalzeit.
0: Dankeschön. Kurz nach 12:30, WDR 4 mit dem Verkehrsservice. Die A2 Oberhausen Richtung Dortmund ist zwischen Dortmund Nordwest und Dortmund Mengede wegen Bergungsarbeiten gesperrt. 4 Kilometer Stau ab Recklinghausen Ost. A4 Köln Richtung Aachen zwischen Elsdorf und Merzenich. 15 Minuten, 4 Kilometer Stau. Wegen Bauarbeiten ist nur ein Fahrstreifen frei. A43 Wuppertal Richtung Recklinghausen zwischen Bochum-Leer und Herne-Eickel. 20 Minuten plus, 6 Kilometer Stau nach einem Unfall. A59 Dienstlaken Richtung Duisburg zwischen Duisburg-Marxloh und Kreuz Duisburg, 30 Minuten, 5 Kilometer. Und A61 Koblenz Richtung Mönchengladbach zwischen Niederzissen und Dreieck-Bad 9a, 30 Minuten, 8 Kilometer Stau nach einem Unfall. Und Sie kriegen die Staus und Störungen für Ihre Strecke ja auch immer auf wdr4.de oder in unserer WDR4-App. Ich bin Steffi Schmitz. Gute Fahrt und guten Mittag.
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Aretha Franklin mit I Say a Little Prayer bei WDR4. Also ich kann es ehrlich gesagt gar nicht so richtig glauben, aber die machen tatsächlich ernst. Die Toten Hosen, unsere Lieblingspunker aus Nordrhein-Westfalen, bringen heute ihr letztes Album raus mit dem bezeichnenden Titel Trink aus, wir müssen gehen.

0: diese Idee, dass wir aufhören, wo wir wirklich noch okay sind und nicht wackelig und dastehen und auch wirklich noch ein Brett hoffentlich raushauen können. Das fühlt sich für mich irgendwie richtig an.
1: Okay, aber Campino und Co. zeigen zum Abschluss natürlich nochmal, was sie drauf haben und machen in 16 Songs auf diesem Album alles, was sie in den vergangenen 44 Jahren berühmt gemacht hat. Ordentlich Tempo, Texte mit Haltung, vor allem gegen rechts. Sie klingen punkiger als auf den letzten Alben und dann gibt es wirklich echt noch einen Schmankerl, also ein richtiges Überraschungsduett. Campino singt tatsächlich zusammen mit Farin Urlaub von den Ärzten. Wir sind die Hosen, wir hören mal rein.
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0: super. Also Fans können sich übrigens auch über ein komplettes Bonusalbum mit 25 Songs freuen. Da spielen die Hosen mit ausgewählten Kolleginnen und Kollegen und haben sich da auch echt Gedanken gemacht, sagt Campino.
1: Mit wem würden wir wirklich gerne nochmal arbeiten, haben es bisher aber nicht geschafft. Mit wem würden wir gerne nochmal arbeiten, weil es uns einfach so viel bedeutet. Und wer sind eigentlich unsere Freunde hier in dem Laden? Ja, und dann hat sich quasi die Gästeliste von selber ergeben.
0: Also die Toten Hosen spielen unter anderem mit Wolfgang Niedecken von Barb Kristallnacht. Sie spielen mit Hannes Wader, mit Wolf Biermann und auch mit Marian Gold von Alphaville und singen mit dem zusammen Forever Young. Auch hier mal schon mal ein kleiner Ausblick. Forever young, I want to be forever young. Oh ja, das kracht. So, hier bei WDR 4 jetzt aber kein Cover, sondern ein neuer Song namens Glück. Eine ruhige Nummer, da besingt Campino seinen Sohn Len hier bei WDR 4.

0: Das ist von 76, Billy Ocean, Love Really Hurts Without You, bei WDR 4. Also man hat ja schon viel auf Blitzerfotos gesehen, ne? Aber eine Oma mit Rollator, da hat selbst die Polizei in Euskirchen große Augen gemacht und sich hinterher weggelacht. 42 km/h in einer 30er-Zone. Flotte Oma, könnte man meinen, aber ausgelöst wurde die Radarkamera durch einen Kastenwagen, der in dem Moment an ihr vorbeigerauscht ist. Und der Fahrer oder die Fahrerin müsste sich bei der Oma eigentlich bedanken, denn sie hat mit ihrem Rollator das Kennzeichen seines Wagens verdeckt.
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0: mit einer Powerballade von Bryan Adams über den Freitagmittag. Please forgive me. Das Wetter in Nordrhein-Westfalen heute schwül heiß. Am späten Nachmittag kommen von den Niederlanden her teils unwetterartige Gewitter auf mit Starkregen, Hagel und Sturmböen. Das breitet sich dann bis zum Abend weiter übers Land aus. Vorher nochmal 29 Grad in Lotte. Overath kommt auf 30, Isselburg auf 31. Morgen am Samstag ein paar Schauer und Gewitter, so vom südlichen Rheinland rüber bis ins Siegerland. Ansonsten meist trocken und freundlich. Morgen bei 24 bis 29 Grad.
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2: Die Nachrichten mit Peter Neuhaus. Guten Tag. Ex-Bundesverkehrsminister Scheuer hat sich zu seiner Anklage im Zusammenhang mit der Pkw-Maut geäußert. Heute hatte das Landgericht Berlin die Anklage gegen ihn zugelassen. Der Vorwurf, er soll in einer Befragung im Bundestag gelogen haben. Scheuer lässt über seinen Anwalt mitteilen, er sei zuversichtlich, dass seine Unschuld vor Gericht bestätigt wird. Felix Tenbaum, WDR Berlin.
3: Während der mehr als 4 Jahre andauernden Ermittlungen habe er immer mit den Behörden kooperiert, heißt es in dem Statement weiter. Die Staatsanwaltschaft Berlin wirft dem früheren Bundesverkehrsminister und seinem Staatssekretär Gerhard Schulz vor, im Parlamentarischen Untersuchungsausschuss bewusst die Unwahrheit gesagt zu haben. Konkret geht es darum, dass Scheuer als damaliger Verkehrsminister die Mautverträge Monate vor dem Urteil des Europäischen Gerichtshofs unterschrieben hatte. Die Betreiber sollen ihm aber angeboten haben, die Unterschrift der Verträge zu verschieben, was er abgelehnt habe. Im Untersuchungsausschuss hatte Scheuer gesagt, daran könne er sich nicht erinnern.
2: Das NRW-Justizministerium reagiert jetzt auf den Korruptionsverdacht im Gefängnis in Euskirchen. Gefangene der organisierten Kriminalität sollen gegen Bezahlung verschiedene Hafterleichterungen bekommen haben. Kai Clement, WDR Landespolitik.
4: Das Ministerium verschärft für Häftlinge der organisierten Kriminalität den Weg in den offenen Strafvollzug. Justizminister Limbach hat speziell für diese Gruppe härtere Vorgaben erlassen. Zum Beispiel wird strenger geprüft, wer überhaupt dorthin verlegt wird. Zudem durchleuchtet man alle Insassen der organisierten Kriminalität im offenen Vollzug. Das sind in ganz NRW zurzeit 30. Gab es etwa Scheinadressen, damit ein bestimmtes Gefängnis zuständig ist? Man will auch den Umgang mit organisierter und Clan-Kriminalität im Strafvollzug grundsätzlich untersuchen lassen und 2 Experten sollen Empfehlungen erarbeiten, um Sicherheitslücken zu schließen.
2: Weitere Meldungen im Überblick. Bundeskanzler Merz hat den Einschlag einer russischen Drohne in Rumänien verurteilt. Er teilte mit, dieser Vorfall an der Grenze zur Ukraine zeige einmal mehr Russlands Bereitschaft zur Eskalation. Die NATO hat Rumänien Hilfe versprochen. Generalsekretär Rutte sagte, das Bündnis sei bereit, jeden Zentimeter der Bündnisstaaten zu verteidigen. Ähnlich äußerten sich Vertreter aus der EU. Patientenschützer und der Sozialverband VDK fordern mehr Schutz vor Hitze in Krankenhäusern und Pflegeheimen. Der Vorstand der Stiftung Patientenschutz Brüsch sagte der Rheinischen Post, dass medizinisch-pflegerische Einrichtungen noch immer nicht für den Klimawandel gewappnet seien. Meist fehlten selbst einfachste Schutzmaßnahmen wie Jalousien und Rollläden. In NRW wurden letztes Jahr so wenige Wohnungen neu oder umgebaut wie lange nicht mehr. Laut Statistischem Landesamt waren es knapp 10% weniger als im Vorjahr. Insgesamt wurden rund 37.000 Wohnungen fertiggestellt. Besonders wenige Neubauten gab es bei Einfamilien- und Doppelhäusern.
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2: Viele Schülerinnen und Schüler eines Siegener Gymnasiums fühlen sich laut einer Umfrage im Bus zur Schule nicht sicher. Das Problem seien oft aggressive Erwachsene. Julia Arns, WDR Siegen.
5: Schülerinnen und Schüler berichten von Übergriffen im Bus, von betrunkenen Erwachsenen, die sie belästigen und auch mit Gewalt drohen. Aber auch von Menschen, die sie am Ranzen reißen, beleidigen oder anschreien. Viele Minderjährige würden solche Vorfälle nicht melden, weil sie glauben, es bringe nichts. Andere seien von den Situationen in den meist sehr vollen Bussen überfordert. Die Verkehrsbetriebe Westfalen-Süd betonen aber, dass Meldungen wichtig sind. Nur so könne man gezielt reagieren. Zumal das Personal angewiesen sei, Minderjährige zu schützen.
2: Das war WDR aktuell.
0: Dankeschön, WDR 4 hier jetzt mit dem Verkehrsservice. Die A2 Oberhausen Richtung Dortmund ist zwischen Dortmund Nordwest und Dortmund Mengede wegen Bergungsarbeiten weiterhin gesperrt. 4 Kilometer Stau ab Recklinghausen Ost. A3 Frankfurt Richtung Oberhausen zwischen Dreikheumer und Kreuz Leverkusen. Viertelstunde 8 Kilometer stockend. A59 Dienstlaken Richtung Duisburg zwischen Duisburg Fahren und Kreuz Duisburg 1 Stunde Wartezeit. 7 Kilometer Stau nach einem Unfall. A61 Koblenz Richtung Mönchengladbach zwischen Niederzissen und Reichbad 9a. Eine Dreiviertelstunde Wartezeit, 8 Kilometer Stau wegen Bergungsarbeiten. Und dann noch A565 Bonn Richtung Meckenheim zwischen Dreieck Bonn Nordost und Bonn Auerberg. Viertelstunde und 3 Kilometer. 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
0: Mahlzeit am Freitagmittag. Und ich würde jetzt mal sagen, raus aus dem Koch einerlei. Wir machen heute zweierlei, und zwar bei Ulla Scholz. Wir machen zweierlei aus Holunder. Und es gibt kein Holunder, was macht man denn immer aus Holunder? Jedenfalls das nicht. Wir machen was ganz anderes. Lassen Sie sich überraschen. Um 1:15.

0: Ich und ich, so soll es bleiben. Hier ist WDR 4 am 29. Mai. Der Holunder blüht und zwar gefühlt überall, es duftet an jeder Ecke. Und WDR 4-Köchin Ulla Scholz hat sich inspirieren lassen. Hallo Ulla.
1: Ja, hallo Steffi.
0: Du machst heute zweierlei aus Holunder, aber nicht, wie man jetzt meinen könnte, Sirup oder Sekt, sondern Essig und Pudding.
1: Genau, ich lege die Blüten, die sollten schön voll reif sein. Also das heißt auch, dass der Blütenstaub so ganz gelb ist. Die auch bitte nicht waschen, weil dann geht nämlich das Aroma verloren.
0: Mhm. Und wo kriegst du den her, den Holunder?
1: Ich habe den im Garten, aber man kann den auch eigentlich überall da ernten, wo wenig Verkehr ist, jetzt nicht so irgendwo an der Autobahn. Der ist ja überall verbreitet in NRW.
0: Ja.
1: Ja, den stecken wir dann in eine Flasche rein, mit einer breiten Öffnung oder in ein Wegglas, Twist-off-Glas. 15 Blüten, also richtig ordentlich rein. Dann mache ich einen Bio-Apfelessig drauf. Man kann noch ein paar Wacholderbeeren reintun, ein bisschen Zucker dran machen, wenn der Essig zu sauer ist. Das Ganze zuschrauben und dann lassen wir das mal so 3 Wochen stehen. Aber du musst es so mal alle paar Tage umdrehen, damit sich die Aromen vermischen und auch nichts schimmelt.
0: Und dann hat man so ein Holunder-Aroma da drin.
1: Ja, das ist so ein ganz feines florales Aroma. Mhm. Du gehst aber hin und passierst das Ganze nochmal und füllst dann in Fläschchen ab und das ist ungefähr auch ein Jahr haltbar.
0: Schön.
1: Und ist auch ein tolles Geschenk, was man so aus der Küche verschenken kann.
0: Und dann machst du ja noch Holunderblütenpudding. Da werden dann diese Dolden in Milch erstmal aufgekocht.
1: Genau, einfach einen klassischen Pudding. Man kann auch einen Pudding Pulver nehmen. Als alte Öko-Tante nehme ich auch immer Bio-Pudding, weil der hat echte Vanille und kein Vanillin drin. Mhm. Dann gehen wir hin, seien die Holunderblüten ab. Die kocht man einmal auf, lässt sie ein bisschen ziehen. Und dann wird einfach aus dem Rest Milch, schön wie man das kennt, kalte Milch anrühren, ein bisschen Puddingpulver rein, in die heiße Milch rein, die nach Holunderblüten schmeckt. Das Ganze aufkochen, in kleine Formen abfüllen, kalt stellen und nachher stürzen.
0: Wir sind ja heute lecker und günstig unterwegs. Wo liegen wir da so preislich bei den beiden Sachen?
1: Ach, ich sag mal, das ist ja jetzt schon dann ein schönes Dessert. Da sind wir so bei 60 Cent um den Dreh. Mhm. Und bei dem Essig bei 0,5 würde ich sagen so 1,65 Euro.
0: Wenn man das vergleicht mit Essig, den man im Laden kauft, ist ja gar kein Vergleich.
1: Ja, vor allen Dingen ist es ja wirklich eine Spezialität. Das gibt's ja, glaube ich, gar nicht zu kaufen. Und es ist wirklich was Tolles, Selbstgemachtes.
0: Aus einmal Holunder macht 2 tolle Rezepte von Ulla Scholz. Zu finden auf wdr4.de oder in der App. Danke erstmal Ulla und schönes Wochenende.
1: Ja, auch allen schönes Wochenende.
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0: Das ist Musik aus dem Jahr 91 von Mark Cohn, Walking in Memphis. Und es ist jetzt 2:30. Fröhliches Schwitzen heute in Nordrhein-Westfalen. Burbach kommt auf 27 Grad, Wipperfürth auf 29 und Olfen auf 31. Aber es gibt noch ein dickes Ende im Laufe des Nachmittags bzw. ab dem frühen Abend. Dann kommen von Westen her Gewitter rein, die können heftig ausfallen mit Starkregen, Hagel und Böen mit 100 Kilometern pro Stunde. Und das breitet sich übers ganze Land aus. Morgen sind da noch einzelne Schauer und Gewitter vom südlichen Rheinland bis ins Siegerland unterwegs. Ansonsten meist trocken, bei Höchstwerten von 24 bis 29 Grad.
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2: Um 13.30 Uhr mit Simone von der Forst. Guten Tag. Die NRW-Landesregierung will strengere Regeln für den Strafvollzug als Reaktion auf den Korruptionsverdacht im Euskirchener Gefängnis. Justizminister Limbach kündigte an, dass für Täter der organisierten Kriminalität der Weg in den offenen Vollzug deutlich verschärft wird. In der JVA Euskirchen sollen Gefangene gegen Bezahlung verschiedene Hafterleichterungen bekommen haben. Ex-Bundesverkehrsminister Scheuer soll sich wegen des Vorwurfs einer Falschaussage vor Gericht verantworten. Das Landgericht Berlin hat eine entsprechende Anklage zugelassen. Scheuer bestreitet den Vorwurf. Die Staatsanwaltschaft wirft dem CSU-Politiker vor, im Untersuchungsausschuss zur gescheiterten Pkw-Maut gelogen zu haben. Patientenschützer und der Sozialverband VdK fordern mehr Schutz vor Hitze in Krankenhäusern und Pflegeheimen. Der Vorstand der Stiftung Patientenschutz Brüsch sagte der Rheinischen Post, dass medizinisch-pflegerische Einrichtungen noch immer nicht für den Klimawandel gewappnet seien. Meist fehlten selbst einfachste Schutzmaßnahmen wie Jalousien und Rollläden.
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2: Die Stadt Dienstlaken am Niederrhein erinnert heute an die beiden Schüler, die am Mittwoch bei einem Unfall ums Leben gekommen sind. Angefangen hat das Gedenken um 8:45 mit einer Schweigeminute. Seit 10 Uhr ist außerdem die evangelische Stadtkirche für Trauernde geöffnet. Seelsorgerinnen und Seelsorger stehen dort bereit und bieten Gespräche und Unterstützung an. Außerdem hat Dienstlakens Bürgermeister für heute wieder stadtweit eine Trauerbeflaggung angeordnet. Wer in seelischer Not ist, für den kann die Telefonseelsorge eine große Hilfe sein. Die ist rund um die Uhr erreichbar, um zuzuhören und Halt zu geben. Die Telefonseelsorge im Kreis Siegen-Wittgenstein sucht jetzt neue ehrenamtliche Mitarbeitende, die sich dazu in der Lage fühlen. Vor allem die Nachtschichten sind schwer zu besetzen. Genau da ist aber die Hilfe besonders wichtig, weil sich viele Menschen da besonders alleine fühlen. Wer Menschen in Krisensituationen helfen möchte, bekommt dafür eine einjährige Ausbildung. Die startet in Siegen-Wittgenstein. Wittgenstein wieder im September. Geblitzt mit dem Rollator, das ist einer älteren Dame in Kall im Kreis Euskirchen passiert. Auf dem Foto aus der Radarkamera sah es so aus, als sei die Frau mit 42 km/h unterwegs gewesen. Ausgelöst hat der Blitzer aber, weil ein Kastenwagen in der 30er-Zone zu schnell war. Aber genau in dem Moment ist die Seniorin mit dem Rollator durchs Bild gelaufen und hat das Kennzeichen des Kastenwagens verdeckt. Der Fahrer in Kall kommt also gerade noch mal ohne Knöllchen davon. Das war die WDR 4 Lokalzeit.
0: Vielen Dank. Kurz nach 2, WDR 4 mit dem Verkehrsservice. Die A2 Oberhausen Richtung Dortmund ist weiterhin gesperrt zwischen Dortmund Nordwest und Dortmund Mengede. Wegen Bergungsarbeiten zurzeit 4 Kilometer Stau ab Recklinghausen Ost. A3 Frankfurt Richtung Oberhausen zwischen Dreieck-Heumar und Kreuz Leverkusen, Viertelstunde 6 Kilometer. A46 Düsseldorf Richtung Wuppertal zwischen Wuppertal-Sonnborn und Wuppertal-Oberbarmen, eine Viertelstunde 7 Kilometer stockend. A59 Dienstlaken Richtung Duisburg zwischen Duisburg-Farn und Kreuz Duisburg, 20 Minuten 7 Kilometer Stau. Und A61 Koblenz Richtung Mönchengladbach zwischen Niederzissen und Dreieck-Bad 9a, 10 Minuten und 4 Kilometer stockend. Die Staus kriegen Sie jederzeit auf wdr4.de oder in unserer WDR4-App. Ich bin Steffi Schmitz. Eine gute Fahrt.
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0: WDR 4 am 29. Mai, also aus musikalischer Sicht dieser Tag heute fast schon historisch. Die Toten Hosen bringen heute ihr letztes Album raus, haben wir eben schon drüber gesprochen. Und Ex-Beatle Paul McCartney bringt heute auch ein Album raus, The Boys of Dungeon Lane. Dungeon Lane, das ist die Straße in Liverpool, in der er einen Großteil seiner Kindheit verbracht hat. Days We Left Behind, die Tage, die wir zurückgelassen haben, das ist einer der neuen Songs von McCartney, der übrigens jetzt im Juni 84 wird. Ja, da wird's mal Zeit, ein bisschen wehmütig auf die Kindheit und Jugend in Liverpool zurückzublicken. Ein Song über seine Eltern ist zum Beispiel auch mit drauf und auch viele Momente aus der Zeit mit den Jungs, bevor sie die berühmten Beatles wurden.
1: Looking back, wenn du auf dein Leben zurückblickst, denkst du, wow, haben wir das echt gemacht? Diese Erinnerungen kommen alle wieder hoch und fühlen sich an wie ein Traum.
2: It's like a dream.
0: Und der andere Beatle, der noch lebt, Ringo Starr, der ist auch mit drauf auf diesem Album. Er hat mit Paul jetzt das allererste Duett der beiden aufgenommen, Home to Us. Also es ist schon was ganz Besonderes, eine ganz besondere Platte. Paul McCartney sagt, jede Geschichte, die du schreibst oder jeder Song, muss Erinnerungen enthalten.
2: Any story or song you're gonna do, it's gotta involve memory.
0: Und auf The Boys of Dungeon Lane sind natürlich besonders viele Erinnerungen drauf. Ich meine, 84 Jahre, auf was für ein Leben kann dieser Mann zurückblicken? Ab heute in den Plattenläden oder auch zum Runterladen The Boys of Dungeon Lane von Paul McCartney. Und wir hören daraus jetzt Days We Left Behind.
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Eruption bei WDR 4 I Can Stand the Rain um kurz vor zwei. In der WDR 4 Lokalzeit mit Stefan Vogt gehen wir heute Nachmittag Minigolf spielen, aber nicht irgendwo, sondern unter der höchsten Eisenbahnbrücke Deutschlands. Unter der, wissen Sie es? Unter der Münchner Brücke in Solingen. Lokalzeitreporter Frank Krieger schwingt den Schläger. Ich würde sagen, alle schon mal in Deckung. Steffi Schmitz, mein Name. Tschüss.

0: Also wenn der Harry Nielsen fertig ist, können wir ja schon mal aufs Wetter gucken. Das ist so ein Nachmittag zum einmal durchölen. Schwül heiß nennen das die Wetterexperten. Ein Wetter, das nach Abkühlung und Entladung förmlich schreit, passiert auch in den kommenden Stunden. Dann ziehen von den Niederlanden her teilweise unwetterartige Gewitter auf. Die breiten sich bis zum Abend auch weiter aus, haben örtlich Starkregen dabei. Hagel kann auch dabei sein, teilweise ordentliche Böen. In Oldport Nachmittag 28 Grad, Monschau 29, Ratingen kommt auf 31 Grad.
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2: Die Nachrichten mit Peter Neuhaus. Guten Tag.
3: Dass sich das jetzt auch weiterhin so entwickelt und keine Trendumkehr in Sicht ist, macht mich wirklich nachdenklich.
2: Die Chefin der Bundesagentur für Arbeit, Nahles, hat sich besorgt zu den aktuellen Arbeitslosenzahlen geäußert. Auch wenn die Zahlen im Mai saisonbedingt etwas zurückgegangen sind, auf knapp unter 3 Millionen Menschen ohne Arbeit. Die Quote liegt jetzt bei 6,3% bundesweit. In NRW ist der Trend ähnlich. Luisa Schmidt, WDR Wirtschaft.
4: Es ist normal, dass im Mai weniger Menschen arbeitslos gemeldet sind als im April. Aber in diesem Monat haben mehr Menschen einen Job gefunden als üblich. Davon haben besonders junge Menschen profitiert, unter 25, mit einer abgeschlossenen Berufsausbildung oder einem Studium. Also offenbar haben einige Firmen im Mai notwendige Stellen besetzt, auf die sie im April noch verzichtet hatten. Vor allem eben wegen der Unsicherheit durch den Iran-Krieg. Wenn wir das mal vergleichen mit der Lage vor genau einem Jahr, dann sind im Moment in etwa genauso viele Menschen arbeitslos gemeldet. Das bewertet die Arbeitsagentur als positiv, weil es immerhin nicht mehr geworden sind.
2: Patientenschützer und der Sozialverband VDK wollen, dass Krankenhäuser und Pflegeheime besser vor Hitze geschützt werden. Der Vorstand der Stiftung Patientenschutz Brüsch sagte der Rheinischen Post, dass medizinisch-pflegerische Einrichtungen noch immer nicht für den Klimawandel gewappnet seien. Isabel Karas, WDR Berlin.
5: Im Kern fordern Patientenschützer und der VDK, dass Krankenhäuser und Pflegeheime endlich besser auf Hitze vorbereitet werden. Sie sagen, oft fehlen schon ganz einfache Dinge wie Rollläden oder Jalousien, damit sich die Räume nicht so aufheizen. Deshalb soll vom Bund mehr Geld in die Hand genommen werden, um die Einrichtungen nachzurüsten. Das betrifft auch ältere Gebäude ohne Klimaanlagen. Und bei Neubauten soll Hitzeschutz direkt mitgeplant werden. Also die Forderung geht dann an die Bundesländer, die solche Schutzmaßnahmen festschreiben könnten.
2: Weitere Meldungen im Überblick. Ex-Bundesverkehrsminister Scheuer kommt vor Gericht. Die Staatsanwaltschaft Berlin wirft ihm vor, im Bundestag gelogen zu haben. Es geht um Aussagen des CSU-Politikers im Zusammenhang mit der gescheiterten Pkw-Maut. Scheuer hat die Vorwürfe über seinen Anwalt zurückgewiesen. Er sei zuversichtlich, dass seine Unschuld vor Gericht bestätigt wird. Die Digitalminister der 7 westlichen Industrieländer wollen sich auf eine gemeinsame Position zu KI und Cybersicherheit einigen. Thema auf dem Vorbereitungstreffen für den G7-Gipfel war auch der Schutz von Minderjährigen im Netz. Keine gemeinsame Position wird es wohl zu den Folgen der KI für die Umwelt geben, wie etwa den massiven Energieverbrauch. Das lehnten Vertreter der USA ab. Udo Lindenberg hat aus gesundheitlichen Gründen einen Auftritt in seiner Heimatstadt Gronau abgesagt. Die Veranstalter teilten mit, dass der Musiker in den kommenden Wochen eine Auszeit braucht. Warum Lindenberg im Krankenhaus behandelt wird, ist nicht bekannt. Udo Lindenberg war am 17. Mai 80 Jahre alt geworden.
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2: Nach dem tödlichen Schulwegunfall in Dienstlaken gehen die Ermittler inzwischen davon aus, dass die Autofahrerin einen medizinischen Notfall hatte und deswegen die Kontrolle über ihren Wagen verlor. Bei dem Unfall vorgestern starben 2 12-jährige Jungen. Christian Richter für WDR aktuell.
6: Die Auswertung eines implantierten Ereignisrekorders habe demnach einen 16-sekündigen Herzstillstand während der Fahrt ergeben, der laut Polizei als Ursache für den Unfall gilt. Das hat die dpa aus Polizeikreisen erfahren. Die 47-jährige Frau hatte bereits im vergangenen Jahr nach einem Ohnmachtsanfall am Steuer einen Unfall verursacht. Dennoch durfte sie laut zuständiger Führerscheinstelle nach medizinischer Prüfung weiterhin ohne Auflagen Auto fahren. Gegen sie wird wegen fahrlässiger Tötung ermittelt.
2: Das war WDR aktuell.
0: Und hier ist die Verkehrslage bei WDR 4. A1, Münster Richtung Köln zwischen Kamenzentrum und Schwerth. Hier dauert es etwa eine Stunde länger. Hier mehr als 10 Kilometer Stau nach einem Unfall. Die A2, Oberhausen Richtung Dortmund, ist zwischen Dortmund Nordwest und Dortmund Mengede wegen Bergungsarbeiten weiter gesperrt. Hier 6 Kilometer Stau ab Recklinghausen Ost. A3, Frankfurt Richtung Oberhausen zwischen dem Dreieck Heumer und dem Kreuz Leverkusen plus 20 Minuten 10 Kilometer stockend. A3 Köln Richtung Arnheim zwischen Oberhausen-Lierich und dem Kreuz Oberhausen hier plus 15 Minuten 7 Kilometer stockend. A40 Duisburg Richtung Essen zwischen Mülheim-Winkhausen und Essen-Frillendorf. Hier kommen auch 15 Minuten obendrauf, hier 7 Kilometer stockender Verkehr. A45 Gießen Richtung Dortmund zwischen Hagen-Süd und Westhofener Kreuz plus 15 Minuten 7 Kilometer stockend. A59 Köln Richtung Bonn zwischen dem Dreieck Heumer und Köln-Wahn plus eine Viertelstunde hier 6 Kilometer Stau. A61 Venlo Richtung Koblenz zwischen Mönchengladbach-Nordpark und Mönchengladbach-Güderath. Hier dauert es eine halbe Stunde länger, 9 Kilometer Stau. Und wir haben noch eine Gefahreninformation für Grevenbruch. Im Stadtteil Kapellen brennt ein Dachstuhl. Es kommt zu Geruchsbelästigung und auch zu Rauchniederschlag. Gesundheitliche Beeinträchtigungen können nicht ausgeschlossen werden. Deswegen werden Sie gebeten, sich in geschlossene Räume zu begeben und die Lüftungsanlagen auszuschalten. Soweit die Meldung an dieser Stelle.
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0: Hier ist Stefan Vogt. Schönen Nachmittag. Wir nutzen nochmal das Wetter heute, bevor die Gewitter hier durchziehen durch Nordrhein-Westfalen. Deswegen haben wir unseren Reporter heute nach draußen geschickt. Der steht unter der höchsten Eisenbahnbrücke Deutschlands. Falls Sie die jetzt nicht auf Anhieb parat haben und wissen, wo die ist, Sie dürfen gerne googeln. Ansonsten würde ich auch lösen. In 10 Minuten.
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0: sind Queen bei WDR4. Es ist 14:45 gleich. Ich könnte jetzt mal kurz NRW-Wissen bei Ihnen abfragen. Nämlich würde ich gerne wissen von Ihnen, wo steht Deutschlands höchste Eisenbahnbrücke? Na, wer weiß es? Das ist die Münchner Brücke, über 100 Meter hoch. Bitte merken, dann kann ich später nochmal nachfragen. Nächste Frage, wo steht denn diese Brücke überhaupt? Unter der Brücke ist unser Reporter Frank Rieger. Wink doch mal, Frank. Klammer auf.
1: 107 Meter hoch in, ja, also sie verbindet quasi Solingen-Remscheid. Also ich stehe jetzt auf Solinger Grund hier unten und es ist so ein Idyll. Warte, da fährt gerade ein Zug. Ich halte mal das Mikrofon eben hin.
2: Hört man das?
0: Ja.
1: So, also der fährt auch regelmäßig einen Zug über diese Stahlkonstruktion. Das ist wirklich sehr eindrucksvoll. Hier drunten Wiesen und die Wupper. Warte mal, die plätschert hier so her. Da kannst du also auch die Füße reinhalten in den Fluss und so. Also es ist unsäglich schön. Und hier gibt es auch einen Minigolfplatz. Und hier gibt es natürlich auch einen Kiosk. Seit 75 Jahren. Guten Tag, Claudia und Stefan. Hupsa, es gibt nicht nur was zu trinken. Es gibt bergischen Gusszwieback. Burger Brezel und es gibt etwas, was es nur bei euch gibt, nämlich?
2: Das ist der Wupperschlamm.
1: Wupperschlamm? Was ist Wupperschlamm?
2: Kennst du das nicht?
1: Nein.
2: Aber du kommst aus dem Bergischen.
1: Ja.
2: Ja, dann hast du eine Bildungslücke.
1: Ja, dann möchtest du mal probieren? Ja. Jetzt bin ich mal sehr gespannt. Was ist

0: Deutschland. Deine Mutter ist voll schlau. Also der Stefan ist 52, die Claudia ist 55.
1: Andersrum.
0: Jetzt
1: andersrum.
0: Hast du dich unbeliebt. Ja, nee, weil der, ich habe mich unbeliebt gemacht, sagt er. So, und was kostet bei euch Minigolf spielen? Habt ihr auch so einen Biergarten da hinten, wo man sich hinsetzen kann mit den Getränken?
2: Ja, Kinder bis 14 Jahre zahlen 3 € und Erwachsene zahlen 4 €.
0: Und das Bier kostet auch noch 3 €? Das ist ja alles relativ günstig, ne?
2: Ja, das ist unsere soziale Komponente, weil wir leben von dem Laden nicht. Das ist nur unser Nebenerwerb, wie die ganzen 75 Jahre auch. Das meiste Geld verdient meine Frau in ihrem Job.
0: Weil das ist jetzt so das 75 Jahren im Familienbesitz, ne? Wahnsinn. Und du bist nicht der Chef, ne?
2: Nee, Chefin ist traditionsmäßig immer die Frau bei uns im Haus, auch wie zu Hause. Also wir Männer haben ganz wenig zu sagen bei uns zu Hause in der Familie, bei uns. Wir sind immer von Frauen geführt, aber hat ja schon viele Generationen gut funktioniert.
0: So, und Stefan, also ich bin ein bisschen durcheinander, weil du heißt Stefan im Studio und der Stefan heißt hier Solingen. Der hat ganz dicke Arme und zwar tätowierte Arme, ein kräftiger Mann und der hat da sogar seine Oma drauf.
3: Ehrlich?
0: Da sprechen wir gleich drüber.
3: Und halt Solingen.
0: Halb Solingen auch, ja. Das gucke ich mir gleich mal genauer an.
3: Ja, also wenn ich mal verfährst in Solingen, kurz auf Stefans Arm guckt, dann weißt du wieder, wo du auf dem richtigen Weg bist. Später mehr hier bei WDR 4.

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0: Das ist Adele. Set Fire to the Rain bei diesem schwülheißen Wetter heute. Aber da kommt noch was. Im Laufe des Nachmittags ziehen von den Niederlanden her teils unwetterartige Gewitter auf, die sich auch zum Abend dann weiter ausbreiten. Da ist dann örtlich Starkregen dabei, Hagel, teilweise auch Böen um 100 Kilometer pro Stunde, damit ist zu rechnen. Dazu in Bielefeld 28 Grad, Schwerte kommt auf 29 und Kleve 32 Grad.
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2: Um 14.30 Uhr mit Simone von der Forst. Guten Tag. Ex-Bundesverkehrsminister Scheuer kommt vor Gericht. Die Staatsanwaltschaft Berlin wirft ihm vor, im Bundestag gelogen zu haben. Es geht um Aussagen des CSU-Politikers im Zusammenhang mit der gescheiterten Pkw-Maut. Scheuer hat die Vorwürfe über seinen Anwalt zurückgewiesen. Er sei zuversichtlich, dass seine Unschuld vor Gericht bestätigt wird. Die Zahl der Arbeitslosen in Deutschland ist im Mai wieder auf unter 3 Millionen gesunken. Das sind weniger als im April, aber mehr als vor einem Jahr. Deswegen sagt die Bundesagentur für Arbeit auch, dass die sogenannte Frühjahrsbelebung nicht wirklich Fahrt aufgenommen hat. Die Arbeitslosenquote liegt jetzt bundesweit bei 6,3%, in NRW bei 7,8%. Udo Lindenberg hat aus gesundheitlichen Gründen einen Auftritt in seiner Heimatstadt Grunau abgesagt. Die Veranstalter teilten mit, dass der Musiker in den kommenden Wochen eine Auszeit braucht. Warum Lindenberg im Krankenhaus behandelt wird, ist nicht bekannt. Udo Lindenberg war am 17. Mai 80 Jahre alt geworden.
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2: Auf der Autobahn 3 in Köln-Delbrück gibt es offenbar wieder ein Problem mit einer Lärmschutzwand. Die Auffahrt in Richtung Oberhausen bleibt deshalb vorerst gesperrt. Die Autobahn GmbH hat bei einer Routinekontrolle Risse in der Wand gefunden. Vor 5 Jahren war auf der A3 bei Köln eine Autofahrerin durch ein umkippendes Betonteil einer Lärmschutzwand ums Leben gekommen. Laut Autobahn GmbH besteht jetzt keine akute Gefahr. Die betroffene Wand in Köln-Delbrück ist anders konstruiert. Die Stadt Dortmund will mit Hilfe eines Förderprogramms leerstehenden Ladenlokalen neues Leben einhauchen. Morgen gibt es eine Neueröffnung in einer ehemaligen Apotheke. In den Geschäftsräumen hatte sich mehrere Jahre nichts getan. Jetzt eröffnet da ein Innenausstatter. Die Gründer können sich das leisten, weil die Stadt 2 Jahre lang einen Großteil der Miete zahlt. In 10 ehemals leerstehenden Läden ist deshalb schon wieder Betrieb. Im Rahmen des Förderprogramms haben in der Dortmunder Innenstadt zum Beispiel eine Weinbar und ein Laden für Übergrößen eröffnet. Ein Team an der Uni Paderborn präsentiert am späten Nachmittag einen neuen Elektrorennwagen. Die Studentinnen und Studenten haben monatelang an dem Auto geschraubt und viele Komponenten selbst entwickelt, wie zum Beispiel die Fahrzeugsteuerung. Bezahlt haben das Projekt die Uni und Sponsoren. Der Wagen soll demnächst auch auf die Rennstrecke. Das Rennsportteam an der Uni Paderborn gehört zu den erfolgreichsten und tritt bei internationalen Wettbewerben gegen Hochschulen aus aller Welt an. Das war die WDR 4 Lokalzeit.
0: Jetzt geht auf diese Strecken hier. Das ist die Verkehrslage bei WDR 4. A1 Köln Richtung Münster zwischen Hagen West und dem Kreuz Dortmund-Unna. Hier dauert 20 Minuten länger, mehr als 10 Kilometer Stau. A1 Münster Richtung Köln zwischen Kamener Kreuz und Schwerte plus 45 Minuten. Hier mehr als 10 Kilometer Stau auch nach einem Unfall. Die Sperrung auf der A2 ist gerade eben aufgehoben worden. Zwischen Dortmund Nordwest und Mengede sind alle Fahrstreifen wieder frei. Im Moment aber immer noch ein bisschen mehr als 20 Minuten, die sie ja länger brauchen, wegen 6 Kilometern Stau. A2 Dortmund Richtung Oberhausen zwischen Herten und Essen-Gladbeck plus 30 Minuten, hier 5 Kilometer Stau. A3 Frankfurt Richtung Oberhausen zwischen Königsforst und dem Kreuz Leverkusen. Hier dauert es 20 Minuten länger, mehr als 10 Kilometer, hier stockend. A3 Oberhausen Richtung Köln zwischen Mettmann und dem Dreieck Langenfeld plus eine Viertelstunde, 8 Kilometer stockend. A40 Duisburg Richtung Essen zwischen Mülheim-Dümpten und Essen-Frillendorf. Hier sollten Sie 20 Minuten mehr einplanen, hier mehr als 10 Kilometer stockender Verkehr. Und die A45 haben wir noch, Gießen Richtung Dortmund zwischen Hagen Süd und Westhofener Kreuz. Hier dauert es eine Viertelstunde länger, hier 7 Kilometer stockender Verkehr. Alle Staus, alle Störungen finden Sie im Netz bei uns und auch in der WDR 4 App. Ich bin Stefan Vogt. Gute Fahrt.
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0: Corporation mit Rock the Boat um 20 vor 3 bei WDR 4. Hier los, eine wilde Horde stürmt mit Waffen und Geschrei auf eine Stadt in Nordrhein-Westfalen zu. Warum nicht das Wochenende auch mal besinnlich angehen? Nein, es wird wild. Ich gebe Ihnen das einfach mal als Wochenendtipp mit. Zu erleben gibt's das in Zons am Niederrhein. Da findet ein großer Mittelaltermarkt statt. Da sind mehr als 300 Darsteller dabei, also eine ganze Menge. Und die sorgen für was auf Gabel natürlich, auch in den Becher. Und passen dazu auch mittelalterliche Musik. Und dann eben das Highlight, was Sie hier hören. Das ist dann eben der sogenannte Sturm auf Zons. Da wird also der Sturm auf die Zonser Stadtmauer nachgestellt. Und das wird richtig spektakulär, sagt der Organisator Wolfgang Göderitz.
1: Das ist für Groß und Klein natürlich ein großes Spektakel, wenn Männer in Blech unter Kanonendonner und Bolzenhagel vor der Mauer so ein Gefecht inszenieren. Wobei wir uns da schon Mühe geben, dass das realistisch an dem dran ist, wie man sich das früher vorstellen konnte. Ja, ne? Rüstung, Waffen, Kanonendonner, das liebt Jung und Alt.
0: Ja, da ist was Ordentliches los. Ne? Also wenn Ihnen das zu martialisch ist, Sie können auch vielleicht am Wochenende Richtung Bettburg-Hau kommen, wobei es auch wieder mit Hau, ne? Also auf Schloss Meuland. In Bettburg-Hau findet die Gartenleben-Ausstellung statt. Da geben über 100 Aussteller Tipps, wie sie ihren Garten fit machen können für den Sommer, der kommt. Alle Termine, auch weitere, finden Sie fürs Wochenende, wenn Sie auf wdr4.de klicken.

0: Ich möchte mal kurz gratulieren hier bei WDR 4. Diese Frau mit der gigantischen Stimme, die hat heute Geburtstag. Kennen Sie das? Das ist Melissa Etheridge, die Frau, die heute 65 wird. Wir gratulieren, indem wir mal wieder einen ihrer großen Hits spielen. Bring Me Some Water wäre ein Hit, den man spielen könnte. Ist damals ihr erster großer Hit gewesen. Geht auch gut nach vorne. Und irgendwie passt er auch zum Leben dieser Frau, die ja viele Hochs, aber auch eben Tiefs erlebt hat. Sie hat gegen Brustkrebs gekämpft, ist auch offen damit umgegangen, hat ihren Sohn verloren. Und gleichzeitig hat sie diese positive Energie, die wir auch in ihren Songs hören, vielleicht ja auch unterstützt durch ihre Frau Linda, mit der sie seit vielen Jahren verheiratet ist, dass sie es, ja, Bring Me Some Water. Es gibt noch einen anderen großen Hit, der auch auf ihrer ersten Platte drauf war. Den haben sie auch noch im Ohr. Ja, der hier nämlich. Like the Way I Do. Damit sind wir im Jahr 1988. Auch so eine Nummer, die ziemlich gut nach vorne geht. Melissa Etheridge sagt ja selber, sie macht Musik fürs Autofahren, sodass die Leute aufpassen müssen, dass sie nicht zu schnell fahren.
1: I write music for people who drive in cars, right? I want them to put it in and go, yeah, and try to stay under the speed limit.
0: Ja, dann mal schnell in den Feierabend, jetzt hier bei WDR 4.

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0: Es ist ein drückender Nachmittag in Nordrhein-Westfalen. Die Entladung ist auf dem Weg. Von den Niederlanden her ziehen teils unwetterartige Gewitter auf, die sich bis zum Abend auch weiter ausbreiten. Dabei ist es örtlich so, dass Starkregen dabei sein kann, Hagel auch Böen um 100 Stundenkilometer. Also so starke Böen, dass auch Bäume umstürzen können. Dazu in Bad Berleburg 27 Grad, Münster 30, Leverkusen 31 Grad. In der Nacht haben wir dann weiter Schauer und Gewitter, die sich aber dann im Laufe der Nacht abschwächt. Dazu milde 18 bis 15 Grad.
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2: Die Nachrichten mit Peter Neuhaus. Guten Tag. Die Europäische Union hat angekündigt, dass sie 16 Milliarden Euro für Ungarn freigibt. Unter der abgewählten rechtskonservativen Regierung war das EU-Geld zurückgehalten worden. Katrin Schmidt, WDR Brüssel.
3: Das Geld wird freigegeben, weil Ungarn in kurzer Zeit große Fortschritte erzielt habe. Bei Investitionen, bei Regionalförderung und bei der Korruptionsbekämpfung. So erklärt es EU-Kommissionspräsidentin von der Leyen anlässlich des Antrittsbesuchs des neuen ungarischen Premier Modja, der seit rund 3 Wochen im Amt ist. Es müssten weitere Schritte getan werden, so von der Leyen, aber man sei auf dem richtigen Weg. Bei den rund 16 Milliarden Euro handelt es sich um den größten Teil, der insgesamt gut 17 Milliarden Euro, die in Brüssel während der Regierungszeit von Ungarns Ex-Regierungschef Orbán eingefroren wurden, weil das Land unter ihm gegen Prinzipien der Rechtsstaatlichkeit verstoßen hat, also die Unabhängigkeit der Gerichte und die Gewaltenteilung untergraben hat, sowie wegen Korruption und mangelnder Transparenz im Umgang mit Geldern aus den Töpfen der EU.
2: Das NRW-Justizministerium reagiert jetzt auf den Korruptionsverdacht im Gefängnis in Euskirchen. Gefangene der organisierten Kriminalität sollen gegen Bezahlung verschiedene Hafterleichterungen bekommen haben. Kai Clement, WDR Landespolitik.
4: Das Ministerium verschärft für Häftlinge der organisierten Kriminalität den Weg in den offenen Strafvollzug. Justizminister Limbach hat speziell für diese Gruppe härtere Vorgaben erlassen. Zum Beispiel wird strenger geprüft, wer überhaupt dorthin verlegt wird. Zudem durchleuchtet man alle Insassen der organisierten Kriminalität im offenen Vollzug. Das sind in ganz NRW zurzeit 30. Gab es etwa Scheinadressen, damit ein bestimmtes Gefängnis zuständig ist? Man will auch den Umgang mit organisierter und Clan-Kriminalität im Strafvollzug grundsätzlich untersuchen lassen und 2 Experten sollen Empfehlungen erarbeiten, um Sicherheitslücken zu schließen.
2: Weitere Meldungen im Überblick. Bundeskanzler Merz hat den Einschlag einer russischen Drohne in Rumänien verurteilt. Er sagte, dieser Vorfall an der Grenze zur Ukraine zeige einmal mehr Russlands Bereitschaft zur Eskalation. Die NATO hat Rumänien Hilfe versprochen. Generalsekretär Rutte sagte, die NATO sei bereit, jeden Zentimeter der Bündnisstaaten zu verteidigen. Ähnlich äußerten sich Vertreter aus der EU. Die Zahl der Arbeitslosen in Deutschland ist im Mai wieder auf unter 3 Millionen gesunken. Das sind weniger als im April, aber mehr als vor einem Jahr. Deswegen sagt die Bundesagentur für Arbeit auch, dass die sogenannte Frühjahrsbelebung nicht wirklich Fahrt aufgenommen hat. Die Arbeitslosenquote liegt jetzt bundesweit bei 6,3%, in NRW bei 7,8%. Die Menschen in Deutschland trinken deutlich weniger Milch als noch vor 30 Jahren. Laut Bundesinformationszentrum Landwirtschaft ist der Verbrauch um etwa 1/3 zurückgegangen. Das tägliche Glas Milch sei aus der Mode gekommen. Mehr konsumiert wurden dagegen Käse und Joghurt.
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2: In Düsseldorf hat der Prozess gegen 6 junge Männer begonnen, die einen Drogenring betrieben haben sollen. Die Angeklagten stammen aus wohlhabenden Familien aus dem Rheinland. Jochen Hilgers, WDR Düsseldorf.
5: Offenes Hemd und Sakko, strahlendes Lächeln, so präsentieren sich 2 der 6 Angeklagten im Gerichtssaal. Als habe ihnen die 14-monatige Untersuchungshaft nicht das Geringste ausgemacht. Hinter den Kulissen des ersten Prozesstages in Düsseldorf stehen die Zeichen auf Verständigung. Um ein möglicherweise jahrelanges teures Verfahren abzukürzen, könnte es Geständnisse gegen mildere Strafen geben. Die 6 jetzt Beschuldigten sollen den Drogenring mit mindestens 40 Beteiligten geführt haben.
2: Das war WDR aktuell.
0: Und hier ist die Verkehrslage bei WDR 4. A1 Münster Richtung Köln zwischen Kamener Kreuz und Schwerte. Hier dauert es eine halbe Stunde länger, etwa 15 Kilometer Stau nach einem Unfall. A2 Dortmund Richtung Oberhausen zwischen dem Kreuz Recklinghausen und Essen-Gladbeck plus eine halbe Stunde, hier 7 Kilometer Stau nach einem Unfall, ist dort nur ein Fahrstreifen frei. A3 Frankfurt Richtung Oberhausen zwischen Königsforst und Köln-Mülheim plus 20 Minuten, hier 6 Kilometer Stau nach einem Unfall. A3 Köln Richtung Arnheim zwischen dem Kreuz Kaiserberg und dem Kreuz Oberhausen, hier kommen 20 Minuten obendrauf 8 Kilometer Stau. A40 Duisburg Richtung Essen zwischen Mülheim-Dümpten und Essen-Frillendorf plus 20 Minuten, 10 Kilometer hier stockend. A42 Dortmund Richtung Kamp-Lindfort zwischen Gelsenkirchen-Bismarck und dem Kreuz Essen-Nord plus 20 Minuten, 9 Kilometer Stau. A45 Gießen Richtung Dortmund zwischen Hagen-Süd und Westhofener Kreuz mehr als 20 Minuten plus hier 8 Kilometer Stau. Und A57 Köln Richtung Krefeld zwischen dem Kreuz Karst und Krefeld-Oppum. Hier sollten Sie eine halbe Stunde mehr einplanen, hier 7 Kilometer Stau. Alle Staus finden Sie auch in der WDR 4 App und bei uns im Netz auf wdr4.de. Gute Fahrt.
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0: Hier ist Stefan Vogt. Guten Tag. Ich habe es ja eben schon gesagt, wir wollen das Wetter noch nutzen, bevor die Unwetter zu uns reinziehen. Unseren Reporter schicken wir heute zum Minigolf-Spielen, draußen natürlich, an einen ganz besonderen Platz, nämlich unter der Münchstener Brücke in Solingen. Da schalten wir gleich wieder hin zu unserem Schlägertypen.

0: Das sind Orange Blue, She's Got That Light. Es ist 3:15 hier bei WDR 4. Wir sind ja heute auf dem Minigolfplatz, auf einem ganz besonderen. Der befindet sich in Solingen unter der Müngstener Brücke, also unter der höchsten Eisenbahnbrücke Deutschlands. Und wer darf da heute spielen? Unser Reporter Frank Krieger direkt daneben gehauen hat. Oder was höre ich da?
1: Ja, ich...
0: Was du denn da? Spielst du im Mülleimer?
1: Ich versuche einzulochen hier, aber ich kann das nicht so gut. Stefan, lief nicht so, ne?
2: Na, das klang eher ein bisschen nach grobmotorischen Störungen bei mir.
1: Stefan ist hier der Chef vom Minigolfplatz und von dem Kiosk. Der Kiosk, den gibt es hier seit 75 Jahren. Und die Simone aus Wermelskirchen, die hat hier gerade an der Nebenbahn gespielt. Die war auch nicht sonderlich erfolgreich, hör mal.
3: Schön hier. Die Bahn ist zwar jetzt nicht die modernste, aber es hat irgendwie so ein bisschen Flair.
1: Ja, das kann man sagen, ist eine ganz alte Bahn. Wie alt ist die Bahn, Stefan?
2: Also der Kiosk ist von 1951, haben wir angefangen, und der Golfplatz ist 1968 erbaut.
1: 18 Bahnen, 4 Euro, und die sind wirklich noch, also wirklich mit Flair von damals.
2: Ja, zum größten Teil sind die noch von damals. Beim Hochwasser 21 mussten wir leider ein bisschen was erneuern, aber sonst ist alles noch recht viel in der Ursprungsform.
1: So, ich packe mal hier die Schläger zusammen, ich versuche das gleich nochmal, ja.
0: Wir waren auch eben dabei stehen, wie du, Frank, als du mit dem Chef, mit Stefan, über seine lesenswerten Dinge auf dem Oberarm gesprochen hast.
1: Ja, hier, da ist halb Solingen drauf. Du bist Solinger Junge durch und durch. Du bist 55 Jahre

0: sehr soziale Preise, dass sich ja auch Leute mit wenig Geld hier mal eine Runde Minigolf leisten können oder Flasche Bier, Eis, sonstiges. Das ist uns ganz wichtig.
1: Deine Familie, du, ihr macht das ja alles auch im Nebenbewerb. Ne? Also ihr werdet da nicht reich von, muss man sagen.
0: Genau. Meine Frau, die arbeitet hauptberuflich, wie die ganzen Jahre auch davor. Einer hat immer hauptberuflich gearbeitet. Und wer von der Familie halt kann, der hilft halt hier unten.
1: Hobby, Rückzugsort.
0: Genau, Treffpunkt für jeden Menschen auf dieser Welt, egal welche Religion und Nationalität.
1: Darf jeder sich deinen Oberarm angucken, deinen Arm angucken?
0: Zeigst du ihn gerne? Ja, also wenn einer sehen möchte, darf er den gerne sehen, ja, ist kein Problem.
1: So, und ich zeige dir gleich auch mal hier, dass es auch Rätsel gibt hier an der Müngstner Brücke, okay?
2: Melde
1: ich mich gleich wieder.
2: Ja, finde ich spannend. Und weil der Stefan ja so großzügig sagt, wer seinen Oberarm sehen möchte, kann ihn gerne angucken. Das können Sie auch tun, weil unser Reporter Frank Krieger nämlich Fotos gemacht hat, die darüber geschickt. Und die finden Sie bei uns im WDR4-Studio-Blog. Wir haben gerade erfahren, man kann drauf sehen, das Stadtwappen der Stadt Solingen, die Uroma vom Stefan ist drauf, das können Sie sich alles in Ruhe angucken. Wirklich ein großes Kunstwerk, was der Betreiber der Minigolfanlage in Solingen, der auf seinem Arm tätowiert hat, sehen Sie, wenn Sie auf wdr4.de klicken.

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0: Holland Otis, Private Eyes. Wir richten uns darauf ein, dass im Laufe dieses Nachmittags einige Unwetter bei uns reinziehen können. Die kommen aus den Niederlanden rüber. Die Gewitter breiten sich am Abend dann auch weiter aus über Nordrhein-Westfalen. Es ist so, dass die unwetterartig sein können. Örtlich Starkregen dabei, Hagel, Böen um 100 km/h. Heißt also, auch Bäume können bei diesen Windgeschwindigkeiten umstürzen. Deswegen sind sie an dieser Stelle vorgewarnt. Dazu in Herford 28 Grad, Remscheid kommt auf 29, Aachen auf 32 Grad. In der Nacht dann weitere Schauer und auch Gewitter, die sich aber abschwächen im Laufe der Nacht. Dazu milde 18 bis 15 Grad. Kurzer Blick schon mal auch auf morgen. Es ist oft freundlich, aber es ziehen auch einzelne Schauer und Gewitter weiter durch. Vom südlichen Rheinland bis ins Siegerland. Teilweise auch Starkregen dabei. Höchsttemperaturen dann morgen zwischen 24 und 29 Grad.
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2: Um 15.30 Uhr mit Simone von der Forst. Guten Tag. Ungarn bekommt nach dem Aus der rechtskonservativen Regierung von Ex-Ministerpräsident Orbán Milliardengelder der Europäischen Union. EU-Kommissionspräsidentin von der Leyen gab bekannt, dass mehr als 16 Milliarden Euro freigegeben werden, die eingefroren waren. Ungarn habe in kurzer Zeit große Fortschritte erreicht, unter anderem bei der Bekämpfung der Korruption. Die Inflation in Deutschland hat sich etwas abgeschwächt. Das hat das Statistische Bundesamt auf Basis vorläufiger Zahlen festgestellt. Demnach waren die Verbraucherpreise im Mai 2,6% höher als vor einem Jahr, aber 0,2% niedriger als im April. Ein Grund dafür ist der Tankrabatt. Die Menschen in Deutschland trinken deutlich weniger Milch als noch vor 30 Jahren. Laut Bundesinformationszentrum Landwirtschaft ist der Verbrauch um etwa ein Drittel zurückgegangen. Das tägliche Glas Milch sei aus der Mode gekommen. Mehr konsumiert wurden dagegen Käse und Joghurt.
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2: In der Gemeinde Langenberg im Kreis Gütersloh engagieren sich die Einwohner, um ein neues Schwimmbad zu bekommen. Das alte Bad im Ort ist so marode, dass es nur noch abgerissen werden kann. Ein neues Schwimmbad würde 15 Millionen Euro kosten. Die hat die Gemeinde nicht. Im Förderverein Langenbad e.V. haben sich schon jetzt 1.000 der insgesamt 8.000 Langenbergerinnen und Langenberger zusammengetan. Weil die aber noch Unterstützung brauchen, setzen sie auf das Land NRW. Kommende Woche sind deshalb Landespolitiker nach Langenberg bei Gütersloh eingeladen. Im Kölner Stadtteil Kalk können die Bewohner von zwei einsturzgefährdeten Mehrfamilienhäusern vorläufig erstmal nicht nach Hause. Das Bauaufsichtsamt hatte sich die Gebäude angesehen und keine Entwarnung gegeben. Erst muss der Eigentümer nachweisen, dass die Häuser standsicher sind oder die Probleme beheben. Die Kölner Feuerwehr hatte die 20 Bewohner der beiden Mehrfamilienhäuser gestern in Sicherheit gebracht, nachdem sich mehrere Risse gebildet hatten. Ursache dafür sind offenbar Bauarbeiten auf einem Nachbargrundstück in Kalk. In Solingen laufen die letzten Vorbereitungen für das Dürpelfest im Stadtteil Ohligs. Das wird jetzt am Nachmittag eröffnet und geht bis Sonntag. In dieser Zeit werden auf 6 Bühnen insgesamt 70 Acts auftreten. Die Fußgängerzone wird zur Schlemmermeile. Insgesamt gibt es 100 Stände auf dem Fest. Wer hin will, sollte nicht mit dem Auto fahren. Es gibt nicht nur kaum Parkplätze, es sind auch viele Straßen gesperrt und Busse umgeleitet. Das Solinger Dürpelfest gibt es seit 1975. Es ist eins der größten Stadtfeste im Bergischen Städtedreieck. Das war die WDR 4 Lokalzeit.
0: Und hier kommt die Verkehrslage dazu bei WDR 4. A1 Euskirchen Richtung Dortmund zwischen Köln-Löwenich und dem Kreuz Leverkusen-West. Hier dauert es eine halbe Stunde länger, hier mehr als 10 Kilometer Stau. A1 Köln Richtung Dortmund zwischen Wuppertal-Ronsdorf und dem Kreuz Wuppertal-Nord plus eine halbe Stunde 9 Kilometer Stau. A2 Dortmund Richtung Oberhausen zwischen Bottrop und dem Kreuz Oberhausen plus eine Viertelstunde hier 6 Kilometer Stau. A3 Frankfurt Richtung Oberhausen zwischen Königsforst und Köln-Mühlheim etwa 45 Minuten plus hier 7 Kilometer Stau. Wegen Bergungsarbeiten sind nur zwei Fahrstreifen frei. A3 Köln Richtung Arnheim zwischen dem Kreuz Kaiserberg und dem Kreuz Oberhausen. Mehr als 30 Minuten dauert es hier länger, 9 Kilometer Stau. A45 Gießen Richtung Dortmund zwischen Hagen Süd und Westhofener Kreuz plus 20 Minuten, 8 Kilometer Stau. A59 Duisburg Richtung Dinslaken zwischen Duisburg Zentrum und Duisburg Ruhrort plus eine halbe Stunde, 5 Kilometer Stau. Und A61 Koblenz Richtung Mönchengladbach zwischen Niederzissen und dem Dreieck Bad Neuenahr. Hier sollten Sie 20 Minuten mehr einplanen, hier zurzeit 8 Kilometer stockender Verkehr. Alle Staus finden Sie bei uns in der App und auch auf wdr4.de. Gute Fahrt durch diesen Freitagnachmittag, der natürlich immer für volle Straßen sorgt. Ich bin Stefan Vogt. Guten Tag.
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0: Es fällt uns momentan hier bei WDR 4 noch schwer zu glauben, dass Unwetter im Anmarsch sind Richtung Nordrhein-Westfalen, weil zum Beispiel in Solingen unter der Münchner Brücke, wo unser Reporter Frank Krieger gerade noch Minigolf gespielt hat, ist noch alles schön, oder?
1: Ah, das ist so herrlich hier, du. 27, 28 Grad an dem Kiosk hier an der Münchner Brücke, über mir Deutschlands höchste Eisenbahnbrücke, und ich sehe, wenn ich nach oben gucke, ja, also gar keine Wolken, ein paar Schleierwölkchen oder so, aber es ist so schön, ich kühl mich ab.
0: Schwupp ist der Mann in der Wupper. Noch funktioniert das. Aber die Abkühlung kommt auch gleich von oben. Wir fragen Lars Schmidt im Wetterstudio jetzt mit dem Blick auf die Wetterkarte. Wann kommt denn was reingezogen zu uns?
2: Das ist eine wirklich gute Frage. Wir müssen sagen, die Wettermodelle haben alle so ein bisschen Schwierigkeiten, sich da genau festzulegen. Ich sag mal, später Nachmittag, früher Abend geht das so langsam los. Momentan haben wir vor allem Gewitter in den Niederlanden noch. Das bewegt sich ja langsamer als erwartet auf uns zu, aber es bewegt sich, und dann ziehen eben im Verlauf Schauer und Gewitter rein. Und örtlich, da können Starkregel, Hagel und Sturmböen um die 100 Kilometer pro Stunde Thema werden. Das heißt, so ein Bäume umstürzen können, kann durchaus passieren. Bei 24 bis 30 Grad heute Abend noch. Wir behalten das genau im Blick. Und wenn es akut wird, dann hört es natürlich bei uns.
0: Wie lange haben wir damit zu tun?
2: Das Ganze wird uns ja bis in die Nacht beschäftigen. Dann zieht das Ganze ab. Es bleibt auch relativ mild heute Nacht, 19 bis 14 Grad. Und ab morgen beruhigt sich das Wetter dann schon wieder. Da sind zwar noch so ein paar einzelne Schauer und Gewitter möglich, vor allem südlich der Ruhr. Größtenteils kommen wir dann aber mit einem trockenen Wechsel aus Sonne und lockeren Wolken durch. Von daher heute Abend und in der Nacht.
0: Wir sind vorgewarnt von Lars Schmidt bei uns im WDR 4 Wetterstudio, dass ordentlich was runterkommen kann. Also Hagel, Starkregen und auch Gewitter. Danke zu Lars.
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0: Ich liebe dich überhaupt nicht mehr. Das ist Udo Lindenberg hier bei WDR 4. Der Mann, der vor ein paar Tagen ja erst gerade seinen 80. Geburtstag gefeiert hat. Und jetzt kam vorhin bei uns diese Meldung hier rein. Udo ist gerade im Krankenhaus zur Behandlung. Eigentlich hätte der Mann ja nächste Woche am Mittwoch in seiner Geburtsstadt in Gronau singen sollen. Der Auftritt ist aber abgesagt worden, hat der Veranstalter mitgeteilt. Seine Ärzte hatten ihm geraten, in den kommenden Wochen eine Auszeit zu nehmen. Und hier in Gronau läuft ja gerade auch eine Ausstellung über ihn im Rock- und Popmuseum. Britta Drewitz vom Museum, die wünscht schon mal gute Besserung.
1: Wir hoffen, dass es Udo gut geht und er bald wieder auf den Füßen ist und auch hier uns besuchen kommen wird. Die Ausstellung wird ab Donnerstag aber ganz normal zu sehen sein, ab 10 Uhr.
0: Okay, und jetzt hat sich am Nachmittag Udo selber auch dazu geäußert, weil sich ja viele Sorgen machen, logischerweise. Es soll wohl eine Gastritis sein, die er gerade untersuchen lässt. Ich zitiere Udo mal, er sagt, der Laden soll er noch durchhalten, mindestens bis er 100 ist. Also gute Besserung auch von uns hier, von WDR 4.

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1: Ich bin Simone Falder, 46 Jahre alt und seit 20 Jahren wohne ich in Hurtgenwaldgei.
0: Was gibt es nur hier?
1: Bei uns im Ort gibt es einen Tante-Emma-Laden. Der ist auch über die Kreisebene bekannt, weil er halt auch sonntags geöffnet hat.
0: Was sagt man nur hier so?
1: Du kriegst eine Jode Jutsch. Das kommt von Heinrich Böll. Der hatte wohl seinen Zweitwohnsitz hier in Hurtgenwald. Und wenn er die Milch holen ging, hätte die Bäuerin immer gesagt, du kriegst noch eine Jode Jutsch extra. Also einfach einen Schluck extra.
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0: Du hast ja eben schon von unserem Wettermann hier gehört, dass wir uns darauf einrichten müssen, dass ordentlich was durchziehen kann. Unwetter, die teilweise kräftige Schauer und auch Gewitter dabei haben, also auch Starkregen und Hagel mit ordentlichen Windböen sind möglich. So geht's dann auch in die Nacht. Die Schauer und Gewitter lassen langsam nach bei nachts dann 19 bis 14 Grad. Morgen gibt's oft einen trockenen Wechsel aus Sonne und Wolken, die nur locker sind. Vor allem südlich der Ruhr sind noch einzelne Schauer und Gewitter möglich. Dann Temperaturen von bis zu 25 Grad in Aalen. Dortmund kommt auf 26, Düsseldorf auf 27. Grad.
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2: Die Nachrichten richten mit Peter Neuhaus. Guten Tag. Bundeskanzler Merz hat Russland kritisiert nach dem Einschlag einer russischen Drohne in Rumänien. Die Drohne hatte in der Nacht ein Wohnhaus in dem NATO-Land getroffen. Zwei Menschen wurden verletzt. Evi Seibert, WDR Berlin.
3: Wir sind bereit, jeden Zentimeter des verbündeten Territoriums zu verteidigen, schreibt der Kanzler. Russlands rücksichtsloser Drohnenangriff auf Rumänien zeigt seiner Meinung nach erneut Russlands Bereitschaft zur Eskalation. Für Merz ist klar, dieser Vorfall macht deutlich, wie wichtig eine starke NATO-Präsenz an der östlichen Flanke ist. Ähnlich äußert sich Außenminister Wadephul. Er sieht die gemeinsame Sicherheit durch Russlands Verhalten bedroht und sagt, unsere Antwort ist Einheit. Wir stehen an der Seite Rumäniens. Er äußerte sein Mitgefühl für die Opfer. Andere europäische Länder sind noch weitergegangen. So hat Frankreich den russischen Botschafter einbestellt.
2: Die Verbraucherpreise in Deutschland sind im Mai etwas langsamer gestiegen. Die vorläufige Inflationsrate liegt laut Statistischem Bundesamt bei 2,6%. Im Vergleich zum April ist sie sogar leicht gesunken. Ein Grund ist der Tankrabatt. Anke Kahle für WDR aktuell.
4: Der Tankrabatt hat die Spritpreise tatsächlich etwas gesenkt. Das sagen der ADAC und freie Tankstellenbetreiber. Allerdings ist schwer auszurechnen, wie groß der Effekt wirklich ist. Denn auch günstige Ölpreise sorgen gerade dafür, dass Benzin nicht viel teurer wird. Deswegen bleibt Kritik am Tankrabatt. Der Bundesverband der Verbraucherzentrale findet die Maßnahme zu teuer und zu wenig treffsicher. Verbraucherschützer schlagen stattdessen direkte Hilfen vor, wie eine Pro-Kopf-Pauschale oder eine Senkung der Stromsteuer. Dem Bund entgehen durch den Tankrabatt rund 1,6 Milliarden Euro an Steuereinnahmen. Eine Verlängerung gilt derzeit als unwahrscheinlich.
2: Weitere Meldungen im Überblick. Ungarn bekommt nach dem Aus der rechtskonservativen Regierung von Ex-Ministerpräsident Orbán Milliardengelder der Europäischen Union. EU-Kommissionspräsidentin von der Leyen gab bekannt, dass mehr als 16 Milliarden Euro freigegeben werden, die bisher eingefroren waren. Ungarn habe in kurzer Zeit große Fortschritte erzielt, unter anderem bei der Bekämpfung der Korruption. In NRW wurden letztes Jahr so wenige Wohnungen neu oder umgebaut wie seit 15 Jahren nicht mehr. Laut Statistischem Landesamt waren es knapp 10% weniger als im Vorjahr. Insgesamt wurden rund 37.000 Wohnungen fertiggestellt. Besonders wenige Neubauten gab es bei Einfamilien- und Doppelhäusern. Am Düsseldorfer Flughafen ist eine Eurowings-Maschine aus Griechenland mit technischen Problemen gelandet. Nach einem Hinweis im Cockpit überflog der Airbus die Landebahn in niedriger Höhe. Dabei wurde das Fahrwerk vom Boden aus überprüft. Anschließend leitete die Crew eine Sicherheitslandung ein. Am Boden stellte sich heraus, dass sich das Bugrad des Flugzeugs nicht steuern ließ.
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2: Nach dem tödlichen Schulwegunfall in Dienstlaken gehen die Ermittler inzwischen davon aus, dass die Autofahrerin einen medizinischen Notfall hatte und deswegen die Kontrolle über ihren Wagen verlor. Bei dem Unfall vorgestern starben zwei 12-jährige Jungen. Christian Richter für WDR aktuell.
5: Die Auswertung eines implantierten Ereignisrekorders habe demnach einen 16-sekündigen Herzstillstand während der Fahrt ergeben, der laut Polizei als Ursache für den Unfall gilt. Das hat die dpa aus Polizeikreisen erfahren. Die 47-jährige Frau hatte bereits im vergangenen Jahr nach einem Ohnmachtsanfall am Steuer einen Unfall verursacht. Dennoch durfte sie laut zuständiger Führerscheinstelle nach medizinischer Prüfung weiterhin ohne Auflagen Auto fahren. Gegen sie wird wegen fahrlässiger Tötung ermittelt.
2: Das war WDR aktuell.
0: Ist die Verkehrslage bei WDR 4. A1 Euskirchen Richtung Dortmund zwischen dem Kreuz Köln West und dem Kreuz Leverkusen West. Hier dauert es eine halbe Stunde länger, hier mehr als 10 Kilometer stockender Verkehr. A1 Köln Richtung Dortmund zwischen Wuppertal-Ronsdorf und dem Kreuz Wuppertal-Nord. Hier plus 15 Minuten, 7 Kilometer stockend. A1 Bremen Richtung Osnabrück zwischen Kloppenburg und Neunkirchen-Förden. Jetzt ein Unfall gegeben, deswegen dauert es hier 20 Minuten länger, 6 Kilometer Stau. A2 Dortmund Richtung Oberhausen zwischen dem Dreieck Bottrop und dem Kreuz Oberhausen. Hier dauert es 20 Minuten länger, 7 Kilometer Stau. A3 Frankfurt Richtung Oberhausen zwischen Königsforst und Köln-Mühlheim. Sollten Sie eine halbe Stunde mehr einplanen, hier 7 Kilometer Stau. Wegen Bergungsarbeiten sind nur 2 Fahrstreifen frei. A45 Gießen Richtung Dortmund zwischen Hagen Süd und Westhofener Kreuz plus 20 Minuten, 8 Kilometer Stau. A59 Duisburg Richtung Dinslaken zwischen Duisburg-Hochfeld und Duisburg-Ruhrort. Hier dauert es 45 Minuten etwa länger, 5 Kilometer Stau. Und wir haben noch die A61 Koblenz Richtung Mönchengladbach zwischen Wehr und dem Dreieck Bad 9a. Hier dauert 20 Minuten länger, mehr als 10 Kilometer Stau. Alle Staus finden Sie auf wdr4.de und auch bei uns in der App natürlich.
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0: Hier ist Stefan Vogt. Guten Tag an diesem Freitagnachmittag. Das Letzte, was wir von unserem Reporter gehört haben, war ja, dass er unter der Münchner Brücke in Solingen in die Wupper gesprungen ist. Will er sich vom Minigolfspielen drücken? So ja wohl nicht, ne? Bitte auftauchen. Wir sind gleich verabredet an Bahn 11.
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0: Smokey bei WDR 4. Wir machen ja heute schon mal Brückentag. Wir sind unterwegs an der Münchner Brücke in Solingen. Haben Sie schon mal drunter gestanden? Das ist in echt gesehen. Das ist wirklich imposant. Das ist über 100 Meter hoch, das Ding. Und dann donnert da oben so ein Zug drüber. Unser Reporter Frank Rieger ist unter der Brücke, wo er eben noch Minigolf gespielt hat. Aber es war zu anstrengend für einen Frank. Der muss sich jetzt mal wieder ausruhen.
1: Ich bin motorisch irgendwie nicht geeignet für Minigolf. Also das, ich habe da wirklich 12, 14 Bälle gebraucht. Ja, aber man kann hier auch im Biergarten sozusagen sitzen, weil da gibt's nicht nur den Minigolfplatz, hier gibt's halt auch einen Kiosk, seit 75 Jahren im Familienbesitz. Stefan und Claudia führen den heute. Und man kann dann auch sich dieses einmalige Dingen anschauen. Und ich habe gerade den Hermann getroffen, der hat gesagt, ich habe extra Freunde hierher kutschiert.
2: Die ist einzigartig in Deutschland. Und das sieht man nirgendwo, das findet man nirgendwo und das ist sehenswert. Und wir werden uns da hinsetzen und werden auch schön Wässerchen trinken. Er darf ja Bier trinken, ich muss ja noch Auto fahren. Er trinkt dann gerne schön Bier und ich mache mir eine lange Nase.
1: Deutschlands höchste Eisenbahnbrücke hier zwischen Solingen und Remscheid, die Münchner Brücke, wirklich toll. Und man kann sogar was richtig Gewagtes tun, nämlich du kannst da reinklettern in dieses Stahlgerüst. Das hat mir nämlich auch gerade die Hildegard erzählt.
3: Das ist natürlich ein Abenteuer, wenn man es denn kann. Dann sollte man darauf klettern. Und zwar kann man ihn

0: rumgehen und dann kann man mit einer Schwebefähre wie so eine Draisine wieder über die Wupper. Warum fährt die gerade nicht?
1: Die fährt wegen den hohen Temperaturen nicht. Da sind die Stahlseile halt durch die Wärme um sich ausgedehnt und dann können die leider heute nicht fahren, aber sonst fährt die bei gutem Wetter eigentlich täglich halt.
0: So, und das hat eine Gruppe aus Münster. 5 Jungs haben das gerade schmerzhaft feststellen müssen. Die sind auf der anderen Seite der Wupper angekommen und mussten dann durchs Wasser warten. Och, völlig nass sind die hier angekommen. Doch, ja. Bis hüfthoch.
2: Aber es klingt schön, was du uns erzählst, was man da alles erleben kann unter der Münchner Brücke in Solingen. Wenn Sie auch mal sehen wollen, wie idyllisch das da aussieht. Wir haben einige Fotos im Netz bei uns, im WDR4 Studioblog auf wdr4.de. Da sieht man diesen schönen Kiosk von dem Stefan, den wir gerade gehört haben, der vor der Münchner Brücke steht. Man glaubt gar nicht, dass es Nordrhein-Westfalen ist. Es ist so schön und so grün bei uns. Wer hätte das gedacht? Gerne mal gucken gehen.
3: Tschüss.

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0: Das ist Celine Dion. Im späten Nachmittag, auch heute Abend, ziehen nach und nach aus Richtung Niederlande teilweise kräftige Schauer und Gewitter zu uns nach Nordrhein-Westfalen rein. Örtlich kann Starkregen dabei sein, Hagel, teilweise auch Windböen, die ordentlich auffrischen, um die 100 Stundenkilometer. Heißt also, da können auch Bäume bei umstürzen. Da wird vorgewarnt bei Abendtemperaturen zwischen 24 und 30 Grad. In der Nacht gibt es weiter erstmal Schauer und Gewitter, die langsam nachlassen. Dazu bleibt es bei Tiefstwerten dann von 19 bis 14 Grad. Morgen haben wir dann einen oft trockenen Wechsel aus Sonne und auch lockeren Wolken. Vor allem südlich der Ruhr sind noch einzelne Schauer und Gewitter möglich. Bei dann in Brilon 25 Grad, Königswinter kommt auf 27, Jülich auf bis zu 28 Grad.
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2: Um 16.30 Uhr mit Simone von der Forst. Guten Tag. Bundeskanzler Merz hat den Einschlag einer russischen Drohne in Rumänien verurteilt. Er sagte, dieser Vorfall an der Grenze zur Ukraine zeige einmal mehr Russlands Bereitschaft zur Eskalation. Die NATO hat Rumänien Hilfe versprochen, ähnlich äußerten sich Vertreter aus der EU. Die Ermittler in Dienstlagen haben nach dem tödlichen Schulwegunfall neue Erkenntnisse zur Ursache. Die Frau, die vorgestern in eine Gruppe Schüler gefahren war, könnte wegen eines 16-sekündigen Herzstillstands die Kontrolle über ihren Wagen verloren haben. Bei dem Unfall starben zwei 12-Jährige. Kroatien reagiert auf Vorfälle mit betrunkenen Touristen. Kommunen dürfen jetzt ein nächtliches Verkaufsverbot für Alkohol verhängen, vor allem um Anwohner zu schützen. Bars und Restaurants in Kroatien sind von der Regelung nicht betroffen.
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2: 5 Monate nach dem Millioneneinbruch in die Sparkasse Gelsenkirchen-Buer bekommen jetzt die ersten Kunden ihre Wertsachen wie Schmuck oder Bargeld zurück. Die Einbrecher waren rund um die Feiertage Ende Dezember in den Tresorraum eingedrungen und hatten 3000 Schließfächer aufgebrochen. Sie haben vermutlich eine Beute im Wert von mehr als 100 Millionen Euro gemacht. Dabei ließen sie etwa 50.000 Gegenstände und Bargeld im Tresorraum zurück. Wer seine Sachen genau beschreiben konnte, bekommt sie jetzt zurück. Von den Tätern fehlt laut Polizei Gelsenkirchen weiter jede Spur. Die Tafel in Detmold feiert 30-jähriges Jubiläum. Sie war eine der ersten in Ostwestfalen-Lippe. 90 ehrenamtliche Helfer verteilen dort jedes Jahr 400.000 Kilo gespendete Lebensmittel. Inzwischen sind allerdings viele der Tafelmitarbeitenden in Detmold über 60. Der Verein sucht deshalb dringend Nachwuchs. Außerdem werden auch die Lebensmittelspenden weniger, auch weil die Supermärkte durch künstliche Intelligenz besser planen. Willingen im Sauerland ist vor allem ein Mekka für Wintersportfans. Ab heute dreht sich da aber alles ums Radfahren. Das Bike-Festival startet. Dabei präsentieren mehr als 100 Aussteller neue Räder und Zubehör. Besucherinnen und Besucher können sie kostenlos testen. Dazu gibt es bis Sonntag ein buntes Programm mit Shows, Rennen und Aktionen für Kinder. Die Veranstalter rechnen mit etwa 40.000 Besuchern auf dem Bike-Festival in Willingen. Das war die WDR 4 Lokalzeit.
0: Dann kommen wir jetzt vom Bike-Festival zum Straßenfestival. Die Verkehrslage bei WDR 4 A1 Bremen Richtung Osnabrück zwischen Kloppenburg und Neunkirchen-Förden. Unfall, 20 Minuten dauert es hier länger, 6 Kilometer Stau. Die A2 Oberhausen-Hannover ist zwischen Dortmund-Mengede und Dortmund-Nordost in beiden Richtungen gesperrt. Da brennt ein LKW. A2 Oberhausen Richtung Hannover zwischen dem Kreuz Dortmund-Nordwest und Dortmund-Nordost. Hier dauert 20 Minuten länger, hier 3 Kilometer Stau. A2 Dortmund Richtung Oberhausen zwischen Bottrop und dem Kreuz Oberhausen plus 15 Minuten, 5 Kilometer Stau. A3 Frankfurt Richtung Oberhausen zwischen Königsforst und Köln-Mühlheim plus 15 Minuten, hier 7 Kilometer stockend. Wegen Bergungsarbeiten sind nur 2 Fahrstreifen frei. A52 Düsseldorf Richtung Essen zwischen dem Dreieck Breitscheid und Essen-Kettwig plus 20 Minuten, hier 6 Kilometer Stau. A59 Duisburg Richtung Dienstlaken zwischen Duisburg-Zentrum und Duisburg-Ruhrort. Hier dauert es eine halbe Stunde länger, 5 Kilometer Stau. Und A61 Koblenz Richtung Mönchengladbach zwischen Wehr und dem Dreieck Bad 9a. Hier sollten Sie 20 Minuten mehr einplanen, hier zurzeit 10 Kilometer stockender Verkehr. Alle Staus, eine ganze Menge heute Nachmittag, finden Sie in der WDR 4 App und auf wdr4.de. Ich bin Stefan Vogt, wünsche eine gute Fahrt in Richtung Wochenende.
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0: You're So Vain. Carly Simon bei WDR 4. Irgendwie ist heute neue Musikfreitag, können wir diesen Tag nennen. Weil die Toten Hosen bringen heute ihr neues Album raus, ihr letztes Album. Und noch ein großer Musiker veröffentlicht heute sein 20. Studioalbum. Kein geringerer als Paul McCartney. The Boys of Dungeon Lane heißt das Album. Das ist ein bisschen so, als wenn Paul sich hingesetzt hätte und seine Erinnerungen aufgeschrieben hätte. Damals, als er in Liverpool groß geworden ist und herangewachsen ist. Er singt über die gemeinsamen Trips mit George Harrison und John Lennon Richtung Süden. Er singt auch über die Nöte seiner Eltern. Duett mit seinem alten Beatles-Kollegen, mit Ringo, ist auch drauf. Also der erste Höreindruck, ich habe mich mit ein paar Leuten darüber unterhalten heute. Alle sagen, Mensch, das klingt ja richtig gut. Sie haben es auch schon einige Titel vom neuen Album hier bei WDR 4 gehört. Es macht schon Spaß, ihn zu hören. Und Paul selber liebt es auch, diesen musikalischen Rückblick auf seiner neuen Platte.
1: Looking back. Wenn du auf dein Leben zurückblickst, denkst du, wow, haben wir das echt gemacht? Diese Erinnerungen kommen alle wieder hoch und fühlen sich an wie ein Traum.
2: It's like a dream.
0: Interessanterweise, wenn sie in den vergangenen Jahren mal aktuelle Live-Mitschnitte von Paul McCartney gesehen haben im Netz, dann werden sie merken, ja, die Stimme, die will nicht mehr so, wird gleich brüchig schnell und er kommt auch nicht mehr so hoch, aber mit fast 84 Jahren darf das auch mal so sein, natürlich. Ne? Ist auf diesem Album interessanterweise ganz gut kaschiert, da hat der Produzent ganze Arbeit geleistet. The Boys of Dungeon Lane, ab heute draußen. Wir haben für heute Nachmittag hier bei WDR 4 mal einen Klassiker von Paul rausgesucht. Die Bond-Filmmusik, natürlich, Live and Let Die. 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

0: 10 vor 5 am Freitagnachmittag. Ich kannte bisher nur das Schätzchenbrettchen aus dem Morgenprogramm hier bei WDR 4. Jetzt was ganz Neues sozusagen von unserem Reporter Frank Rieger, der heute Nachmittag in Solingen im Münstener Brückenpark unterwegs ist. Also unter der Münstener Brücke steht der Mann gerade. Frank, du hast die Schätzchensteinchen entdeckt oder nee, sagen wir lieber Rätselplatten vielleicht sowas?
1: Es sind so Platten und da sind so Buchstaben drauf gefräst oder drauf, so, ja, weiß nicht, wie man das nennt. Gibt 10 Rätsel, seit 20 Jahren stehen die hier schon und Rätsel Nummer 3, komm, lass uns das mal zusammen machen. Aha. Daheim hat man es nicht, aber fern von zu Hause ist es schlimmer als Durst. Wer nie sein Haus verlässt, kennt es nicht. Weißt du's?
0: Ich bin so schlecht in sowas, Frank. Und das
1: ich bin
0: ein bisschen
1: aufgeregt, aber pass auf, die Idee ist, ich steige jetzt auf diese Platte und dann kommt die Ansage.
2: Das Rätsel zu lösen ist das Heimweh.
1: Heimweh?
2: Der Lachs will euch ja eine Geschichte über das Heimweh erzählen.
1: Ach ja, nee, ich will mal, keine Geschichte passt. Hören, ich gehe mal wieder runter. Das Problem ist, es gibt ja noch 9 weitere Rätsel und ich habe mich auf fast alle draufgestellt, aber dann bleibt das stumm. Ich frage mich, bin ich zu schwer oder... Sind die kaputt?
0: Bitte geben Sie Ihr richtiges Gewicht ein.
3: Ein

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0: Der Freitagnachmittag bei WDR 4. Heute Abend ziehen nach und nach aus Richtung Niederlande teilweise kräftige Schauer und Gewitter rein. Die sind nicht ohne. Örtlich können Starkregen, Hagel und auch ordentliche Windböen dabei sein, die teilweise mit 100 Kilometern pro Stunde unterwegs sind. Bei solchen Winden, da können auch Bäume umstürzen. In der Nacht geht's dann weiter, auch Schauer und Gewitter, die später nachlassen. Es bleibt bei Tiefstwerten zwischen 19 und 14 Grad. Morgen gibt's dann oft tagsüber so einen trockenen Wechsel aus Sonne und nur lockeren Wolken. Einzelne Schauer und Gewitter sind auch möglich bei in Lemgo bis 24 Grad, Waldbröl 25, Unna kommt auf 26 Grad.
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2: Die Nachrichten mit Uwe Stiel. Guten Tag. Die Bundesregierung, die EU und das Militärbündnis NATO kritisieren Russland nach dem Einschlag einer Drohne in Rumänien. Die nach rumänischen Angaben russische Drohne traf heute Nacht ein Haus. Zwei Menschen wurden verletzt. Bundeskanzler Merz sagte, der Vorfall zeige Russlands Bereitschaft zur Eskalation. Wörtlich fügte er hinzu, wir sind bereit, das Bündnisgebiet zu verteidigen. Der Sicherheitsexperte Christian Mölling geht allerdings nicht davon aus, dass jetzt eine Eskalation erfolgen wird.
3: Es ist, glaube ich, unbestritten, dass Russland relativ schmerzfrei vorgeht, wenn es Gegend von Odessa oder andere Grenzgebiete angreift. Hier aber von einem Angriff zu sprechen, der quasi auch unterstellt, dass Rumänien selbst das Ziel gewesen wäre, das ist, glaube ich, etwas zu weit hergeholt.
2: Russland hat auf den Drohnenvorfall mit Vorwürfen gegen den Westen reagiert. In Nordrhein-Westfalen werden ab dem frühen Abend Unwetter erwartet. Der Deutsche Wetterdienst rechnet mit zum Teil schweren Gewittern. Welche Regionen besonders betroffen sind, erklärt Lars Schmidt, WDR Wetter.
4: Ja, wir erwarten jetzt, dass im Laufe des Abends immer mehr teils kräftige Schauer und Gewitter aus Richtung Niederlande über die Grenze zu uns reinziehen. Und örtlich können die eben Starkregen, Hagel und auch Sturmböen mit dabei haben. Und so eine Böe mit über 100 Kilometer pro Stunde, die kann schon mal einen Baum entwurzeln, hier also vorsichtig sein. Ansonsten erwarten wir Starkregen von 20 Litern in einer Stunde, örtlich zumindest gesehen. Ganz vereinzelt können es auch mal 30 Liter pro Quadratmeter in kurzer Zeit sein, auch größere Hagel. Hagel ist möglich. Wie gesagt, das wird nicht alle betreffen, aber lokal müssen wir eben damit rechnen. Morgen, der Samstag, verläuft dann wettertechnisch weitaus ruhiger.
2: Weitere Meldungen im Überblick. Ungarn bekommt nach dem Aus der rechtskonservativen Regierung von Ex-Ministerpräsident Orbán Milliardengelder der Europäischen Union. EU-Kommissionspräsidentin von der Leyen gab bekannt, dass mehr als 16 Milliarden Euro freigegeben werden, die bisher eingefroren waren. Ungarn habe in kurzer Zeit große Fortschritte erzielt, unter anderem bei der Bekämpfung der Korruption. Die nordrhein-westfälische Landesregierung will strengere Regeln für den Strafvollzug als Reaktion auf den Korruptionsverdacht im Euskirchener Gefängnis. Justizminister Limbach kündigte an, dass für Täter der organisierten Kriminalität der Weg in den offenen Vollzug deutlich verschärft wird. In der JVA Euskirchen sollen Gefangene gegen Bezahlung Hafterleichterungen bekommen haben. Kroatien reagiert auf Vorfälle mit betrunkenen Touristen. Kommunen dürfen jetzt ein nächtliches Verkaufsverbot für Alkohol verhängen, vor allem um Anwohner zu schützen. Bars und Restaurants in Kroatien sind von der Regelung nicht betroffen. Der Bürgermeister der Adria-Stadt Split hat schon angekündigt, ein Alkoholverkaufsverbot ab 21 Uhr einzuführen.
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2: Nach dem spektakulären Einbruch in die Sparkasse Gelsenkirchen beginnt die Bank jetzt damit, Wertsachen an Schließfachbesitzer zurückzugeben. Laut der Sparkasse wurden bei dem Einbruch mehr als 50.000 Wertgegenstände zurückgelassen. Olaf Biernat, WDR Essen.
5: Schmuckstücke, Edelmetalle, sogar Bargeld sind unter den Wertsachen, die die Sparkasse jetzt zurückgibt. Bislang hatte die Bank nur persönliche Dokumente wie Ausweise oder Kfz-Briefe an die Besitzer gegeben. Wichtig dabei sind Inventarlisten, die betroffene Schließfachbesitzer abgeben mussten, mit wichtigen Informationen über Merkmale der Wertsachen. In einem Fall war ein Bündel Bargeld in einem Briefumschlag, auf dem ein bestimmter Name stand. Die Sparkasse schreibt jetzt Betroffene an und macht Termine aus.
2: Das war WDR aktuell.
0: Und hier ist die Verkehrslage bei WDR 4. A1 Köln Richtung Dortmund zwischen Wuppertal-Ronsdorf und dem Kreuz Wuppertal-Nord. Hier dauert 20 Minuten länger, hier 8 Kilometer Stau. A1 Bremen Richtung Osnabrück zwischen Kloppenburg und Neunkirchen-Vörden. Unfall, 20 Minuten dauert es hier länger, 6 Kilometer Stau. Die Sperrung auf der A2 in Richtung Oberhausen ist wieder aufgehoben worden. Zwischen Dortmund-Nordost und Dortmund-Mengede ist ein Fahrstreifen wieder frei. Momentan etwa 45 Minuten dauert es hier länger, plus 6 Kilometer Stau ab Lünen Süd. A3, Frankfurt Richtung Oberhausen zwischen Königsforst und dem Kreuz Leverkusen. Hier kommen 15 Minuten obendrauf, 8 Kilometer stockender Verkehr. A46, Düsseldorf Richtung Wuppertal zwischen Sonnborner Kreuz und Wuppertal-Oberbarmen plus 20 Minuten, mehr als 10 Kilometer Stau. A46, Wuppertal Richtung Düsseldorf zwischen dem Kreuz Wuppertal-Nord und Wuppertal-Wichlinghausen. Hier sollten Sie 20 Minuten mehr einplanen, hier 5 Kilometer Stau. A59, Duisburg Richtung Dienstlaken zwischen Duisburg Zentrum und Duisburg Ruhrort plus eine halbe Stunde, 4 Kilometer Stau. Und A61, Koblenz Richtung Mönchengladbach zwischen Niederzissen und dem Dreieck Bad 9a. Hier sollten Sie auch 20 Minuten mehr einplanen, hier zurzeit 7 Kilometer Stau. Alle Staus, alle Störungen gibt's in der WDR 4 App und auch bei uns im Netz. Gute Fahrt.
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0: Stefan Vogt hier, guten Tag. Wird der etwa schon abgeschlossen? Ich dachte, wir lassen unseren Reporter gleich nochmal Minigolf spielen. Aber im Münchner Brückenpark wird schon langsam zusammengepackt. Aber morgen ist er wieder auf. Es könnte ein schönes Ausflugsziel fürs Wochenende sein, oder? Tipps dafür, wenn Sie hinwollen, gleich bei uns.
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0: Habe ich das gerade hier im WDR4-Studio richtig mitbekommen? Im Münchner Brückenpark in Solingen ist schon Feierabend. Ich dachte, unser Reporter Frank Krieger dreht noch eine Runde auf dem Minigolfplatz oder setzt sich nochmal entspannt in den Biergarten. Aber offenbar werden dir echt schon die Schotten dicht gemacht bei euch.
1: Hallo? Ja, ich wollte doch so gerne noch gebrannte Mandeln. Die macht ja Stefan und Claudia nämlich selbst, ne?
2: Ja, da hast du leider Pech. Die kriegst du morgen ab 10 Uhr wieder bei uns.
0: Da kannst du auch Wupperschlamm essen. Gibt's ja auch da
1: lecker. Wupperschlamm, den gibt's schon exklusiv nur bei euch. Siehst du? Ist das nochmal?
3: Das ist ein weicher Lebkuchen.
1: Der schmeckt gar nicht so nach Weihnachten, der schmeckt richtig lecker, finde ich.
3: Richtig.
1: Stimmt. So, und man muss ja sagen, das ist wirklich ein toller Wochenendtipp. Ne? Also ab morgen 10 Uhr hier kann man wieder Minigolf spielen, man kann sich in den Biergarten setzen, man kann die Münchner Brücke, Deutschlands höchste Eisenbahnbrücke, anschauen. Du kannst spazieren gehen, du kannst die Beine in die Wupper baumeln lassen, mit der Schwebefähre fahren und du kannst Fahrrad fahren.
0: Naja, und du kannst auch zu Claudia und zu Stefan an Kiosk gehen. Das ist ja, wir haben drüber gesprochen, ein Kiosk, der seit 75 Jahren im Familienbesitz ist.
1: Vierte Generation, ihr macht das seit 10 Jahren, ne, oder?
2: Claudia und ich, also meine Frau und ich, machen das hier seit 10 Jahren und insgesamt sind wir dann 75 Jahre mit
1: der Familie. Du hast gesagt, wenn Elon Musk vorbeikommen würde und würde euch eine Million geben.
2: Unverkäuflich, egal für welchen Preis. So viel Geld hätte nicht mal Elon Musk.
1: Das ist ja wirklich, das ist Familie, du hast eingeheiratet,
3: ja,
1: ne?
3: Genau.
1: Und du hast einen Vollzeitjob, ihr macht das ja

0: Da ist auch seine Uroma drauf und an seinem Ziegenbärtchen.
1: Genau, du bist ja nur neidisch, weil du keinen hast.
2: So, bevor wir das weiter vertiefen, ne, können wir nochmal sagen, diese schöne Atmosphäre und vielleicht einen Eindruck davon, warum der Stefan und die Claudia das so gerne machen, so gerne auch diesen Job nebenbei machen, den Kiosk führen im Münchner Brückenpark. Das sehen Sie, wenn Sie die Bilder sehen. Also, kannst du mal aufhören zu kauen, Frank? Ich rede gerade.
3: Die sind so lecker, die
2: Mandeln. Die Bilder dazu finden Sie bei uns im WDR4 Studioblog. Danke.

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0: Police. Schauen wir mal kurz aufs Wetter. Da stellen wir uns auf kräftige Schauer und Gewitter ein, die in den kommenden Stunden zu uns reinziehen. Örtlich haben die Starkregen dabei. Auch Hagel ist möglich, auch Windböen bis 100 Kilometer pro Stunde. Das ist eine ganze Menge. Und damit geht's teilweise auch durch die Nacht. Die Schauer und Gewitter werden dann aber schwächer bei 19 bis 14 Grad. Und morgen haben wir tagsüber oft einen trockenen Wechsel aus Sonne und lockeren Wolken. Einzelne Schauer und Gewitter sind aber auch möglich. Die Temperaturen erreichen in Ibbenbüren bis 26 Grad. Mörs kommt morgen auf 27 und Köln auf 28 Grad.
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2: Um 17.30 Uhr mit Simone von der Forst. Guten Tag. Bundeskanzler Merz hat den Einschlag einer russischen Drohne in Rumänien verurteilt. Er sagte, dieser Vorfall an der Grenze zur Ukraine zeige einmal mehr Russlands Bereitschaft zur Eskalation. Die NATO hat Rumänien Hilfe versprochen. Ähnlich äußerten sich Vertreter aus der EU. Am Düsseldorfer Flughafen ist eine Eurowings-Maschine aus Griechenland mit technischen Problemen gelandet. Nach einem Hinweis im Cockpit überflog der Airbus die Landebahn in niedriger Höhe. Dabei wurde das Fahrwerk vom Boden aus überprüft. Erst dann landete die Maschine unter höheren Sicherheitsvorkehrungen. Am Boden stellte sich heraus, dass sich das Bugrad des Flugzeugs nicht steuern ließ. Kroatien reagiert auf Vorfälle mit betrunkenen Touristen. Kommunen dürfen jetzt ein nächtliches Verkaufsverbot für Alkohol verhängen, vor allem um Anwohner zu schützen. Bars und Restaurants in Kroatien sind von der Regelung nicht betroffen.
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2: Die Stadt Aachen verdient gut an den Bewohnerparkgebühren. Die sind vor einem Jahr verändert worden und richten sich dort jetzt nach Länge und Breite des Autos. Kleinwagen- bis Mittelklassefahrzeuge kosten damit beispielsweise etwa 250 Euro im Jahr. Früher waren es pauschal 30 Euro. Wie die Stadt Aachen dem WDR gesagt hat, bedeutet das für die Stadtkasse Einnahmen von 3,6 Millionen Euro. Vorher waren es 650.000 pro Jahr. In der Gemeinde Langenberg im Kreis Gütersloh engagieren sich die Einwohner, um ein neues Schwimmbad zu bekommen. Das alte Bad im Ort ist so marode, dass es nur noch abgerissen werden kann. Ein neues Schwimmbad würde 15 Millionen Euro kosten. Die hat die Gemeinde nicht. Im Förderverein Langenbad e.V. haben sich schon jetzt 1.000 der insgesamt 8.000 Langenbergerinnen und Langenberger zusammengetan. Weil sie aber noch Unterstützung brauchen, setzen sie auf das Land NRW. Kommende Woche sind deshalb Landespolitiker nach Langenberg bei Gütersloh eingeladen. Auf der Autobahn 3 in Köln-Delbrück gibt es offenbar wieder ein Problem mit einer Lärmschutzwand. Die Auffahrt in Richtung Oberhausen bleibt deshalb vorerst gesperrt. Die Autobahn GmbH hat bei einer Routinekontrolle Risse an der Wand gefunden. Vor 5 Jahren war auf der A3 bei Köln eine Autofahrerin durch ein umkippendes Betonteil einer Lärmschutzwand ums Leben gekommen. Laut Autobahn GmbH besteht jetzt keine akute Gefahr. Die betroffene Wand in Köln-Delbrück ist anders konstruiert. Das war die WDR 4 Lokalzeit.
0: Und hier ist die Verkehrslage bei WDR 4. A1 Köln Richtung Dortmund zwischen Wuppertal-Ronsdorf und dem Kreuz Wuppertal-Nord. Hier dauert 20 Minuten länger, hier 8 Kilometer Stau. A1 Münster Richtung Köln zwischen dem Kreuz Dortmund-Unna und Westhofener Kreuz. Hier kommt eine Viertelstunde obendrauf, 7 Kilometer hier stockender Verkehr. A2 Hannover Richtung Oberhausen zwischen Lünen-Süd und Dortmund-Mengede. Hier sollten Sie eine halbe Stunde mehr einplanen, hier 6 Kilometer Stau. Wegen Bergungsarbeiten ist nur ein Fahrstreifen frei. A31 Oberhausen Richtung Gronau zwischen Dorsten und Schermberg plus 20 Minuten 3 Kilometer Stau. Da steht ein defekter PKW auf dem linken Fahrstreifen. A46 Düsseldorf Richtung Wuppertal zwischen Wuppertal-Farresbeck und Oberbarmen. Hier dauert es 30 Minuten länger, hier 10 Kilometer Stau. A46 Wuppertal Richtung Düsseldorf zwischen dem Kreuz Wuppertal-Nord und Wuppertal-Wichlinghausen plus 20 Minuten 4 Kilometer Stau. A52 Düsseldorf Richtung Essen zwischen Essen Süd und dem Dreieck Essen Ost. Hier kommen auch 10 Minuten obendrauf, hier 2 Kilometer Stau. Und noch A57 Krefeld Richtung Nimwegen zwischen Mörskapellen und dem Kreuz Mörs. Hier sollten Sie auch 10 Minuten mehr einplanen. Unterwegs hier 3 Kilometer Stau. Alle Staus, alle Störungen finden Sie im Netz bei uns und auch in der WDR 4 App. Stefan Vogt, mein Name. Ich wünsche eine gute Fahrt und entspannte Fahrt in den Feierabend. Ist schon Freitagnachmittag, alle durch irgendwie hier.
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0: I Can Hear Music, das sind die Beach Boys bei WDR 4, 20 vor 6. Wir bereiten uns ja vor auf die kalte Dusche, die auf uns runterkommt. Sie haben es gehört, bei uns nach der Hitze der letzten Tage kühlt es sich heute ganz schön ab. Aus den Niederlanden ziehen Gewitter zu uns rüber. Örtlich kann ja sogar Hagel dabei sein. Das wird sich wohl auch bei der anderen Veranstaltung bei uns bemerkbar machen im Land. Aus Neuss haben wir schon gehört heute, dass die Landesgartenschau ihr Gelände vorsichtshalber schon in 20 Minuten schließen wird. Und auch einige Landwirte bei uns, die waren oder sind immer noch im Stress. Die müssen nämlich das Heu vom Feld holen, bevor es regnet. Warum das so wichtig ist, hat uns Landwirt Jan-Wilhelm Wetehoff aus Herford erklärt.
1: Also der Punkt ist, wenn wir da Regen reinkriegen, dann fängt das Material an zu gammeln. So, und dann ist es ruckzuck nicht mehr verfütterbar für Pferde. Und dann das ist Worst Case. Also das darf nicht schiefgehen. Punkt.
0: Punkt. Klare Ansage. Also lokal kann es heute wirklich zu heftigen Unwettern kommen. Da sind wir darauf vorbereitet. Wir halten Sie hier bei WDR 4 natürlich auf dem Laufenden. Und das Gute ist ja, dass ab morgen sich das Wetter dann wieder beruhigen soll.

Mario Belli mit Gold hier bei WDR 4. Es ist kurz vor 6. Ich wollte Sie noch kurz auf den Abend bei uns hier vorbereiten, damit Sie nicht überrascht sind. Sie müssten sich musikalisch heute Abend ja vielleicht auf sowas auch vorbereiten. Naja, wenn wir schon ab in die 80er unterwegs sind, dann eben auch mit Modern Talking. Die gehört noch irgendwie dazu. War da nicht was? Es ist übrigens die Tatsache, dass Sie das jetzt hier hören, nicht auf meinem Mist gewachsen oder gleich hören werden. Sie dürfen sich da gerne bei Ute Schneider beschweren. Oder noch besser, Sie können Ute auch direkt mitteilen, mit welchen Hits Sie gerne ab in die 80er wollen. Das geht unter anderem über wdr4.de oder auch zum Beispiel über unsere WDR 4 App. Stefan Vogt ist raus für heute. Schönes Wochenende.

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0: Wir gucken aufs Wetter. Heute Abend ist es noch relativ drückend, aber es sind Schauer und Gewitter im Anmarsch und da kann es zum Teil auch Starkregen geben. Auch in der Nacht Schauer und Gewitter, die Werte gehen dann so runter auf 19 bis 14 Grad. Morgen dann meist trocken, aber viele Wolken. In Menden dazu 25, in Coesfeld 26 und Königswinter kommt auf maximal 27 Grad.
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2: Caro Köhler hier, einen schönen Freitagabend. Die Sparkasse Gelsenkirchen gibt einigen Bankraubopfern ihre Wertsachen zurück. Sprechen wir gleich drüber. Genauso wie über den Tankrabatt, der die Inflation etwas gebremst hat. Erstmal geht's bei uns aber darum, dass Ex-Bundesverkehrsminister Scheuer wahrscheinlich vor Gericht muss wegen der gescheiterten Pkw-Maut.
3: Es gab ja auch Gerüchte, dass gesagt wurde, es wurde angeboten, das zu verschieben vom Betreiberseite her. Das stimmt auch nicht, ja.
2: Das hat Ex-Bundesverkehrsminister Andreas Scheuer vor 6 Jahren bei Markus Lanz gesagt. Und warum das wichtig ist, das sortieren wir kurz. Der Europäische Gerichtshof hatte das Pkw-Mautprojekt damals ja als rechtswidrig gestoppt. Scheuer hatte aber schon Verträge mit potenziellen Mautbetreibern abgeschlossen und die hatten deswegen Anspruch auf Schadenersatz und das hat den Steuerzahler einen 3-stelligen Millionenbetrag gekostet. Jetzt sagen die Mautbetreiber, wir hatten sogar angeboten, erstmal auf die EU-Entscheidung zu warten. Scheuer sagt aber, stimmt nicht, haben wir eben gehört. So. Und weil er das auch so im Untersuchungsausschuss zur Maut gesagt hat, soll er jetzt vor Gericht. Das Landgericht Berlin hat eine Klage gegen ihn zugelassen. Mit Birte Sönnigsen, WDR Berlin, klären wir erstmal, was ihnen die Staatsanwaltschaft genau vorwirft.
4: Die Staatsanwaltschaft wirft Ex-Minister Andreas Scheuer von der CSU vor, im Untersuchungsausschuss zur Pkw-Maut gelogen zu haben. Konkret ging es in diesem Ausschuss auch um die Frage, warum die Mautverträge schon unterschrieben wurden, obwohl zu dem Zeitpunkt noch gar nicht klar war, ob eine solche Maut überhaupt mit dem EU-Recht vereinbar wäre. Scheuer, der hatte damals im Untersuchungsausschuss ausgesagt, er könne sich nicht daran erinnern, dass die Mautbetreiberfirmen angeboten haben zu warten mit der Unterschrift, bis der Europäische Gerichtshof über die Pkw-Maut entschieden hat und damit dann auch rechtlich alles geklärt wäre. Dass sich Scheuer an ein solches Angebot eben zu warten mit der Unterschrift nicht erinnern kann, das glaubt ihm die Staatsanwaltschaft Berlin nicht. Laut Anklage soll Scheuer eine bewusste Falschaussage gemacht haben. Andreas Scheuer selbst hat die Vorwürfe immer wieder zurückgewiesen und auch heute hat er über seinen Anwalt ausrichten lassen, dass er zuversichtlich ist, dass vor Gericht seine Unschuld bestätigt wird.
2: Und wie geht das jetzt weiter?
4: Wann der Prozess beginnt, das ist noch offen. Andreas Scheuer ist angeklagt und mit ihm auch der damalige Staatssekretär im Verkehrsministerium, Gerhard Schulz. Für beide gilt natürlich die Unschuldsvermutung. Scheuer, der hatte damals im Ausschuss auch nicht unter Eid ausgesagt, aber auch eine uneidliche Aussage in so einem Untersuchungsausschuss des Bundestages, die kann strafbar sein, die kann sogar zu einer Freiheitsstrafe führen.
2: Birte Sönnigsen im Tag um 6. Gute 5 Monate ist es her, dass Einbrecher in Gelsenkirchen in der Sparkassenfiliale in Buhr den Tresorraum leergeräumt haben. Einer der größten Bankraube in der Geschichte der Bundesrepublik und für die betroffenen Bankkunden ein Schaden, der sie hart trifft. Einige von ihnen bekommen jetzt Wertsachen aus ihren Schließfächern wieder. Laut der Sparkasse wurden bei dem Einbruch nämlich mehr als 50.000 Wertgegenstände zurückgelassen. Worum es dabei geht, fasst unser Reporter Olaf Bierner zusammen.
5: Schmuckstücke, Edelmetalle, sogar Bargeld sind unter den Wertsachen, die die Sparkasse jetzt zurückgibt. Bislang hatte die Bank nur persönliche Dokumente wie Ausweise oder Kfz-Briefe an die Besitzer gegeben. Wichtig dabei sind Inventarlisten, die betroffene Schließfachbesitzer abgeben mussten, mit wichtigen Informationen über Merkmale der Wertsachen. In einem Fall war ein Bündel Bargeld in einem Briefumschlag, auf dem ein bestimmter Name stand. Die Sparkasse schreibt jetzt Betroffene an und macht Termine aus.
2: Und wir bleiben in NRW und schauen nach Dinslaken. Die Stadt hat heute mit einer Schweigeminute an die beiden Schüler erinnert, die vorgestern bei einem Unfall auf dem Weg zur Schule ums Leben gekommen sind. Zur Unfallursache gibt es neue Erkenntnisse. Mehr dazu hat jetzt Udo Stiel in den Kurznachrichten.
6: Die Ermittler vermuten, dass die Frau, die vorgestern in eine Gruppe Schüler gefahren war, wegen eines 16-sekündigen Herzstillstandes die Kontrolle über ihren Wagen verloren haben könnte. Bei dem Unfall starben 2 12-Jährige. Ein weiterer Schüler wurde verletzt. Gegen die Fahrerin wird wegen fahrlässiger Tötung ermittelt. Die Zahl der Arbeitslosen in Deutschland ist im Mai wieder auf unter 3 Millionen gesunken. Das sind weniger als im April, aber mehr als vor einem Jahr. Deswegen sagt die Bundesagentur für Arbeit auch, dass die sogenannte Frühjahrsbelebung nicht wirklich Fahrt aufgenommen hat. Die Arbeitslosenquote liegt jetzt bundesweit bei 6,3%, in Nordrhein-Westfalen bei 7,8%. Mehr als jeder zweite Beschäftigte in Deutschland wünscht sich laut einer Umfrage des Deutschen Gewerkschaftsbundes kürzere Arbeitszeiten. Ein Teil der Beschäftigten habe gesagt, dass sie sich nach der Arbeit leer oder ausgebrannt fühlten. Vor allem bei Alleinerziehenden und Menschen, die Angehörige pflegten, sei die Belastung hoch. Die wichtigste Verbindung von Deutschland nach Italien, die Brenner-Autobahn, ist morgen komplett gesperrt. Der ADAC rechnet mit einem Verkehrschaos. Grund für die Sperrung von 11 bis 19 Uhr ist der Protest von Anwohnern. Sie fühlen sich durch den vielen Verkehr auf dem Brenner gesundheitlich belastet.
2: Die Kurznachrichten mit Udo Stiel. Das Leben in Deutschland ist gerade in vielen Bereichen nicht günstig. Lebensmittel sind teurer geworden, tanken klar, aber auch Strom und Gas. Und diesen Monat sind die Verbraucherpreise zum ersten Mal wieder etwas langsamer gestiegen. Die vorläufige Inflationsrate liegt laut Statistischem Bundesamt bei 2,6%. Und damit ist sie im Vergleich zum April sogar leicht gesunken. Ein Grund dafür ist der Tankrabatt. Der gilt seit dem 1. Mai und bleibt noch bis Ende Juni in Kraft. Er hat also Halbzeit. Und was er für Autofahrer bisher gebracht hat, das hat sich Anke Kahle für WDR aktuell angeschaut.
7: Der Tankrabatt hat die Spritpreise tatsächlich etwas gesenkt. Das sagen der ADAC und freie Tankstellenbetreiber. Allerdings ist schwer auszurechnen, wie groß der Effekt wirklich ist. Denn auch günstige Ölpreise sorgen gerade dafür, dass Benzin nicht viel teurer wird. Deswegen bleibt Kritik am Tankrabatt. Der Bundesverband der Verbraucherzentrale findet die Maßnahme zu teuer und zu wenig treffsicher. Verbraucherschützer schlagen stattdessen direkte Hilfen vor, wie eine Pro-Kopf-Pauschale oder eine Senkung der Stromsteuer. Dem Bund entgehen durch den Tankrabatt rund 1,6 Milliarden Euro an Steuereinnahmen. Eine Verlängerung gilt derzeit als unwahrscheinlich.
2: Und wir gucken noch aufs Wetter. Heißer Tag wieder und solche Temperaturen bringen ja dann irgendwann zuverlässig Gewitter. Lars Schmidt aus der WDR-Wetterredaktion ist bei mir. Was erwartet uns da?
8: Ja, Gewitter, so kann man es sagen. Das hat ein bisschen gedauert. Wir haben sie etwas eher erwartet, aber mittlerweile ziehen sie zu uns rein über die niederländische Grenze. Betrifft gerade vor allem das Münsterland. Hier gibt es auch eine offizielle Unwetterwarnung des Deutschen Wetterdienstes für den Kreis Steinfurt. Wir haben aber auch Gewitter in der Eifel schon und das breitet sich jetzt nach und nach auf. Wird erst Ostwestfalen-Lippe betreffen, später aber auch über den Niederrhein weiterziehen. Und ja, das zieht sich dann bis in die Nacht hinein. Morgen beruhigt sich das Wetter dann. Heute Abend passiert das Ganze bei Abendtemperaturen zwischen 24 und 30 Grad.
2: Lars Schmidt mit den Wetteraussichten. Und das war WDR aktuell der Tag um 6. Ich bin Caro Köhler.
9: Dankeschön. WDR 4, die Verkehrslage A1, Köln Richtung Dortmund, zwischen Wuppertal-Ronsdorf und Kreuz-Wuppertal-Nord. 20 Minuten mehr Einplan, 8 Kilometer Stau. A1, Münster Richtung Köln, zwischen Kreuz-Dortmund-Unna und Schwerte, Viertelstunde plus 6 Kilometer Stau. A3, Köln Richtung Frankfurt, zwischen Lohmau und Siebengebirge, 20 plus 5 Kilometer Stau. 10 Minuten mehr Einplan, bitte auch auf der A31, Oberhausen Richtung Gronau, zwischen Dorsten und Lembeck, 2 Kilometer Stau. A46, Düsseldorf Richtung Wuppertal, zwischen Wuppertal-Faresbeck und Wuppertal-Oberbarm, 15 Minuten plus 8 Kilometer stockend. A46 Wuppertal Richtung Düsseldorf zwischen Wuppertal-Oberbarm und Wuppertal-Barmen. Auch da Viertelstunde plus 4 Kilometer Stau. A52 Düsseldorf Richtung Essen zwischen Essen-Süd und Dreieck Essen-Ost 10 plus 2 Kilometer Stau. Und 10 Minuten mehr Einplan bitte auch auf der 59 Köln Richtung Bonn zwischen Dreieck Holmer und Köln-Wahn. 4 Kilometer stockend. Alle Staus jederzeit auch bei uns in der WDR 4 App. Fahren Sie vorsichtig, Hauptsache ist, Sie kommen gut an.
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9: Tag, mit welchem Song haben Sie schon die 80er in den 80ern abgefeiert? Damit würde ich das Wochenende einläuten. Also wenn Sie mir sagen, welcher Wunsch das wäre. Ich bin sehr offen, entweder mailen über wdr4.de oder über die WDR4-App sich melden, gerne auch eine Sprachnachricht schicken oder Sie rufen einfach an 0221 567 89444. Ich warte auf Ihre Wünsche.
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Forever Young, Alpha Will bei WDR 4. Die sind ja auch dabei, wenn wir am 25. Juli auf Schalke die große 80er Live-Party steigen lassen. Und 80er, das wissen Sie ja, ist auch Freitag immer unser Stichwort. Welcher Song, den Sie schon in den 80ern gern gehört haben, muss heute Abend noch mit? Wenn Sie die Band nicht wissen, nur den Titel. Wir geben alles, um Ihren Wunsch-Hit zu finden. Vielleicht gibt es ja auch sogar noch eine schöne Geschichte zum Song. Gerne mailen wdr4.de oder die WDR4-App nutzen oder Sie rufen an. Und in Sachen Anrufen liefert Blondie jetzt auch direkt mal den passenden Song. Call Me. Und ich würde dann nochmal die Nummer sagen, die Sie callen müssen. 0221 5678944.

So klingt das, wenn Götz Alsmann sich People are People vornimmt. Nach 6:30 gucken wir aufs Wetter. Heute war es lecker warm und es ist ja zum Teil immer noch ganz schön drückend. Von Westen ziehen aber jetzt Gewitter rein, teils auch mit Starkregen und Sturmböen. Auch in der Nacht kann es immer mal wieder regnen. Das kühlt sich so ab auf 19 bis 14 Grad. Können wir schön durchlüften. Morgen gibt es dann so einen Mix aus Sonne und Wolken. Bleibt meistens trocken, wird aber auch wieder relativ warm. In Paderborn 25, in Bottrop 27, in Düren morgen bis 28 Grad. WDR4, die Verkehrslage, da ist noch ein bisschen was los. A1, Köln Richtung Dortmund zwischen Wuppertal-Ronsdorf und Kreuz-Wuppertal-Nord. Halbe Stunde mehr, ein Plan, 7 Kilometer Stau. A2, Dortmund Richtung Oberhausen zwischen Oberhausen-Königshardt und Kreuz-Oberhausen, 3 Kilometer Stau. Die A3 Oberhausen-Arnheim wird um 20 Uhr zwischen Emmerich-Ost und Beek in den Niederlanden in beiden Richtungen wegen Bauarbeiten bis Montag früh gesperrt. Dort werden dann 2 Brücken abgerissen. A3, Köln Richtung Frankfurt zwischen Lohmar und Siebengebirge. Mehr als 20 Minuten plus 5 Kilometer Stau, da steht im Moment ein defektes Fahrzeug im Weg. A30 Osnabrück Richtung Amsterdam zwischen Hörstel und Schüttorfer Kreuz, 20 plus 10 Kilometer stockend. A46 Düsseldorf Richtung Wuppertal zwischen Wuppertal-Faresbeck und Wuppertal-Oberbarmen, 10 plus 5 Kilometer stockend. A46 Wuppertal Richtung Düsseldorf zwischen Wuppertal-Oberbarmen und Wuppertal-Wichlinghausen, 20 plus 3 Kilometer Stau und 10 Minuten länger einplanen bitte auch auf der A59 Köln Richtung Bonn zwischen Dreikreumer und Köln waren 5 Kilometer stockend. Alle Staus jederzeit auch bei uns in der WDR4-App. Hier ist Ab in die 80er. Ich bin Ute Schneider. Schönes Wochenende mit uns.

The Right Time, Synthie-Pop aus Münster. Der Song war Mitte der 80er, die Debütsingle von Split Mirrors. Und wir bleiben mal Mitte der 80er. Da war auch Jackie Graham sehr erfolgreich. Soul-Sängerin aus Großbritannien. In den 80ern zahlreiche Hits in den Charts. Und sie war nicht nur in Europa, sondern besonders auch in Japan erfolgreich. Heute bei uns von ihr der Song Round and Round.

0: Kim Wilde mit Cambodia. Auch die Frau ist ja dabei bei unserer 80er-Party am 25. Juli in Gelsenkirchen. WDR 4 ist hier, Freitagabend, gerne mit ihren Musikwünschen. Darf auch das sein, was wir vielleicht lange gar nicht gehört haben. So wie der Song, der jetzt kommt von Ixi, eine Sängerin aus Schleswig-Holstein. Und die hat ja in den 80ern etwas besungen, was ich nicht haben wollte. Ein Knutschfleck.
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Waterboys. The Hole of the Moon. WDR 4 ab in die 80er mit ihren Musikwünschen. Sven aus Hagen hat geschrieben, er wünscht sich den Song Drive von The Cars. Den bräuchte er für sein 80er-Feeling. Ja dann, hier kommt er.

0: gucken wir aufs Wetter. Von Westen her ziehen Gewitter rein und es gibt zum Teil Starkregen. Morgen dann ein Mix aus Sonne und Wolken und dann bleibt es wieder trocken. Dazu in Meinerzhagen 25, in Bergisch Gladbach morgen 27 und Düren kommt auf maximal 28 Grad.
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3: Guten Abend. Die Europäische Union hat angekündigt, dass sie 16 Milliarden Euro für Ungarn freigibt. Unter der abgewählten rechtskonservativen Regierung war das EU-Geld zurückgehalten worden. Katrin Schmidt, WDR Brüssel.
4: Das Geld wird freigegeben, weil Ungarn in kurzer Zeit große Fortschritte erzielt habe. Bei Investitionen, bei Regionalförderung und bei der Korruptionsbekämpfung. So erklärt es EU-Kommissionspräsidentin von der Leyen anlässlich des Antrittsbesuchs des neuen ungarischen Premier Modja, der seit rund 3 Wochen im Amt ist. Es müssten weitere Schritte getan werden, so von der Leyen, aber man sei auf dem richtigen Weg. Bei den rund 16 Milliarden Euro handelt es sich um den größten Teil, der insgesamt gut 17 Milliarden Euro, die in Brüssel während der Regierungszeit von Ungarns Regierungschef Orbán eingefroren wurden, weil das Land unter ihm gegen Prinzipien der Rechtsstaatlichkeit verstoßen hat, also die Unabhängigkeit der Gerichte und die Gewaltenteilung untergraben hat, sowie wegen Korruption und mangelnder Transparenz im Umgang mit Geldern aus den Töpfen der EU.
3: Nach dem tödlichen Schulwegunfall in Dinslaken gehen die Ermittler inzwischen davon aus, dass die Autofahrerin einen medizinischen Notfall hatte und deswegen die Kontrolle über ihren Wagen verlor. Bei dem Unfall vorgestern waren 2 12-jährige Jungen ums Leben gekommen. Anne Basak für WDR aktuell.
5: Die deutsche Presseagentur sagt, sie hat von der Polizei erfahren, dass die Frau am Steuer wohl einen Herzstillstand hatte, 16 Sekunden lang. Warum die Ermittler das so genau wissen könnten? Weil die Frau ein Gerät implantiert hat, das den Herzrhythmus misst. Das bekommen Leute, bei denen der Verdacht besteht, dass mit ihrem Herzen was nicht stimmt. Die Frau soll schon letztes Jahr einen Ohnmachtsanfall am Steuer gehabt haben. Autofahren durfte sie aber trotzdem. Die Führerscheinstelle im Kreis Wesel sagt, dass es keinen Grund gab, sie da einzuschränken. Die Kinder waren Mittwoch früh mit dem Fahrrad auf dem Weg zur Schule, als sie von der Frau angefahren wurden. 2 Jungen starben im Krankenhaus, ein dritter wurde nur leicht verletzt. Gegen die Autofahrerin wird jetzt wegen fahrlässiger Tötung ermittelt.
3: Weitere Meldungen im Überblick. Ex-Bundesverkehrsminister Scheuer kommt vor Gericht. Die Staatsanwaltschaft wirft ihm vor, im Bundestag gelogen zu haben. Es geht um Aussagen des CSU-Politikers im Zusammenhang mit der gescheiterten PKW-Maut. Scheuer hat die Vorwürfe über seinen Anwalt zurückgewiesen. Er sei zuversichtlich, dass seine Unschuld vor Gericht bestätigt wird. Der russische Präsident Putin hat Vorwürfe zurückgewiesen. Eine russische Drohne habe ein Haus in Rumänien getroffen und 2 Menschen verletzt. Es sei zu früh zu sagen, woher die Drohne stammt. Vielleicht sei sie aus der Ukraine gekommen. Rumänien geht dagegen von einer russischen Drohne aus. Die Bundesregierung, die EU und die NATO verurteilten den Vorfall. Der Ausbruch des Ebola-Virus in Zentralafrika hat auch Auswirkungen auf die Fußball-WM. Die Gastgeber USA, Kanada und Mexiko haben besondere Gesundheitsregeln angekündigt für Menschen, die aus Ländern kommen, die von dem Ebola-Ausbruch betroffen sind.
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3: Ein 19-jähriger Fahranfänger ist auf einem Parkplatz in Köln-Poll beim Versuch zu driften in einen McDonald's gekracht. Das geschah in der Nacht. Der junge Mann musste daraufhin schwer verletzt ins Krankenhaus gebracht werden. Franziska André, WDR Köln.
6: Der Fahrer hatte laut der Polizei auf dem McDonald's-Parkplatz kurz vor dem Unfall einen BMW-Fahrer kennengelernt und durfte sich das Auto dann für eine kleine Probefahrt ausleihen. Nach einer Runde mit Vollgas um den Block wollte er dann wieder auf den Parkplatz abbiegen und war aber viel zu schnell unterwegs und dann krachte er eben in die Fassade des McDonald's. Der 19-jährige Fahrer wurde schwer verletzt in eine Klinik gebracht, sein Beifahrer wurde leicht verletzt. Alkohol oder Drogen waren laut Polizei nicht im Spiel.
3: Das war WDR aktuell.
0: Dankeschön. WDR 4, die Verkehrslage. A1 Osnabrück-Dortmund zwischen Lattbergen und Kreuzmünster-Süd in beiden Richtungen ungefähr 20 Minuten plus, mehr als 10 Kilometer stockend. Dort liegen umgestürzte Bäume auf der Fahrbahn. Die A3 Oberhausen-Arnheim wird um 20 Uhr zwischen Emmerich-Ost und Beek in den Niederlanden in beiden Richtungen wegen Bauarbeiten bis Montag früh gesperrt. A3 Köln Richtung Frankfurt zwischen Lohmau und Siebengebirge 5 Kilometer stockend, da steht ein defektes Fahrzeug. A3 Köln Richtung Frankfurt zwischen Neustadt-Wied und Neuwied halbe Stunde plus 5 Kilometer Stau. A46 Wuppertal Richtung Düsseldorf zwischen Wuppertal-Oberbarmen und Wuppertal-Barmen. Viertelstunde plus 4 Kilometer Stau und es gilt eine amtliche Unwetterwarnung des Deutschen Wetterdienstes für das nördliche Münsterland, Ostwestfalen-Lippe und das östliche Ruhrgebiet. Schwere Gewitter, Orkanböen, heftiger Starkregen und Hagel. Sind Sie da bitte besonders vorsichtig. Alle Staus jederzeit bei uns auch über die WDR 4 App. Ich wünsche Ihnen eine gute und vor allen Dingen eine sichere Fahrt. 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
0: Tag, wie war Ihr Tag? Gerne erzählen und klar noch her mit Ihren Musikwünschen. Womit haben Sie in den 80ern zum Beispiel gute Laune bekommen? Das könnte doch auch heute gut funktionieren, oder? Mailen, Sprachnachricht, die App nutzen. Alle Kanäle stehen Ihnen offen. Ich freue mich auf Ihre Wünsche. WDR 4.

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1: 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Cool and the Gang, die Soul-, Funk- und Disco-Band aus den USA. Die hat ja, habe ich nochmal geguckt, mehr als 80 Millionen Alben verkauft. Und ich sag mal, da ist einiges richtig gelaufen, oder? Und angefangen hat es auch übrigens bei denen alles in der Highschool. Da haben die Brüder Robert und Ronald Bell angefangen, Musik zu machen, so zusammen mit Freunden. Erst so ein bisschen Jazz und dann mehr Soul. Am Freitag, Cool and the Gang auch dabei. Und zwar mit Let's Go Dancing komme ich bei Ooh La La La. Gesanglich ja immer ganz groß raus.

0: in die 80er mit ihren Wünschen. Und jetzt erfülle ich gerne den Wunsch von Peter aus Dorsten. Hallo, schönen guten Abend.
1: Ja, hallo, schönen guten Abend.
0: Peter, Sie sind unterwegs. Wohin geht es gerade?
1: Wir sind jetzt gerade in der Nähe von Emmerich in Holland unterwegs, sitzen im Starkregen im Vorzelt.
0: Ach du Donner.
1: Deswegen bin ich jetzt mal reingegangen, weil man draußen sein eigenes Wort nicht versteht.
0: Ja, sicher.
1: Aber so ist das halt.
0: Bei euch der Regen im Grunde genommen schon angekommen und das plättert ganz schön.
1: Ja, hier ist ganz ordentlich, gerade Gewitter mit Starkregen, aber Gott sei Dank kein Hagel, kein Sturm, also es ist alles okay soweit.
0: Gott sei Dank. Und das ganze Wochenende ist in Holland geplant.
1: Richtig.
0: Ja, wunderbar.
1: Wetter ausnutzen. Soll ja wieder besser werden.
0: Ja, wollte ich gerade sagen. Ist eine kleine Abkühlung jetzt und morgen soll es ja schon wieder ganz okay sein. Was sind die Pläne fürs Wochenende?
1: Ein bisschen Boot fahren, ein bisschen
0: schön.
1: Fahrrad.

0: fahren, einfach mal gucken, was so geht.
1: Sehr gut.
0: Das Kaltgetränk dazu, ja. Bisschen grillen.
1: Da macht man ja nie was falsch mit, ne? Und Sie wünschen sich einen Song, der Sie an die 80er erinnert. Da waren Sie ein junger Mann, der mitgereist ist. Was haben Sie da gemacht?
0: Ja, die Eltern von einem Klassenkameraden von mir waren in der Tat Schausteller. Mhm. Und über diese Verbindung konnte ich dann, da war ich so 16, tatsächlich mit meinem Klassenkameraden mal mit. Und ich war im Sauerland auf Schützenfest in der Schießbude. Ich habe auf der Kirmes Karussells auf- und abgebaut. Ich habe an der Losbude Lose verkauft, selber Mandeln gebrannt. Also alles, was man halt so auf der Kirmes damals so mitgemacht hat. Und das war eine sehr spannende Zeit.
1: Ja, das stimmt. Und welcher Song erinnert jetzt daran? Welchen Song darf ich spielen?
0: Ja, und es war so, dass ich gerne im Autoscooter war, weil da die beste Anlage verbaut war. Und da lief dann oft von Wang Chang Dancehall Days und das konnte man immer da super hören. So ging es zu Hause nicht oder nirgendwo auf dem Kassettenrekorder, deswegen war das da immer super.
1: Wunderbar. Dann jetzt ruhig laut aufdrehen, Augen zumachen und gefühlt sind wir wieder auf dem Autoscooter.
0: Perfekt.
1: Alles klar. Vielen Dank und schönes Wochenende, ne? Tschüss.
0: Ja, Dito, danke. Tschüss.

saßen wir alle gefühlt wieder im Autoscooter, oder? Um kurz vor 7:30. Beim Wetter ziehen von Westen her jetzt wirklich Gewitter rein. Der Deutsche Wetterdienst hat für Teile von Nordrhein-Westfalen auch eine Unwetterwarnung rausgegeben. Es kühlt sich dann in der Nacht auch ein bisschen ab. Auch da kann es nass werden. Und morgen soll sich das Wetter aber ein bisschen beruhigen wieder. Dann gibt es so einen Mix aus Sonne und Wolken. Dann ist es auch meist trocken. Dazu in Nettersheim 25, in Rheine 26. Und Bedburg kommt auf maximal 27 Grad. WDR 4, die Verkehrslage. A1 Osnabrück Richtung Dortmund zwischen Lattbergen und Kreuzmünster Süd. Mehr als eine Viertelstunde plus. 4 Kilometer Stau. Die A3 Oberhausen-Arnheim wird in einer halben Stunde zwischen Emmerich Ost und Beek in den Niederlanden in beiden Richtungen wegen Bauarbeiten bis Montagmorgen gesperrt. Der Grund, da werden 2 Brücken abgerissen. Die A3 Köln Richtung Frankfurt zwischen Neustadt-Wied und Neuwied. Halbe Stunde plus 5 Kilometer Stau. Und dann nochmal der Hinweis für die amtliche Unwetterwarnung. Jetzt können wir es auch ein bisschen eingrenzen. Der Wetterdienst sagt, für das Münsterland, für Ostwestfalen-Lippe, das nördliche Ruhrgebiet, da wird es wirklich schwere Gewitter geben. Es kann Orkanböen geben und heftigen Starkregel. Da bitte besonders vorsichtig sein und auch besonders vorsichtig fahren. Alle Staus jederzeit auch bei uns in der WDR4-App. Ich wünsche Ihnen eine gute und eine sichere Fahrt. Und was schreibt mir Tanja gerade? Ist die Spätschicht im Homeoffice, aber dank unserer Musik würde es super laufen. So soll das sein. Ab in die 80er. Ich bin Ute Schneider und wir läuten zusammen schön das Wochenende ein mit Ihren Musikwünschen.

Diana Ross, My Old Piano. WDR4 ist hier am Freitagabend und an Modern Talking ging ja in der Tanzschule eigentlich kein Weg dran vorbei. Ne? Das war nicht nur bei mir so, sondern auch bei Markus. Das hat er ja letzte Woche hier nochmal erzählt. Selbst bei der Bundeswehr wurde bei Tanzkursen Modern Talking aufgelegt. Hat uns jetzt nochmal motiviert, auch heute fürs Tanzen Modern Talking dabei zu haben. In der Maxi-Version. You're my heart, you're my soul. Gerne Tanzhaltung einnehmen. Disco Fox kriegen wir hin am Freitagabend, oder? 1, 2, 3, rück. Und wer kann? Gerne natürlich auch noch mit Drehung.

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1: Thorsten schreibt gerade, er hat WDR 4 laut aufgedreht. Guter Plan. Und wenn die Nachbarn fragen, wir sind schuld. Neue Deutsche Welle geht auch gut laut, oder? Könnten wir jetzt mal ausprobieren mit Jawohl und Taxi.

0: 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Stefan aus Bad Oeynhausen schreibt mir gerade, er würde auch laut aufdrehen. Stefan, das ist immer ein guter Plan am Freitag, ne? Und ich bin mir sicher, Marco und Justus drehen jetzt im Auto gleich auch, glaube ich, ganz laut auf.
1: Hallo, schönen Abend. Ich bin gerade unterwegs mit einem Kollegen, und zwar Justus.
2: Hallo.
1: Und ich bin der Marco, und wir sind gerade auf der Fahrt von Aachen nach Bonn. Und wir würden uns, bevor das Gewitter uns erreicht, noch einmal Message in a Bottle hören. Wir würden uns sehr darüber freuen.
0: Ja, Freude machen. Da bin ich doch immer für zu haben, oder? Hier sind Police für euch. Gute Fahrt, kommt gut an und auch

0: Zum Teil kann es heftig regnen, es ziehen einfach Gewitter gerade rein und auch nachts kann es noch regnen und nass werden. Morgen gibt es dann so einen Mix aus Sonne und Wolken, dann ist es auch meistens trocken und da wird es auch wieder relativ warm in Nettersheim. 25 Grad, in Velbert 26, Wesel kommt auf maximal 27 Grad. Gucken wir nochmal flott auf den Sonntag, der ist eher grau und auch manchmal nass, da die Temperaturen dann höchstens so bis 25 Grad.
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2: Die Nachrichten mit Udo Stiel. Guten Abend. Russlands Präsident Putin hat sich zu dem Einschlag einer Drohne in Rumänien geäußert. Dass die Drohne, die in der Nacht nahe der Grenze zur Ukraine ein Wohnhaus traf, aus Russland stammt, sei nicht bewiesen. Jürgen Buch für WDR aktuell.
3: Kreml-Chef Wladimir Putin hat behauptet, es sei wohl eher eine ukrainische Drohne gewesen, die in den rumänischen Luftraum eingedrungen ist. Immerhin hätten solche Drohnen zuletzt schon den Luftraum mehrerer Länder verletzt. Russland sei aber bereit zu einer objektiven Untersuchung, so Putin. Dazu müsste Rumänien allerdings die Trümmer der Drohne übergeben. Ausländische Experten will Putin offenbar nicht an der Untersuchung beteiligen. Rumänien hatte zuvor erklärt, es handele sich bei der Drohne um ein russisches Exemplar. Außerdem hat Rumänien den russischen Generalkonsul in Konstanza zur unerwünschten Person erklärt und angekündigt, das russische Generalkonsulat dort zu schließen.
2: Ex-Bundesverkehrsminister Scheuer kommt vor Gericht. Die Staatsanwaltschaft wirft ihm vor, im Bundestag gelogen zu haben. Es geht um Aussagen des CDU-Politikers im Zusammenhang mit der gescheiterten Pkw-Maut. Scheuer hat die Vorwürfe über seinen Anwalt zurückgewiesen. Er sei zuversichtlich, dass seine Unschuld vor Gericht bestätigt wird. Ungarn bekommt nach dem Aus der rechtskonservativen Regierung von Ex-Ministerpräsident Orbán Milliardengelder der Europäischen Union. EU-Kommissionspräsidentin von der Leyen gab bekannt, dass mehr als 16 Milliarden Euro freigegeben werden, die bisher eingefroren waren. Ungarn habe in kurzer Zeit große Fortschritte erzielt, unter anderem bei der Bekämpfung der Korruption. Nordrhein-Westfalens Ministerpräsident Wüst hat Presseberichte über einen angeblich geplanten Austausch des Bundeskanzlers als Quatsch bezeichnet. Die Staatskanzlei bestätigte ein entsprechendes Zitat aus der Westfalenpost. Der CDU-Politiker sagte, er könne vor solchen Gerüchten und Spekulationen nur warnen.
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2: Die ersten Unwetter haben Nordrhein-Westfalen erreicht. Im Münsterland sind Feuerwehr und Polizei gerade im Dauereinsatz, nachdem dort eine schwere Gewitterfront die Region erreicht hat. Peter Wirth, WDR Münster.
4: In den Kreisen Borken und Steinfurt sind Bäume umgestürzt bei einem Unfall in Neunkirchen. Zwei Fahrzeuge zusammengestoßen. Durch den Starkregen laufen überall die Keller voll. In Münster musste ein Open-Air-Konzert in der Nähe der Münsterhalle abgebrochen werden. Die Windböen erreichen gerade Geschwindigkeiten bis zu 87 Stundenkilometer.
2: Das war WDR aktuell.
0: Dankeschön. WDR 4, die Verkehrslage. A1 Osnabrück Richtung Bremen zwischen Osnabrück-Hafen und Osnabrück-Nord. 10 Minuten mehr, ein Plan, 3 Kilometer Stau. Die A3 Oberhausen-Arnheim ist zwischen Emmerich-Ost und Beek in beiden Richtungen wegen Bauarbeiten ja bis Montagmorgen gesperrt. Da werden zwei Brücken abgerissen. A3 Oberhausen Richtung Köln zwischen Kreuzhilden und Solingen 10 Minuten plus 5 Kilometer stockend. A3 Köln Richtung Frankfurt zwischen Neustadt-Wied und Neuwied 7 Kilometer stockend. A59 Bonn Richtung Köln zwischen Dreieck St. Augustin West und Flughafen Köln-Bonn. 10 Minuten dauert es länger, 5 Kilometer stockend und 10 Minuten mehr Einplan auf der A555 Köln Richtung Bonn. Zwischen Köln-Godorf und Wesselingen, da gibt es auch 2 Kilometer Stau. Und dann nochmal die amtliche Unwetterwarnung des Deutschen Wetterdienstes für Bonn, den Rhein-Erft-Kreis, Rhein-Sieg-Kreis, Rheinisch-Bergischer Kreis und die Stadt Köln. Da wird vor schweren Gewittern mit Orkanböen gewarnt. Es kann Starkregen geben und auch Hagel. Passen Sie da besonders doll auf sich auf. Alle Staus finden Sie natürlich jederzeit auch immer bei uns in der WDR 4 App. Ich wünsche Ihnen eine gute und vor allen Dingen eine sichere Fahrt.
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0: Tag, ich kriege hier mit, dass doch am Freitagabend ganz viele so in Tanzlaune sind. Ne? Da biegen wir doch nochmal flott ab Richtung Disco mit der Band Quick. Und los geht's.

Gianna Nannini. Prima Donna. Wenn Sie zufällig im September in Berlin sind, dann könnten Sie Gianna Nannini live erleben. 19.09. Waldbühne. Ich habe gerade mal geguckt. Es gibt noch Karten, aber ich sag mal so, es ist kein Schnapp. Ne? WDR4 ist hier, ab in die 80er. Mir persönlich wäre jetzt nach einem Kaltgetränk, aber angeblich soll man ja bei der Hitze was Warmes trinken. Und mit Peter Cornelius würde jetzt auf jeden Fall mal so ein Kaffeeduft durch Ihr Radio kommen.

0: WDR 4 ab in die 80er am Freitagabend mit Ihren Wünschen. Und auch Kai aus Buchholz hat sich bei uns gemeldet. Hallo, schönen guten Abend.
1: Ja, hallo, grüße.
0: Sie arbeiten beim Rettungsdienst, aber jetzt ist endlich Feierabend, oder?
1: Genau, richtig. Wir haben jetzt eine 12-Stunden-Tagschicht hinter uns und jetzt dürfen wir endlich nach Hause.
0: Und bei dem Wetter war viel zu tun?
1: Ja, doch. Der ein oder andere hitzebedingte Einsatz war natürlich dabei, aber im Großen und Ganzen hat es sich im Rahmen gehalten.
0: Okay. Ja. Und wie lange ist so eine Schicht? 12 Stunden tatsächlich?
1: 12 Stunden, ja genau. 7:30 bis 19:30 oder halt andersrum.
0: Okay, das ist aber auch schon ein harter Ritt, oder?
1: Ja gut, aber dafür müssen wir ja nicht so oft in der Woche arbeiten.
0: Okay, man muss die Vorteile sehen. Und jetzt das Wochenende ist frei.
1: Nein, morgen geht's weiter mit dem Tagdienst und Sonntag wird dann im Haus renoviert.
0: Ja, sonst wird einem ja auch langweilig, ne? Das wollen wir ja auch nicht, oder?
1: Nee, genau, überhaupt nicht. Kämen wir da hin?
0: Genau, wo kämen wir da hin? Also deshalb. Und es gibt einen Song, der darf bei Feuerwehrfesten nicht fehlen und der soll heute Abend auch ins Radio reinkommen. Welcher Song ist das?
1: Das ist von John Parr, St. Elmo's Fire.
0: Ja,
1: Kann man wunderbar drauf singen, grölen, auch wenn man nicht textsicher ist, das funktioniert.
0: Manchmal reicht ja auch so ein Lalala, ne? Da helfe ich mir auch sehr häufig mit aus, mit Lalala. Wie stelle ich mir das vor, wenn der Song kommt, was passiert dann?
1: Uff, das kommt auf die Uhrzeit an.
0: Okay, also wir hätten ja jetzt so gegen 8:30, wie wäre das da?
1: Noch gediegener. Ich glaube, so gegen 11 wären dann doch die ein oder anderen Wünsche in die Arme fallen und die Gläser hochreißen.
0: Okay, dann machen wir jetzt ganz gediegen Ihren Musikwunsch. Ja. Ich wünsche trotzdem ein Wochenende, das schön ist, auch wenn man arbeiten muss. Manchmal ist ja auch gar nicht so schlecht, oder?
1: Richtig, gibt ja auch den einen oder anderen Euro mehr vielleicht.
0: So nämlich, man muss es positiv sehen. Dann vielen, vielen Dank, schönes Wochenende trotzdem und jetzt hier ganz gediegen mit John Parr, St. Elmo's Fire. Dankeschön und schönes Wochenende. Tschüss.
1: Danke, gleichfalls.

Kurz vor halb neun. Gucken wir nochmal aufs Wetter. Am Abend und auch in der Nacht ziehen weiter Schauer und Gewitter durch. Zum Teil kann es auch wirklich kräftig regnen. Die Temperaturen gehen in der Nacht dann so runter auf 19 bis 14 Grad. Und morgen gibt es dann so einen trockenen Mix aus Sonne und Wolken. Da soll es kaum einen Schauer geben, vielleicht einzelne Gewitter mal. Und zwar so südlich der Ruhr, aber meistens doch trocken. Die Temperaturen dazu in Warburg 25, in Münster 26. Duisburg kommt maximal auf 27 Grad. WDR 4, die Verkehrslage. Die A3 Oberhausen-Arnheim ist zwischen Emmerich-Ost und Beek in beiden Richtungen wegen Bauarbeiten bis Montagmorgen ja noch gesperrt. Dort werden zwei Brücken abgerissen. A3 Oberhausen Richtung Köln zwischen Kreuzhilden und Solingen 10 Minuten mehr einplanen, 4 Kilometer Stau. A33 Osnabrück Richtung Brilon zwischen Steinhagen und Bielefeld-Senne 3 Kilometer Stau. A45 Hagen Richtung Dortmund zwischen Westhofener Kreuz und Dortmund-Eichlinghofen 5 Kilometer stockend. A45 Hagen Richtung Dortmund zwischen Dortmund-Hafen und Kreuz Castrop-Rauxel-Ost, 2 Kilometer Stau. Und dann noch die A555 Köln Richtung Bonn zwischen Köln-Godorf und Wesseling. Da bitte 10 Minuten mehr einplanen, 2 Kilometer Stau. Und dann die amtliche Unwetterwarnung des Deutschen Wetterdienstes. Im Moment für Bonn, den Rhein-Erft-Kreis, Rhein-Sieg-Kreis, Rheinisch-Bergischer Kreis und die Stadt Köln. Da wird vor schweren Gewittern mit Orkanböen gewarnt. Es kann, wie gesagt, Starkregen geben und auch Hagel. Sind Sie da bitte besonders vorsichtig. Alle Staus jederzeit auch bei uns in der WDR 4 App. Ich bin Ute Schneider. Hier ist ab in die 80er. Schönes Wochenende mit uns.

WDR4, ab in die 80er. Madonna bringt im Sommer ein neues Album raus und letztens soll sie nachts wohl in London gesichtet worden sein. Da hat sie tatsächlich Plakate selber geklebt mit Kleister. Naja, gut, das neue Album will beworben werden, ne? Und wie war das? Selbst ist die Frau. Im Juli kommt das neue Album raus, haben wir natürlich im Blick, soll sehr diskotauglich sein. Bei uns ist Madonna heute aber in Sachen Ballade im Einsatz. Live to Tell.

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Relax mit Radio Hörn. Und wenn Sie beim Hören dieses Songs gedacht haben, Mensch, das klingt so ein bisschen nach Falco, dann könnte das daran liegen, dass der Produzent von Falco, Robert Ponger, da auch seine Hände so ein bisschen im Spiel hatte. WDR4 ist hier ab in die 80er. Gerne noch her mit Ihren Musikwünschen. Geht per Mail oder natürlich auch über die WDR4-App.

0: 45 WDR 4 am Freitagabend ab in die 80er mit ihren Musikwünschen und auch Katharina hat sich bei uns gemeldet.
1: Liebe Ute, ja, heute hatte ich einen ganz tollen Tag, weil meine Freundin zum nachträglichen Kaffeetrinken zum Geburtstag eingeladen hat. Und da gab es eine Erdbeereistorte, in die man sich wirklich legen konnte bei den Temperaturen. Genau das Richtige. Und ja, ich wünsche mir einfach, weil das Leben so schön ist, Life is Life von Opus. Das ist ein Lied, was mich immer wieder daran erinnert, dass man einfach Spaß haben kann, auch wenn man direkt von der Arbeit kommt oder wenn viel passiert, weil es einfach toll ist, mit den Menschen zusammen zu sein. Euch liebe Grüße, allen einen schönen Abend.
0: Dankeschön, Erdbeereistorte. Ich meine, da habe ich schon erhöhten Speichelfluss. Das klingt gut, ja? Und jetzt klatschen wir für Katharina doch gerne Opus ein mit Life is Life.

0: kurz vor 21 Uhr. Beim Wetter in der Nacht ziehen weiter Schauer und Gewitter durch. Es kühlt sich dann ab so auf 19 bis 14 Grad. Morgen machen wir meist trocken weiter. Und es wird wieder relativ warm. Gibt so einen Mix aus Sonne und Wolken. Dazu in Hamm 25, in Iserlohn 26, in Euskirchen bis 27 Grad.
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2: Die Nachrichten mit Udo Stehl. Guten Abend. In Nordrhein-Westfalen haben Unwetter zu ersten Schäden geführt. Im Münsterland sind viele Keller vollgelaufen. Die Feuerwehr verzeichnete hier mehrere hundert Einsätze. Simon Lanzerath, WDR aktuell. Welche Regionen von Nordrhein-Westfalen sind gerade besonders betroffen?
3: Zunächst war es vor allem der Norden von NRW, aber auch über die Region rund um Bonn sind schon teils heftige Unwetter gezogen. In den südlichen Teilen des Landes gilt auch gerade noch eine amtliche Unwetterwarnung des Deutschen Wetterdienstes. Die Unwetter sorgen auch im Zugverkehr für Störungen. Einschränkungen gibt es da unter anderem auf den Fernverkehrsstrecken von Münster nach Bremen oder auch vom Ruhrgebiet nach Hannover. Grundsätzlich sollten Bahnreisen natürlich jetzt gerade bei diesem Wetter ihre Fahrplan-App im Blick halten. Es kann da jetzt auch kurzfristig zu Ausfällen kommen. Heute am Freitagabend finden natürlich auch einige Veranstaltungen im Land statt. Unter anderem in Münster und Solingen wurden Events vorsichtshalber abgebrochen oder unterbrochen.
2: Der russische Präsident Putin hat Vorwürfe zurückgewiesen, eine russische Drohne habe ein Haus in Rumänien getroffen und zwei Menschen verletzt. Es sei zu früh zu sagen, woher die Drohne stammt. Vielleicht sei sie aus der Ukraine gekommen. Rumänien geht dagegen von einer russischen Drohne aus. In den Gefängnissen in Nordrhein-Westfalen sollen nach dem Willen der Landesregierung strengere Regeln gelten. Grund ist der Korruptionsskandal in der Justizvollzugsanstalt in Euskirchen. Mitarbeiter sollen dort Insassen gegen Geld unter anderem Hafterleichterungen gewährt haben. Justizminister Limbach will unter anderem prüfen lassen, welche Rolle organisierte Kriminalität im Strafvollzug spielt.
4: Uns ist wichtig, dass wir uns keine Sicherheitslücken im nordrhein-westfälischen Strafvollzug erlauben. Und deswegen ergreifen wir jetzt schon in diesem frühen Stadium unserer Aufklärung zu Maßnahmen, um auf jeden Fall sicherzustellen, dass uns organisierte Kriminalität nicht auf der Nase rumtanzen kann.
2: Limbach kritisierte Könntigte außerdem an, dass Experten Sicherheitslücken in den Gefängnissen aufdecken sollen.
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2: Ein Gymnasium in Marl wird jetzt mit Radartechnik überwacht. Die Stadt reagiert damit auf Vandalismusvorfälle. Lara Degen für WDR aktuell.
5: Die neue Radartechnik überwacht den ganzen Schulhof des Albert-Schweitzer-Geschwister-Scholl-Gymnasiums. Sie erkennt per Bewegungssensor, wenn unbefugte Personen nachts das Gelände betreten und alarmiert automatisch den kommunalen Ordnungsdienst. Außerdem hängen an mehreren Stellen Hinweisschilder, das soll schon im Vorhinein abschreckend wirken. In einem Pilotprojekt vergangenen Sommer hatte die Stadt das Gymnasium schon mal per Radar überwacht, mit Erfolg.
2: Das war WDR aktuell.
0: Dankeschön. WDR 4, die Verkehrslage. A1 Dortmund Richtung Köln zwischen Wuppertal-Ronsdorf und Wermelskirchen 3 Kilometer Stau. Die A3 Oberhausen-Arnheim ist zwischen Emmerich-Ost und Beek in beiden Richtungen wegen Bauarbeiten bis Montagmorgen gesperrt. Da werden ja 2 Brücken abgerissen. A30 Rheine Richtung Osnabrück zwischen Hörstel und Ibbenbüren 1/4 Stunde mehr einplanen, 4 Kilometer Stau. Und dann gilt die amtliche Unwetterwarnung des Deutschen Wetterdienstes im Moment für den Kreis Düren, Kreis Euskirchen und die Städteregion Aachen. Da bitte aufpassen, schwere Gewitter, Orkanböen, heftiger Starkregen. Alle Staus ansonsten jederzeit auch bei uns in der WDR 4 App. Ich wünsche Ihnen eine gute und vor allen Dingen eine sichere Fahrt.
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0: Nabend und das hier ist Grace Jones. In den 80ern habe ich mal überlegt, ob ich mir die Haare so kurz schneiden lasse wie sie. Ich habe mich nicht getraut. Schönen Freitagabend mit uns.
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Nina Hagen, Sarah, ich weiß, es wird mal ein Wunder geschehen. Die Frau war ja in Sachen Haaren auch sehr viel mutiger als ich, ne? Die hat auf Farben gesetzt, die hätte ich mich auf gar keinen Fall getraut. Cooler Song war das hier bei WDR 4, ab in die 80er. Und jetzt hätte ich was von Zucchero, A Wonderful World. Und bei dem Song wird er unterstützt, und zwar von Eric Clapton an der Gitarre.

0: All day and all of the night, die Stranglers bei WDR4. Ab in die 80er mit ihren Wünschen und jetzt erfülle ich den von Miriam aus Düsseldorf. Hallo, schönen guten Abend.
1: Hallo, hier ist Miriam.
0: Ja, wie war der Tag bisher, Miriam?
1: Ja, der war ganz gut. Wir waren bei der Landesgartenschau in Neuss.
0: Ah, schön.
1: Ja, und haben uns da das Gelände mal angeschaut. Und ja, also ich hatte mir ein bisschen mehr erhofft,
0: okay,
1: ehrlich gesagt.
0: Mhm.
1: Es war doch viel noch so, wo man das Gefühl hatte, es ist eigentlich noch gar nicht fertig.
0: Okay, muss noch ein bisschen was passieren irgendwie. Müssen sie noch ein bisschen nacharbeiten. Okay.
1: Ja, also sonst war es sehr schön da.
0: Schön. Und Sie haben ja am Wochenende auch einiges noch vor, ne? Es geht in die Eifel.
1: Es geht in die Eifel, genau. Mein Mann hat da sich ein Haus gekauft.
0: Mhm.
1: Mit einem großen Grundstück dran.
0: Und da ist immer was zu tun.
1: Da ist immer was zu tun. Also das nimmt auch gar kein Ende.
0: Ja, hat man auf jeden Fall keine Langeweile. Das hatten wir heute schon mal, heute Abend. Und Sie haben sich einen Song von Bill Withers gewünscht, Just the Two of Us, weil Sie den besonders mögen.
1: Genau.
0: Mhm. Haben Sie da besondere Erinnerungen dran oder sagen Sie einfach, den habe ich so sehr gerne im Ohr?
1: Ja, den habe ich einfach sehr gerne im Ohr. So vom Sound her finde ich den einfach sehr schön.
0: Wunderbar. Dann sorgen wir doch jetzt dafür, dass der genau zack in ihr und unser Ohr geht. Und dann wünsche ich ein schönes Wochenende und nicht allzu viel Arbeit und zwischendurch auch mal schön Pause machen.
1: Ja, das ist drin.
0: Super, wunderbar. Dann vielen Dank für den Anruf und ein schönes Wochenende.

Es ist 9:30 Uhr. Beim Wetter in der Nacht ziehen weiter Schauer und Gewitter durch und es kühlt sich ab so auf 19 bis 14 Grad. Morgen ist es dann meist trocken. Südlich der Ruhr kann es vielleicht nochmal einen Schauer geben. Ansonsten aber ein Mix aus Sonne und Wolken. Die Temperaturen dazu in Bad Münstereifel 25, in Remscheid 26, in Langenfeld morgen bis maximal 27 Grad. WDR 4, die Verkehrslage, die A3 Oberhausen-Arnheim ist zwischen Emmerich-Ost und Beek in beiden Richtungen wegen Bauarbeiten bis Montagmorgen gesperrt. Der Grund, da werden zwei Brücken abgerissen. A30 Rheine Richtung Osnabrück, zwischen Hörstel und Ibbenbüren halbe Stunde mehr einplanen, 5 Kilometer Stau. A44 Dortmund Richtung Kassel, zwischen Kreuz Wünnenberg-Haaren und Lichtenau 10 plus 4 Kilometer Stau. Und 10 Minuten länger dauert es leider auch auf der A45 Hagen Richtung Gießen, zwischen Meinerzhagen und Kreuz Olpe Süd 4 Kilometer stockend. Und dann gilt weiter eine amtliche Unwetterwarnung des Deutschen Wetterdienstes bis 22 Uhr. Und zwar für den Kreis Düren, Kreis Euskirchen und die Städteregion Aachen. Da wird vor schweren Gewittern mit Orkanböen und heftigem Starkregen gewarnt. Passen Sie da also bitte leider besonders auf. Alle Staus ansonsten jederzeit, ja, aber auch bei uns in der WDR 4 App. Ich bin Ute Schneider.

Japanese Boy, Annika. Ich freue mich ja immer, dass Sie uns auch mit in den Urlaub nehmen, ne? Der Thomas schreibt gerade, eigentlich in Dortmund zu Hause, er ist mit dem Wohnmobil unterwegs Richtung Österreich. Dann kommt er mal gut an. Und dann habe ich gesehen, OMD, die müssen heute noch unbedingt mit, finde ich. Und die sind auch tatsächlich auf Tour. Und die sind auch bald tatsächlich bei uns. 14. August in Bonn. Und beim Zeltfestival in Bochum am 1. September sind sie auch im Einsatz.

0: 4 ab in die 80er. Petra aus Meschede schreibt mir gerade, sie hat heute Geburtstag. Glückwunsch natürlich erstmal. Und ich finde, da können wir genau wie vergangene Woche nochmal richtig aufdrehen, oder? Ich hätte The Beastie Boys im Angebot.
1: Yeah!

Das war Ab in die 80er mit Ute Schneider. Einen Wunsch kann ich aber noch erfüllen, und zwar den von Birgit aus Meerbusch. Sie wünscht sich Kokomo von den Beach Boys und schreibt, sie freut sich schon sehr auf das Beach Boys Konzert in Edinburgh, wo sie nämlich im Juni hinfliegt. Klingt gut, viel Spaß und Ihnen allen ein schönes Wochenende.

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1: Nachrichten mit Udo Stiel. Guten Abend. In Nordrhein-Westfalen haben Unwetter zu vielen Einsätzen der Feuerwehr geführt. Schwerpunkt war unter anderem das Münsterland. Unwetterwarnungen des Deutschen Wetterdienstes gelten gerade noch für südliche Teile des Landes. Peter Wirth für WDR aktuell.
2: Zunächst war es vor allem der Norden von Nordrhein-Westfalen, aber auch über das nördliche Ruhrgebiet, über den Bonner Raum und die Eifel sind teils heftige Unwetter gezogen. Die Feuerwehr berichtet von vielen Kellern, die durch den Starkregen vollgelaufen sind. Aber auch Sturmböen haben einige Schäden angerichtet. Viele Straßen sind durch umgestürzte Bäume blockiert. Einige Veranstaltungen wurden kurzfristig abgesagt oder abgebrochen. Auch der Zugverkehr ist beeinträchtigt. Einschränkungen gibt es etwa auf den Fernverkehrsstrecken von Münster nach Bremen oder vom Ruhrgebiet nach Hannover. Langsam aber sicher scheint es sich von den Niederlanden her etwas aufzulockern. Entwarnung gibt der Deutsche Wetterdienst aber noch nicht für alle Städte NRWs.
1: Der russische Präsident Putin hat Vorwürfe zurückgewiesen, eine russische Drohne habe ein Haus in Rumänien getroffen und zwei Menschen verletzt. Es sei zu früh zu sagen, woher die Drohne stamme. Vielleicht sei sie aus der Ukraine gekommen. Rumänien geht dagegen von einer russischen Drohne aus. Die Inflation in Deutschland hat sich etwas abgeschwächt. Das teilte das Statistische Bundesamt mit, auf Basis vorläufiger Zahlen. Demnach waren die Verbraucherpreise im Mai 2,6% höher als vor einem Jahr, aber 0,2% niedriger als im April. Nordrhein-Westfalens Ministerpräsident Wüst hat Presseberichte über einen angeblich geplanten Austausch des Bundeskanzlers als Quatsch bezeichnet. Die Staatskanzlei bestätigte ein entsprechendes Zitat aus der Westfalenpost. Der CDU-Politiker sagte, er könne vor solchen Gerüchten und Spekulationen nur warnen.
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1: Nach dem spektakulären Einbruch in die Sparkasse Gelsenkirchen beginnt die Bank jetzt damit, Wertsachen an Schließfachbesitzer zurückzugeben, die die Täter zurückgelassen hatten. Olaf Biernat für WDR aktuell.
3: Schmuckstücke, Edelmetalle, sogar Bargeld sind unter den Wertsachen, die die Sparkasse jetzt zurückgibt. Bislang hatte die Bank nur persönliche Dokumente wie Ausweise oder Kfz-Briefe an die Besitzer gegeben. Wichtig dabei sind Inventarlisten, die betroffene Schließfachbesitzer abgeben mussten, mit wichtigen Informationen über Merkmale der Wertsachen. In einem Fall war ein Bündel Bargeld in einem Briefumschlag, auf dem ein bestimmter Name stand. Die Sparkasse schreibt jetzt Betroffene an und macht Termine aus.
1: Das war WDR aktuell. Das Wetter in Nordrhein-Westfalen, teils kräftige Schauer und Gewitter mit Starkregen, Hagel und Böen um 100 km/h. Temperaturen 24 bis 30 Grad. In der Nacht weitere Schauer und Gewitter. Es kühlt sich auf 19 bis 14 Grad ab. Morgen wird es wechselnd bewölkt. In Bad Münstereifel werden 25 Grad erwartet. In Remscheid 26 Grad. Und in Dorsten bis zu 27 Grad. Es ist 22.03 Uhr.
4: Hier ist der Verkehrsservice für den ARD-Abend. Hallo an alle unterwegs. A1 Richtung Saarbrücken. Zwischen Hamburg-Harburg und Maschener Kreuz 7 Kilometer Stau. Da brauchen Sie eine gute Stunde länger. Dann A3 Oberhausen-Arnheim ist zwischen Emmerich-Ost und Beek in den Niederlanden in beiden Richtungen wegen Brückenabrissarbeiten bis Montagmorgen gesperrt. Die A4 Dresden Richtung Erfurt ist zwischen Nora und Erfurt-Fieselbach nach einem Unfall gesperrt und die A30 Rheine Richtung Osnabrück zwischen Hörstel und Ebenbüren, da gibt's im Augenblick 3 Kilometer Stau. Und damit weiter gute Fahrt durch den Abend.
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Colin Jeffries, Matador im ARD-Abend. 11:50 haben wir es. Schön, dass Sie bei uns sind. 29. Mai in Ihrem Radio, der Freitag, Start ins Wochenende. Und was habe ich gerade gesagt? 29. Mai. Ich weiß ja nicht, ob man Ihnen zum Geburtstag gratuliert hat, wenn Sie denn Geburtstagskind sind. Also ich hole das jetzt nochmal ganz kurz nach. Happy Birthday allen Geburtstagszwillingen. Ich meine, Zwillinge sind echt tolle Menschen und gut im viel Reden, viel Denken, wenig stillsitzen und immer offen für spontane Ideen. Vielleicht auch charmantes Chaos. Und wenn es nicht stimmen sollte, dann ignorieren Sie einfach, was ich gesagt habe.

Jetzt freue ich mich hier im ARD-Abend auf den Titel von Texas Lightning. Sie wissen, ne, die Hamburger Kult-Country-Pop-Formation rund um Olli Dietrich seinerzeit. Und mit No No Never traten sie 2006 beim Eurovision Song Contest an und holten für Deutschland Platz 14. Das waren so tolle Zeiten.

Time You Go Away, Paul Young hier im ARD-Abend. Und das Motto für das Wochenende: Wenn du was anpackst, du kannst es schaffen, wenn du es nur wirklich willst. Hier ist Jimmy Cliff.

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6: Hier ist der Verkehrsservice für den ARD-Abend. Hallo an alle unterwegs. A1 Richtung Saarbrücken zwischen Hamburg-Harburg und Maschener Kreuz, 7 Kilometer Stau. Da haben Sie im Augenblick einen Zeitverlust von bis zu einer Stunde. A2 Berlin Richtung Hannover ist zwischen dem Dreieck Werder und Leni nach einem Unfall gesperrt. Die A3 Oberhausen-Arnheim ist zwischen Emmerich-Ost und Beek in den Niederlanden in beiden Richtungen wegen Brückenabrissarbeiten bis Montagmorgen gesperrt. A4 Dresden Richtung Erfurt ist zwischen Nora und Erfurt-Fieselbach nach einem Unfall gesperrt. Und Vorsicht auf der A7 Ulm Richtung Hamburg zwischen Hannmünden, Lutherberg und Hedemünden ist eine ungesicherte Unfallstelle auf der linken Fahrspur. Und hier noch die B173 Zwickauhof ist zwischen der A72 Anschlussstelle Plauen-Ost und dem Abzweig Vogtsgrün nach einem Unfall gesperrt. Und damit weiter. Gute Fahrt durch diesen Abend.
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Africa, die Band Toto hier im ARD-Abend, 22:35 und jetzt wird's episch. Save Up All Your Tears von Cher, das ist einer dieser Songs, bei denen ja man auch automatisch die imaginäre Windmaschine anwirft und innerlich so in Zeitlupe durch ein Musikvideo schreitet. Sie kennen dieses Gefühl wahrscheinlich, ne? Das macht Spaß, wenn dann vor dem geistigen Auge so ein Bild erscheint. Dramatische Nummer, groß und herzschmerzgeladen, das ist genau die Art Powerballade, bei der man denkt, okay, heute fühle ich alles. Ich fühle einfach alles. Sie vielleicht auch jetzt mit Cher.

Sailing Away. Und wir segelten durch diesen Freitagabend. Kommen Sie gut durch die Nacht, denn mein Name ist André Holst und der Mann, der jetzt kommt, heißt Ronny Krattmann. Er ist der Kapitän auf der Brücke und begleitet Sie durch die nächsten Stunden, hat den Blick auf das Wetter auf jeden Fall. Es ist viel los, rumst überall, zumindest hier bei uns im Norden, da muss man sich teilweise warm anziehen und alles festschnüren. Machen Sie es gut, viel Spaß mit Ronny, bis zum nächsten Mal, sagt tschüss, André Holst.

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1: Die Nachrichten mit Udo Stehl. Guten Abend.
2: Es kam eine schwarze Wand auf die Stadt Münster zu. Wir haben innerhalb von kürzester Zeit, ungefähr eine Stunde, circa 120 Einsatzstellen, die sich angehäuft hatten.
1: Dieser Feuerwehrsprecher in Münster berichtet von den Folgen der Unwetter, die am Abend über Teile Nordrhein-Westfalens gezogen sind. Der Deutsche Wetterdienst hat inzwischen seine Warnungen im ganzen Land herabgestuft. Die Unwetterfront zieht Richtung Osten ab. Über die aktuelle Lage Claudia Kleinert, WDR Wetter.
3: So wirklich entwickeln tut sich jetzt nichts mehr. Also das Schlimmste ist erstmal durch. Aber es gab heute Orkanböen. Am Flughafen Köln-Bonn 123 Kilometer pro Stunde. Orkanartige Böen, Büren-Aden 107 Kilometer pro Stunde. Dazu heftigen Regenfeuerwehren mussten zahlreiche Male ausrücken. Also zahlreiche Keller sind vollgelaufen. Es kam teilweise zu Überschwemmungen und auch zu umgestürzten Bäumen.
1: Nordrhein-Westfalens Ministerpräsident Wüst hat Presseberichte über einen angeblich geplanten Austausch des Bundeskanzlers als Quatsch bezeichnet. Die Staatskanzlei bestätigte ein entsprechendes Zitat aus der Westfalenpost. Der CDU-Politiker sagte, er könne vor solchen Gerüchten und Spekulationen nur warnen. Die renommierte Kultureinrichtung Kennedy Center in Washington muss den Namen Trump vom Gebäude entfernen. Das hat ein Richter in der US-Hauptstadt entschieden. Der Aufsichtsrat habe kein Recht, den Namen des Centers zu ändern. Das dürfe nur das Parlament. US-Präsident Trump hatte das Kennedy Center kurz nach Amtsantritt unter seine Kontrolle gebracht. Die Schauspielerin Senta Berger ist mit dem Deutschen Filmpreis ausgezeichnet worden. Die 85-Jährige erhielt die Würdigung für ihre Rolle der Großmutter im Film Ach, diese Lücke, diese entsetzliche Lücke. Produzent war Senta Bergers Sohn Simon Verhoeven. Der Preis wurde im Rahmen einer Gala in Berlin verliehen.
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1: Ein Gymnasium in Marl wird jetzt mit Radartechnik überwacht. Die Stadt reagiert damit auf Vandalismusvorfälle und möchte das Schulgelände so sicherer machen. Lara Degen für WDR aktuell.
4: Die neue Radartechnik überwacht den ganzen Schulhof des Albert-Schweitzer-Geschwister-Scholl-Gymnasiums. Sie erkennt per Bewegungssensor, wenn unbefugte Personen nachts das Gelände betreten und alarmiert automatisch den kommunalen Ordnungsdienst. Außerdem hängen an mehreren Stellen Hinweisschilder, das soll schon im Vorhinein abschreckend wirken. In einem Pilotprojekt vergangenen Sommer hatte die Stadt das Gymnasium schon mal per Radar überwacht, mit Erfolg.
1: Das Wetter in Nordrhein-Westfalen, teils kräftige Schauer und Gewitter mit Starkregen, Hagel und Böen, Temperaturen 24 bis 30 Grad. In der Nacht dann weitere Schauer und Gewitter. Die Werte gehen auf 19 bis 14 Grad zurück. Morgen wird es wechselnd bewölkt. In Arnsberg werden 25 Grad erwartet, in Schleiden 26 Grad und in Siegen bis zu 27 Grad. Das war WDR aktuell.
5: Schön an die Kollegen von den Nachrichten. Und wir schauen gleich auf die Straßen in Deutschland. Hier ist der Verkehrsservice in der ARD-Hitnacht. Vorsicht bitte in Niedersachsen, Bremen und im nördlichen Teilen von Nordrhein-Westfalen. Dort kann es auf den Straßen zu Aquaplaning kommen und Sichtbehinderungen, der Grund starker Regen. A1 Hamburg Richtung Bremen, zwischen Harburg und Marschner Kreuz aktuell 4 Kilometer Stau. A2 Berlin Richtung Hannover, zwischen Dreieckwerder und Lenin nach einem Unfall Fahrbahn gesperrt. A3 Oberhausen-Arnheim, da ist die Fahrbahn zwischen Emmerich-Ost und Beek in den Niederlanden wegen Bauarbeiten bis Montagmorgen gesperrt. Dort werden zwei Brücken abgerissen. A4 Dresden Richtung Frankfurt, da ist die Fahrbahn zwischen Nora und Erfurt-Wisselbach nach einem Unfall gesperrt. A5 Basel Richtung Karlsruhe, zwischen Lahr und Appenweier 1 Kilometer Stau. Wegen einer Fahrbahnerneuerung ist nur eine Fahrspur frei. A30 Rheine Richtung Osnabrück, zwischen Hörstel und Ibbenbüren aktuell 3 Kilometer Stau. A44 Dortmund Richtung Kassel, zwischen Büren und Lichtenau 5 Kilometer stockender Verkehr. A63 Mainz Richtung Kaiserslautern, da ist die Fahrbahn zwischen Göllheim und Winnweiler wegen Fahrbahnerneuerungsarbeiten bis Sonntag 22 Uhr gesperrt. A66 Wiesbaden Richtung Frankfurt zwischen Schiersteiner Kreuz und Wiesbaden-Biebrich wegen einer Baustelle bis Montag 5 Uhr Fahrbahn gesperrt. Eine Umleitung führt über die A643 und die A60. A480 Wetzlar, Wetzlar-Blasbach. Da ist die Fahrbahn in Höhe Wetzlarer Kreuz wegen einer Baustelle bis 5 Uhr in beiden Richtungen gesperrt. Umleitungen sind ausgeschildert. Blitze haben wir keine zu vermelden. Wünschen eine gute und sichere Fahrt.
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5: Live im Studio Ronny Krampmann. Und ich freue mich, dass Sie am Radio sind. Herzlich willkommen.

0: Köln's Stück Musik hier zum Auftakt in der ARD Hitnacht. Al Stewart, Musik aus Schottland. Schöne Geschichte, ne? Von einem Touristen in einer fremden Stadt. Inspiriert wurde der Song vom Film Casablanca. Und da hat sich ein Tourist kopflos in ein Abenteuer mit einer geheimnisvollen Frau fallen lassen. Eigentlich ein schönes Thema für diese Nacht. Abenteuer. Fallen lassen. Spontan verlieben oder auch irgendwas anderes machen. Finde ich gut. Ihre Gedanken dazu können Sie mir gern schreiben unter ard-hitnacht@mdr.de. Also, es kann auch ganz surreale Geschichten sein, was ich da so erlebt habe im Leben. Unsere Musik erzählt ja zum Teil davon hier in der ARD-Hitnacht. Also, Sie können mir gern davon erzählen, wenn Sie sich spontan verliebt haben, so wie ein junger Mann namens Panda. Der hat eine kleine Lilly am Start und die soll sich nicht so haben. Ja, vielleicht ist es ja auch was ganz Exotisches. Man weiß es nicht. Nicht, dass das nach hinten losgeht. Also, Sie können mir gerne schreiben unter ard-hitnacht@mdr.de.
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0: Das Ganze live vom Mitteldeutschen Rundfunk aus Dresden. Ich freue mich, dass Sie am Radio sind.

Live-Musik von Elton John in der ARD-Hitnacht. Bei uns heute so ein bisschen am Start. Das Surreale, was einem im Leben passieren kann. Hals über Kopf verliebt und sich in ein Abenteuer stürzen. Ist Ihnen sowas schon mal passiert? Dann können Sie mir gerne schreiben unter ard-hitnacht@mdr.de. Passiert ist sowas unter anderem unserem Hörer Ralf. Der hat mir gerade geschrieben, ich war mal in der sächsischen Schweiz wandern und da traf ich ein am Fuß verletztes Mädchen, brachte es zum nächsten Arzt, ohne mir was dabei zu denken. Tja, was soll ich sagen? Es stellt sich heraus, dass dies meine Lieblingsroman-Fantasy-Autorin war. Wenn ich es richtig gelesen habe, hier ohne Brille. Seitdem sind wir zusammen. Tja, jetzt hat er seine Backe. So spielt das manchmal im Leben. Sie haben auch solche Erlebnisse? Schreiben Sie mir. ard-hitnacht@mdr.de. Ich freue mich auf Ihre Zuschriften. Und weiter geht's jetzt hier mit Baltimore und dem

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1: Unverkennbar, der Sound und die Stimme von Leonard Cohen in der ARD Hitnacht. Kurz nach 12:30 Zeit, um auf die Straßen in Deutschland zu blicken. Hier ist der Verkehrsservice in der ARD Hitnacht. Vorsicht bitte in Niedersachsen, Bremen und in nördlichen Teilen von Nordrhein-Westfalen. Dort kann es auf den Straßen zu Aquaplaning kommen und Sichtbehinderungen, der Grund starker Regen. A2 Hamburg Richtung Bremen, zwischen Harburg und Marschner Kreuz aktuell 4 Kilometer Stau. A2 Berlin Richtung Hannover, zwischen Dreieckwerder und Lenin nach einem Unfall aktuell die Fahrbahn gesperrt. A3 Oberhausen-Arnheim, da ist die Fahrbahn zwischen Emmerich-Ost und Beek in den Niederlanden wegen Bauarbeiten bis Montagmorgen gesperrt. Dort werden zwei Brücken abgerissen. A4 Dresden Richtung Frankfurt, zwischen Nora und Erfurt-Fisselbach, nach einem Unfall aktuell Fahrbahn gesperrt. A63 Mainz Richtung Kaiserslautern, da ist die Fahrbahn zwischen Göllheim und Winnweiler wegen Fahrbahnerneuerungsarbeiten bis Sonntag 22 Uhr gesperrt. A66 Wiesbaden Richtung Frankfurt, da ist die Fahrbahn zwischen Schiersteiner Kreuz und Wiesbaden-Biebrich wegen einer Baustelle bis Montag 5 Uhr gesperrt. Eine Umleitung führt über die A643 und die A60. Und noch eine Meldung von der A480 Wetzlar-Blasbach. Da ist in Höhe Wetzlarer Kreuz wegen einer Baustelle bis 5 Uhr in beiden Richtungen die Fahrbahn gesperrt. Eine Umleitung ist aber ausgeschildert. Blitze haben wir keine zu vermelden, auch keine Falschfahrer. Das klingt gut und wünschen Ihnen an dieser Stelle eine gute und sichere Fahrt.
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1: So ist es. Das Ganze live. Am den Reglern und am Mikrofon weiterhin Ronny Kappmann und ich habe ein paar schöne Hits im Gepäck von Kim Wilde, Ace of Base. Jetzt aber erstmal Two of Us.

schöne Nummer von Joris, Herz über Kopf. Unser Thema heute in der ARD-Hitnacht ist ja so ein bisschen was, Herz über Kopf, sich ganz spontan verlieben oder in was Neues hineinfallen lassen, in ein Abenteuer. Das muss nicht immer die Liebe sein zu einem Menschen, es kann auch zum Beispiel die Liebe zum Tanz sein. Kerstin ist so ein spezielles Kaliber, ja, die hat das Tanzen für sich entdeckt. Erst hat sie sich nicht getraut und jetzt kommt sie nicht mehr runter von der Fläche. Also von daher hat sie sich in dieses Abenteuer reingestürzt und hat uns auch geschrieben und macht die Musik ganz laut und tanzt da in ihrer Küche vor sich hin und hat einfach Spaß am Leben. So ist es. Oder der Frank, der hat einen ganz emotionalen Abend, aus welchen Gründen auch immer, und hat das Radio an und freut sich über die Musik. Freut uns natürlich, wenn ihr uns einschaltet und begleitet und auch die Gedanken mit uns teilt. Unter ard-hitnacht@mdr.de. Ich verspreche, es bleibt alles hier unter uns, ne? Und Simone zwischen Bremen und Hamburg hat geschrieben, da war gerade Weltuntergang. Also wenn Sie mit dem Auto unterwegs sind, schön vorsichtig fahren. Und sie hat zum Thema heute geschrieben, natürlich gibt es die spontane Liebe, in der man sich reinfallen lassen kann. Liebe auf den ersten Blick. Daraus wurde bei mir die beste Freundschaft bis zum Tod. Tja, aber wir wissen ja, der Tod ist nicht das Ende. Seele kann nicht vergehen. Die Menschen, die wir lieben, die bleiben weiter an unserer Seite. Dessen bin ich mir ganz persönlich ziemlich sicher. Und bei uns geht's weiter mit Musik aus Schweden. Hier ist Ace of Base und danach gibt's Kim Wilde. Ein bisschen was fürs Herz und zum Tanzen.

0: Inzwischen 23.46 Uhr. Achtung, Falschfahrer auf der B2 Augsburg-Donauwörth unterwegs. Zwischen Gersthofen-Mitte und Meitingen-West kommt Ihnen aktuell ein Falschfahrer entgegen. Fahren Sie äußerst rechts und überholen Sie nicht.
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23.53 Uhr. In 7 Minuten ist es 0 Uhr. Achtung, Falschfahrer auf der A98 im Verlauf A861, weil am Rhein Grenzübergang Rheinfelden zwischen Lörrach-Mitte und Nollinger Bergtunnel kommt Ihnen aktuell ein Falschfahrer entgegen. Fahren Sie bitte äußerst rechts und überholen Sie nicht. Ebenfalls Falschfahrer auf der B2 Augsburg. Donau wird unterwegs zwischen Gersthofen Mitte und Meitingen West. Kommt Ihnen auch hier ein Falschfahrer entgegen? Fahren Sie bitte äußerst rechts und überholen Sie nicht. Wir geben Bescheid, wenn die Gefahr vorüber ist. Soweit der Blick auf die Straßen. Bei uns geht's weiter mit dem Flammen der Liebe. Flames of Love, das Original. Vorne und mit Fancy in

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1: Die Nachrichten mit Ronald Lessig. Guten Abend. Am Abend sind teils heftige Schauer und Gewitter über Nordrhein-Westfalen hinweggezogen. Besonders schwer traf es das Münsterland und den Bielefelder Raum. Berichte über Verletzte gibt es bislang nicht. Simon Lanzerath, WDR aktuell. Welche Auswirkungen hatten die Unwetter in NRW?
2: Ja, erstmal sehr viel Arbeit für die Feuerwehren im Land. Auch im nördlichen Ruhrgebiet, in der Eifel und im Bonner Raum waren die Einsatzkräfte teilweise pausenlos im Einsatz. Viele Keller mussten leer gepumpt werden, in die Wasser eingedrungen war. In Bielefeld steckte zwischenzeitlich ein Zug fest und in Münster retteten Einsatzkräfte gerade noch rechtzeitig zwei Ruderer aus der Werse. Einige Bahnstrecken, vor allem im Norden NRWs, sind immer noch nicht wieder freigegeben. Umgestürzte Bäume blockieren dort die Gleise. Von den Niederlanden her hat es sich mittlerweile etwas aufgelockert. Die Lage hat sich weitestgehend beruhigt.
1: Danke, Simon Lanzerath. Der russische Präsident Putin hat Vorwürfe zurückgewiesen, eine russische Drohne habe ein Haus in Rumänien getroffen und zwei Menschen verletzt. Es sei zu früh zu sagen, woher die Drohne stammt. Vielleicht sei sie aus der Ukraine gekommen. Rumänien geht dagegen von einer russischen Drohne aus. Die Bundesregierung, die EU und die NATO verurteilten den Vorfall. 5 Monate nach dem Millioneneinbruch in die Sparkasse Gelsenkirchen-Buer kommen die ersten Kunden ihre Wertsachen wie Schmuck oder Bargeld zurück. Die Einbrecher hatten etwa 50.000 Gegenstände in dem Tresorraum zurückgelassen. Das Drama »In die Sonne schauen« von Mascha Schilinski ist am Abend bei der Verleihung des Deutschen Filmpreises in Berlin mit der Goldenen Lola ausgezeichnet worden. Als beste Hauptdarstellerin ehrte die Filmakademie Senta Berger. Die 85-Jährige erhielt die Auszeichnung für ihre Rolle in der Buchverfilmung »Ach, diese Lücke, diese entsetzliche Lücke«.
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1: In Hamm wollen Klimaaktivisten ab heute Mittag gegen den Ausbau von Gaskraftwerken demonstrieren. Ihr Motto: Zukunft statt Gas. Die Organisatoren rechnen mit mehreren tausend Teilnehmern. Daniel Schmitz für WDR aktuell.
3: Eigentlich sollte die Demo vor einem Gaskraftwerk des Energiekonzerns RWE in Werne starten. Das hat die Polizei aber untersagt. Eine Beschwerde der Aktivisten hat das Oberverwaltungsgericht Münster am Abend abgewiesen. Jetzt gibt es eine Alternativroute. Außerdem ist ein Weltrekordversuch geplant. Bei der Demo wollen die Aktivisten das größte menschliche Windrad aller Zeiten aufstellen. Viele von ihnen sind schon seit Mittwoch in einem Klimacamp im Hammer-Lippe-Park.
1: Das Wetter in Nordrhein-Westfalen. In der Nacht ziehen Schauer und Gewitter ab bei 19 bis 14 Grad. Tagsüber ist es oft sonnig, nur südlich der Ruhr einzelne Schauer und Gewitter. Dazu in Warburg bis 25, in Münster bis 26 und in Duisburg bis 27 Grad. Am Sonntag wolkig, örtlich Schauer bis 25 Grad. Das war WDR aktuell.
4: Und wir machen gleich weiter mit dem Blick auf die Straßen. Hier ist der Verkehrsservice in der ARD-Hitnacht. Entwarnung auf der A98 im Verlauf A861, weil am Rhein, Grenzübergang Rheinfelden, kein Falschfahrer mehr zwischen Lörrach-Mitte und Nollinger Bergtunnel unterwegs. Das klingt schon mal gut. Aber es gibt weiterhin einen Falschfahrer auf der B2 Augsburg-Donauwörth zwischen Gersthofen-Mitte und Meitingen-West. Da kommt Ihnen noch immer ein Falschfahrer entgegen. Fahren Sie bitte äußerst rechts und überholen Sie nicht. Wir geben Bescheid, sobald die Gefahr vorüber ist. Vorsicht bitte in Niedersachsen, Bremen und in nördlichen Teilen von Nordrhein-Westfalen. Da kann es auf den Straßen zu Aquaplaning und Sichtbehinderungen durch Starkregen kommen. A1 Hamburg Richtung Bremen zwischen Harburg und Marschner Kreuz, aktuell 3 Kilometer Stau. A2 Berlin Richtung Hannover zwischen Dreieckwerder und Lenin, nach einem Unfall aktuell die Fahrbahn gesperrt. A3 Oberhausen Arnheim zwischen Emmerich Ost und Beek in den Niederlanden, wegen Bauarbeiten bis Montagmorgen Fahrbahn gesperrt. Hier werden 2 Brücken abgerissen. A4 Dresden Richtung Frankfurt zwischen Nora und Erfurt-Visselbach, nach einem Unfall Fahrbahn aktuell gesperrt. A7 Fulda Richtung Kassel zwischen Melsungen und Guxhagen, nach einem Unfall Fahrbahn gesperrt. A63 Mainz Richtung Kaiserslautern zwischen Göllheim und Winnweiler, wegen Fahrbahnerneuerungsarbeiten bis morgen 22 Uhr die Fahrbahn gesperrt. A66 Wiesbaden Richtung Frankfurt zwischen Schiersteiner Kreuz und Wiesbaden-Biebrich, wegen einer Baustelle bis Montagmorgen 5 Uhr die Fahrbahn gesperrt. Eine Umleitung führt über die A643 und die A60. Und noch eine Meldung von der A480 Wetzlar-Wetzlar-Blasbach. Da ist in Höhe Wetzlar-Kreuz wegen einer Baustelle bis 5 Uhr in beiden Richtungen die Fahrbahn gesperrt. Eine Umleitung ist aber ausgeschildert.
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Musik von der Stevie Miller Band in der ARD-Hitnacht. 0.11 Uhr inzwischen. Die Christina hat uns geschrieben und zwar mit lieben Grüßen aus Schleswig-Holstein. Und sie schreibt, Tina und Sven genießen euer Programm und ihr seid Medizin ohne Krankenschein. Und es macht Spaß, euch zuzuhören. Wir wünschen eine gute Nacht und sind noch eine Weile am Radio. Das freut uns sehr und vielleicht sind die beiden ja auch durch ein Abenteuer so eine Liebe gefallen, was völlig Surreales soll es ja geben. Ne? Hals über Kopf rein in was Neues, in eine neue Liebe oder ein neues Gefühl, wer weiß. Sie können gern Ihre Gedanken dazu mit mir teilen unter ard-hitnacht@mdr.de. So ging es auch Adel Tawil, rein in was Neues und was ist entstanden? Einfach einzigartige, gute Lieder. Und die spielen wir zum Beispiel hier in der ARD-Hitnacht.

Hier ist die ARD Hit nach 0.27 Uhr. In 3 Minuten schauen wir auf die Straßen in Deutschland. Bis dahin haben wir noch ein bisschen Zeit. Und Olaf hat gerade geschrieben, dass ihm irgendwie die Stimme des Moderators so bekannt vorkommt. Erinnert ihn irgendwie an irgendwelche Hörspiele. Musste ich gerade lachen. Warum? Weil ich kopfüber, um mal beim Thema zu bleiben von heute, in genau selbiges reingefallen bin. Genau. In das Team von TKKG und von den 3 Fragezeichen. Und irgendwie habe ich mich da in diese ganze Geschichte so verliebt, dass ich gesagt habe, da mache ich ein bisschen mehr mit. Und deswegen, lieber Olaf, richtig gehört.

0: Also ich kann Ihnen sagen, wir haben hier viel Spaß bei der ARD Hitnacht. Bei den Themen, die wir so nebenbei besprechen, wenn die Musik läuft. Aber das wollen Sie nicht wirklich wissen. 0:31 Uhr. Wir schauen auf die Straßen in Deutschland. Hier ist der Verkehrsservice in der ARD Hitnacht. A2 Berlin Richtung Hannover zwischen Dreieckwerder und Lenin. Nach einem Unfall aktuell Fahrbahn gesperrt. A3 Oberhausen Arnheim zwischen Emmerich Ost und Beek in den Niederlanden wegen Bauarbeiten bis Montagmorgen Fahrbahn gesperrt. Hier werden zwei Brücken abgerissen. A7 Fulda Richtung Kassel zwischen Melsungen und Cuxhagen. Nach einem Unfall Fahrbahn aktuell gesperrt. A63 Mainz Richtung Kaiserslautern zwischen Göllheim und Winnweiler. Fahrbahn Erneuerungsarbeiten bis morgen 22 Uhr Fahrbahn gesperrt. A66 Wiesbaden Richtung Frankfurt zwischen Schiersteiner Kreuz und Wiesbaden-Biebrich. Wegen einer Baustelle bis Montag 5 Uhr Fahrbahn gesperrt. Eine Umleitung führt über die A643 und A60. A81 Singen Richtung Stuttgart zwischen Horb und Rottenburg wegen Reinigungsarbeiten Fahrbahn aktuell gesperrt. Und noch eine Meldung von der A480 Wetzlar-Wetzlar-Blasbach. Da ist in Höhe Wetzlarer Kreuz wegen einer Baustelle bis 5 Uhr in beiden Richtungen die Fahrbahn gesperrt. Eine Umleitung ist aber ausgeschildert. Falschfahrer haben wir keine zu vermelden, auch keine Blitzer. Das sieht doch gut aus. In diesem Sinne, gute und sichere Fahrt.
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Die ARD Hitnachrichten um 0.40 Uhr, 10 Minuten nach halb eins. Die Sandra hat uns gerade geschrieben, sie ist faktisch hineingefallen in die ARD Hitnacht unter ard-hitnacht.mdr.de. Da hat sie uns Folgendes geschrieben, und zwar: in Eichsfeld-Kreis bleibt die K128 zwischen den Orten Pfaffenschwende und Keller aufgrund umgestürzter Bäume bis auf Weiteres für den Verkehr gesperrt. Hat man noch nicht in der Leitung für den Verkehrsfunk. Dankeschön für den Hinweis, nehme ich sehr, sehr gerne auf. Und gibt das natürlich an die Hörer weiter. Tja, und unser Thema heute, ne? Hineingefallen, von jetzt auf gleich, Herz über Kopf, in die Liebe, in die Freundschaft, in etwas Neues, könntest du mir gerne erzählen und schreiben.

Musik von ABBA, SOS. Hier ist die ARD Hitnacht. Freue mich, dass Sie im Radio sind. Freitagabend, so manch einer nutzt nochmal das schöne Wetterchen und sitzt draußen auf der Terrasse, wie zum Beispiel der Mario, aber nicht in Deutschland, sondern in Mallorca, zusammen mit seiner Liebsten, mit der Simone. Und beide haben wahrscheinlich unabhängig voneinander hierher ins Studio geschrieben und wollen sich gegenseitig irgendwie mit wunderschöner Musik grüßen. Das finde ich auch ganz klasse. Nur, wir haben ein Problem, Freunde. Wir erfüllen hier keine Musikwünsche. Die Musik steht nämlich schon fest. Aber das, was sie sich, was ihr euch wünscht, das leite ich gern weiter an unseren Musikredakteur, den Thomas Leonardi oder den Christian Iltgen. Und die werden das dann in den kommenden Sendungen schon ein bisschen mit verbauen, wenn es denn passt. Aber nichtsdestotrotz, schön, dass ihr aneinander gedacht habt. Und vielleicht seid ihr ja auch Hals über Kopf in die Liebe gefallen. Soll ja sowas geben, ganz surreal. Solche Geschichten, ne? Dass man irgendwie eine ganz einzigartige Begegnung hat und auf einmal, schwuppsdiwupp, ist man zusammen und kommt nicht mehr voneinander los. Und sowas kann man sich natürlich auch gerne mal anhören, wenn Sie mir das schreiben unter ard-hitnacht@mdr.de. Und so manches Mäuschen wird dann bestimmt ganz aufmerksam mithören. Könnte ich mir vorstellen. Die Adresse wäre ard-hitnacht@mdr.de. Bei uns geht's weiter mit Musik

das One-Hit-Wonder aus dem südlichen Deutschland, aus Baden-Württemberg. Lemon Tree war das mit Fool's Garden in der ARD-Hitnacht zwischen 0 und 51. 9 Minuten noch, dann schauen wir auf die Straßen, aufs Wetter und das, was in der Welt passiert. Bis dahin haben wir noch richtig schicke Musik von Billy Ocean oder auch hier von diesem Altmeister. Hier ist Mr. Rick Astley.

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1: Die Nachrichten mit Ronald Lessig. Guten Abend.
2: Sehr viel Regen, Straße überflutet, Hagelkörner, so 50 Cent Stück groß waren die ungefähr.
1: Dieser Anwohner im Kreis Steinfurt berichtet von den Unwettern am Abend über Teilen von NRW. Im Süden waren Regionen im Rheinland und der Eifel betroffen. Viele Einsätze gab es im Norden. Der Sprecher der Feuerwehr Münster berichtet:
3: Wir hatten Vollalarm für die Feuerwehr Münster gegeben. Das heißt, wir hatten alle freiwilligen Feuerwehren, alle Feuerwehrhäuser besetzt, alle Fahrzeuge besetzt. Es waren vollgelaufene Keller, aber auch umgestürzte Bäume, zwei Paddelboote, die tatsächlich mit Ruderern besetzt waren. Und die auch überrascht wurden von dem Wetter und unter Ästen und Bäumen gefangen waren und durch unsere Kräfte entsprechend gerettet werden konnten.
1: Auch im Bahnverkehr gab es Störungen. Inzwischen sind die Gewitter abgezogen. Russlands Präsident Putin hat sich zum Drohneneinschlag in Rumänien geäußert. Woher die Drohne, die an der Grenze zur Ukraine ein Wohnhaus traf, kommt, sei nicht bewiesen. Jürgen Buch für WDR aktuell.
4: Kreml-Chef Wladimir Putin hat behauptet, es sei wohl eher eine ukrainische Drohne gewesen, die in den rumänischen Luftraum eingedrungen ist. Immerhin hätten solche Drohnen zuletzt schon den Luftraum mehrerer Länder verletzt. Russland sei aber bereit zu einer objektiven Untersuchung, so Putin. Dazu müsste Rumänien allerdings die Trümmer der Drohne übergeben. Ausländische Experten will Putin offenbar nicht an der Untersuchung beteiligen. Rumänien hatte zuvor erklärt, es handele sich bei der Drohne um ein russisches Exemplar. Außerdem hat Rumänien den russischen Generalkonsul in Konstanza zur unerwünschten Person erklärt und angekündigt, das russische Generalkonsulat dort zu schließen.
1: Das Drama In die Sonne schauen von Mascha Schilinski ist am Abend bei der Verleihung des Deutschen Filmpreises in Berlin mit der Goldenen Lola ausgezeichnet worden. Als beste Hauptdarstellerin ehrte die Filmakademie Senta Berger für ihre Rolle in der Buchverfilmung Ach, diese Lücke, diese entsetzliche Lücke.
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1: Nach dem Unfall in Dienstlaken sagen die Ermittler, dass die Autofahrerin wegen eines medizinischen Notfalls die Kontrolle verloren hat. Zwei Jungen waren ums Leben gekommen. Christian Richter für WDR aktuell.
5: Die Auswertung eines implantierten Ereignisrekorders habe demnach einen 16-sekündigen Herzstillstand während der Fahrt ergeben, der laut Polizei als Ursache für den Unfall gilt. Das hat die dpa aus Polizeikreisen erfahren. Die 47-jährige Frau hatte bereits im vergangenen Jahr nach einem Ohnmachtsanfall am Steuer einen Unfall verursacht. Dennoch durfte sie laut zuständiger Führerscheinstelle nach medizinischer Prüfung weiterhin ohne Auflagen Auto fahren. Gegen sie wird wegen fahrlässiger Tötung ermittelt.
1: Das Wetter in Nordrhein-Westfalen. In der Nacht ziehen die Schauer ab. Tagsüber oft sonnig, südlich der Ruhr einzelne Schauer. Dazu in Hamm bis 25, in Remscheid bis 26 und in Langenfeld bis 27 Grad. Und das war WDR aktuell.
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7: Vielen Dank an die Kollegen von den Nachrichten und wir machen sofort weiter hier mit den Verkehrsmeldungen und habe auch gleich ganz frisch reinbekommen eine Falschfahrermeldung auf der 71 Erfurt-Sangerhausen zwischen Erfurt-Bindersleben und Erfurt-Gispersleben. Kommt Ihnen ein Falschfahrer entgegen? Fahren Sie bitte äußerst rechts und überholen Sie nicht. Wir geben Bescheid, sobald die Gefahr vorüber ist. Vorsicht auf der 71 Erfurt-Sangerhausen zwischen Erfurt-Bindersleben und Erfurt-Gispersleben. Falschfahrer unterwegs, Vorsicht in beiden Richtungen. Weiter im Verkehrsservice hier in der ARD-Hitnacht. A2 Berlin Richtung Hannover zwischen Dreieckwerder und Lenin nach einem Unfall aktuell Fahrbahn gesperrt. A3 Oberhausen-Arnheim zwischen Emmerich-Ost und Beek in den Niederlanden. Bauarbeiten bis Montagmorgen, Fahrbahn gesperrt wegen Brückenabrissarbeiten. A63 Mainz Richtung Kaiserslautern. Da ist zwischen Göllheim und Winnweiler wegen Fahrbahnerneuerung bis 22 Uhr die Fahrbahn gesperrt. A66 Wiesbaden Richtung Frankfurt zwischen Schiersteiner Kreuz und Wiesbaden-Biebrich wegen einer Baustelle bis Montag 5 Uhr Fahrbahn gesperrt. Eine Umleitung führt über die A643 und die A60. A480 Wetzlar, Wetzlar-Blasbach, da ist in Höhe Wetzlarer Kreuz wegen einer Baustelle bis 5 Uhr in beiden Richtungen die Fahrbahn gesperrt. Eine Umleitung ist ausgeschildert. Falschfahrer sonst, außer die, die wir gemeldet haben, haben wir nicht, zum Glück. Und auch keine Blitzer, wo auch immer Sie uns hören. Ob zu Hause, im Auto, im Büro, gute und schöne Zeit mit uns.
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0: Alvaro Soler hier bei uns in der ARD-Hitnacht. 1:11 Uhr, wo auch immer Sie uns hören, seien Sie uns nochmal ganz, ganz herzlich willkommen. Und wir haben einen Blick auf die Straßen. Achtung, Falschfahrer auf der A71 Erfurt-Sangerhausen. Da ist der Falschfahrer just in diesem Augenblick runter von der Fahrbahn. Das freut uns natürlich sehr. Aber dazu ist ein neuer gekommen von der A2 Dortmund-Hannover zwischen Kamener Kreuz und Beckum. Falschfahrer unterwegs, Vorsicht in beiden Richtungen. Auf der A2 Dortmund-Hannover zwischen Kamener Kreuz und Beckum ist ein Falschfahrer unterwegs. Fahren Sie äußerst rechts und überholen Sie nicht. Wir geben Bescheid, sobald die Gefahr vorüber ist. Ein weiterer Falschfahrer gibt es auf der B40 Kriftel-Frankfurt am Main-Griesheim zwischen Frankfurt am Main, Sindlingen und Mainzer Landstraße. Kommt Ihnen auch hier ein Falschfahrer entgegen, fahren Sie bitte äußerst rechts und überholen Sie nicht. Wie gesagt, wir geben Bescheid, sobald die Gefahr vorüber ist. So, bei uns geht's weiter mit richtig cooler Mucke.
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0: Jetzt mit Musik von Tina Turner und von Christopher Cross. Viel Spaß damit.

freuen auf eine schöne Saison an der Ostsee. Und im süddeutschen Raum, da können sich die Menschen freuen, auch auf schöne Festivals. Wie ich gehört habe, gibt es zum Beispiel ein Lumpifest auf der Schwäbischen Alb im August. Nähere Informationen dazu natürlich im Netz und auch auf Instagram.

0: Musik von Bruce Springsteen, Human Touch in der ARD Hitnacht. Und damit haben wir es gleich, 1.30 Uhr. Zeit für den Blick auf die Straßen, ganz aktuell hier bei uns in der ARD Hitnacht. Entwarnung auf der A2 Dortmund-Hannover, kein Falschfahrer mehr zwischen Kamener Kreuz und Bekum. Entwarnung auch auf der B40 Kriftel und Frankfurt am Main-Griesheim, kein Falschfahrer mehr zwischen Frankfurt am Main-Sindlingen und Mainzer Landstraße. Wir machen weiter mit dem Blick auf die weiteren Autobahnen. A3 Oberhausen-Arnheim zwischen Emmerich-Ost und Beek in den Niederlanden. Bauarbeiten bis Montagmorgen, dort werden zwei Brücken abgerissen. A63 Mainz Richtung Kaiserslautern zwischen Göllheim und Winnweiler. Fahrbahnerneuerung bis 22 Uhr, Fahrbahn gesperrt. A66 Wiesbaden Richtung Frankfurt zwischen Schiersteiner Kreuz und Wiesbaden-Biebrich. Wegen einer Baustelle bis Montag, 5 Uhr, Fahrbahn gesperrt. Umleitung führt über die A643 und die A60. Die A480 Wetzlar-Blasbach ist in Höhe Wetzlarer Kreuz wegen einer Baustelle bis 5 Uhr in beiden Richtungen gesperrt. Umleitungen sind ausgeschildert. Soweit unser aktueller Blick auf die Straßen in Deutschland.
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0: Schön, dass Sie am Radio sind. Unser Motto heute so ein bisschen kopfüber hineingefallen. Völlig surreal. In die Liebe oder in was Neues. Wer weiß, Sie können mir gerne dazu schreiben unter ard-hitnacht@mdr.de. Und zwischendurch gibt es natürlich auch richtig coole Mucke. Wie zum Beispiel hier von Billy Idol, Flash for Fantasy. Moin Moin, sagt Ronny Krabmann.

1.39 Uhr, hier ist die ARD Hitnacht. Unser Thema heute, wenn man so reinfällt in die Liebe, in etwas Neues, in ein Abenteuer, vielleicht bleibt man dann auch zusammen, hat die Carola geschrieben. Ich habe mich jetzt erst kurz zugeschaltet und zum Thema reinfallen. Also, ich bin vor vielen, vielen Jahren in eine Liebesgeschichte mit einem immer noch aktuellen Freund reingefallen. Zwischen uns entschieden sich die Dinge damals innerhalb kürzester Zeit. Wir sprachen bereits 10 Minuten nach dem Kennenlernen über Sex. Naja, das kann man jetzt so kurz nach halb zweimal erzählen. Und dann wurde eine Beziehung daraus, die seit nunmehr 2 Jahrzehnten hält. Da muss auch der Sex gut sein, glaube ich. Wenngleich, da bin ich ehrlich, es auch Phasen gegeben hat, wo ich mir dachte, dass ich mit Roger wirklich reingefallen bin. Aber wir haben uns immer wieder zusammengerauft. Tja, wie heißt das so schön? Keiner ist 24 Stunden am Tag ein Geschenk. Schön, dass Sie durchgehalten haben. Ne? Das macht ja auch eine Beziehung aus, dass man nicht wegschmeißt, sondern repariert. Und sowas ist eine schöne Geschichte. Haben Sie auch so eine Geschichte? Können Sie mir ganz schreiben unter ARD.

1.47 Uhr, 13 Minuten noch, dann ist es 2 Uhr und wir starten hinein ins Wochenende. Bei uns geht's heute so ein bisschen Hals über Kopf, wirklich surreale Geschichten, wo man reinfällt in die Liebe oder was auch immer. Und Sie können mir gerne Ihre Gedanken dazu schreiben. Das hat eben gerade der Matthias gemacht aus Flensburg und um diese Uhrzeit kann man das auch vorlesen. Er schreibt: Ich habe meine Liebe auf einer schweineteuren Hotline kennengelernt. 1,89 Euro. Wahrscheinlich pro Sekunde oder so ähnlich. Aus Sex wurde Liebe. Mit freundlichen Grüßen, Matthias aus Flensburg. Na Mensch, Matthias, so spielt das Leben manchmal, ne? So, man, an Augenblicken, wo man gar nicht dran denkt, war eigentlich eine gute Investition dann, wenn es denn noch hält bis heute und man sich in Liebe weiterhin begegnet und der Sex dann auch noch stimmt, das ist ja wunderbar. Also, na, dann machen Sie das Radio an und wir machen eine passende Musik dazu. Haben Sie auch noch eine Geschichte? Schreiben Sie mir unter ard-hitnacht@mdr.de. Hals über Kopf hineingefallen, verliebt in eine neue Geschichte, in ein neues Leben. Ich freue mich auf Ihre Geschichte. ard-hitnacht@mdr.de.

Robbie Williams, Millennium, in der ARD Hitnacht 1:55. Hallo Ronny, schreibt Gundi, du sagtest, die Liebe auf den ersten Blick soll es ja geben. Ich kann das nur bestätigen und ja, ist sicherlich extrem selten. Ich sah meinen Partner und innerhalb von einer Sekunde war ich übertäubt. Atemlos, hatte Herzklopfen bis zum Kopf und hatte irgendwie alles bei diesem Treffen wie in Trance erlebt und sicherlich im Gespräch ziemlich daher gestammelt. Aber auch nach zwischenzeitlich 43 Jahren ist es so, dass ich die Eindrücke wie ein Film vor mir sehe. Das Schöne ist, diese gegenseitige wunderbare Liebe hat seitdem nie aufgehört und ich habe es niemals nur eine Sekunde bereut. Simone hat ja Ähnliches geschrieben. Tja, liebe Gundi, liebe Simone, Sie haben da wirklich, glaube ich, ganz, ganz viel Glück gehabt. Und da können Sie jetzt mal rüberkuscheln zu Ihrem Partner da und sich einfach mal ein schönes Küsschen geben. Wohin, das bleibt Ihnen überlassen, ist ja schon spät. Aber Dankeschön, dass Sie uns geschrieben haben. Zu unserem heutigen Thema unter ARD. Ja, jetzt habe ich die Adresse vergessen hier. Super.

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1: Die Nachrichten mit Ronald Lessig. Guten Morgen. In NRW haben Unwetter am Abend zu vielen Einsätzen der Feuerwehr geführt. Inzwischen sind die Gewitter abgezogen. Peter Wirth für WDR aktuell.
2: Zunächst war es vor allem der Norden von Nordrhein-Westfalen, aber auch über das nördliche Ruhrgebiet, über den Bonner Raum und die Eifel sind teils heftige Unwetter gezogen. Die Feuerwehr berichtet von vielen Kellern, die durch den Starkregen vollgelaufen sind. Aber auch Sturmböen haben einige Schäden angerichtet. Viele Straßen sind durch umgestürzte Bäume blockiert. Einige Veranstaltungen wurden kurzfristig abgesagt oder abgebrochen. Auch der Zugverkehr ist beeinträchtigt. Einschränkungen gibt es etwa auf den Fernverkehrsstrecken von Münster nach Bremen oder vom Ruhrgebiet nach Hannover.
1: Die renommierte Kultureinrichtung Kennedy Center in Washington muss den Namen Trump vom Gebäude entfernen. Das hat ein Gericht in der US-Hauptstadt entschieden. Der Aufsichtsrat habe kein Recht, den Namen zu ändern. Das dürfe nur das Parlament. US-Präsident Trump hatte das Kennedy Center kurz nach Amtsantritt umbenennen wollen. Der Brennerpass in den Alpen wird heute für den Verkehr gesperrt. Grund ist eine Demo. Luisa Gruber für WDR aktuell zum Ausmaß der Sperrung.
3: Gesperrt wird die Brennerautobahn zwischen der Mautstelle Schönberg und dem Grenzübergang am Brenner. Das heißt, da kommt wirklich niemand mehr drüber. Auch die Nebenstraßen und die Bundesstraßen werden gesperrt. Das Ganze wird am Samstag stattfinden zwischen 11 und 19 Uhr. Für die LKWs geht die Sperre sogar schon früher los, nämlich um 7 Uhr morgens. Und ich habe im Vorfeld auch mit dem österreichischen Automobilclub gesprochen. Und die haben mir eben ganz klar gesagt, ein Stau an dem Tag ist sowieso unumgänglich. Wenn wir aber jetzt mal über Tirol hinausblicken, dann rechnen die sogar mit einem Rückstau, der bis nach Rosenheim reichen könnte.
1: In der Innenstadt von Dortmund gab es in der Nacht einen größeren Polizeieinsatz. Viele Beamte seien beteiligt gewesen, sagte eine Polizeisprecherin. Es gebe Verletzte. Einzelheiten nannte sie nicht. Die Hintergründe sind unklar. Online-Medien hatten von Schüssen berichtet.
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1: Ein Fahranfänger ist auf einem Parkplatz in Köln in einen McDonald's gefahren. Er musste schwer verletzt ins Krankenhaus. Franziska André, WDR Köln.
4: Der Fahrer hatte laut der Polizei auf dem McDonald's-Parkplatz kurz vor dem Unfall einen BMW-Fahrer kennengelernt und durfte sich das Auto dann für eine kleine Probefahrt ausleihen. Nach einer Runde mit Vollgas um den Block wollte er dann wieder auf den Parkplatz abbiegen und war aber viel zu schnell unterwegs und dann krachte er eben in die Fassade des McDonald's. Der 19-jährige Fahrer wurde schwer verletzt in eine Klinik gebracht, sein Beifahrer wurde leicht verletzt. Alkohol oder Drogen waren laut Polizei nicht im Spiel.
1: Das Wetter in Nordrhein-Westfalen. In der Nacht ziehen die Schauer ab. Tagsüber oft sonnig, südlich der Ruhr einzelne Schauer. In Bad Münstereifel bis 25, in Gütersloh bis 26 und in Kerpen bis 27 Grad. Das war WDR aktuell.
5: Zeit, um auf die Straßen zu schauen. Hier ist der Verkehrsservice in der ARD-Hitnacht. A3 Oberhausen-Arnheim zwischen Immerich-Ost und Beek in den Niederlanden. Bauarbeiten bis Montagmorgen, Fahrbahn gesperrt, es werden 2 Brücken abgerissen. A63 Mainz Richtung Kaiserslautern zwischen Göllheim und Winnweiler wegen Fahrbahnerneuerungsarbeiten bis 22 Uhr gesperrt. A66 Wiesbaden Richtung Frankfurt zwischen Schirnsteiner Kreuz und Wiesbaden-Biebrich wegen einer Baustelle bis Montag 5